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1: Ich bin Laura Kühne, guten Morgen. In der Schweiz werden wieder mehr Wohnungen gebaut. Laut einer Studie des Immobilienberaters Wüest Partner dürften dieses Jahr rund 45.000 und nächstes Jahr 50.000 zusätzliche Wohnungen entstehen. Damit könnte sich die Wohnungsknappheit zumindest etwas entspannen. Allerdings gibt es große regionale Unterschiede. Besonders in den großen Städten dürfte Wohnraum weiterhin knapp bleiben. US-Präsident Donald Trump ist nicht erfreut darüber, dass die EU Kanada zu einem assoziierten Mitglied machen will. Vor Medienschaften sagte Trump, es sei potenziell ein feindseliger Akt. Er drohte der EU mit hohen Zöllen und einem Handelsstopp in gewissen Bereichen. EU-Kommissionspräsidentin Ursula von der Leyen hatte angekündigt, Kanada solle ein assoziiertes Mitglied der EU werden, als erstes Land überhaupt. Das würde bedeuten, dass Kanada besonders eng mit der EU zusammenarbeitet, zum Beispiel bei der Herstellung von Rüstungsgütern. Die italienische Regierung will Autofahrerinnen und Autofahrer entlasten. Dafür streicht sie für das nächste Jahr die Autosteuer. Grund dafür sind die hohen Benzinpreise. Konkret müssen Besitzer von Autos, die eine Leistung unter 80 Kilowatt haben, keine Autosteuer bezahlen. Laut italienischen Medien betrifft das rund 70% aller Autos. Auch Motorräder sind für ein Jahr von der Steuer befreit. Eine Einschränkung gibt es. Wer mehrere Autos hat, profitiert nur bei einem Auto von der Steuerbefreiung, nämlich bei dem mit der geringeren Leistung. Die USA wollen den wirtschaftlichen Druck auf Russland wegen des Ukraine-Kriegs erhöhen. Nach dem Senat hat auch das Repräsentantenhaus einem neuen Sanktionsgesetz zugestimmt. Es richtet sich unter anderem gegen russische Politiker, Banken und den Energiehandel. Länder, die große Mengen russisches Öl oder Gas kaufen, könnten mit hohen US-Zöllen belegt werden. Das Gesetz geht nun zur Unterschrift an Präsident Donald Trump. In der gestrigen Super League-Runde gewinnt Lugano zu Hause gegen FC St. Gallen mit 4:1. Servet kann sich auswärts gegen den amtierenden Meister Thun behaupten und gewinnt mit 4:2. Lugano bleibt nach wie vor an der Spitze der Tabelle. Vor Sio und IB auf Platz 3.
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1: Sobald sich dann der Nebel überall verzogen hat, gibt es einen Haufen Sonnenstrahlen. Nur ganz wenige Wölkchen ziehen dann sonst vorbei. Alles in allem gibt es einen schönen Tag mit Temperaturen um die maximal 21 Grad.
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1: Noch ist es ruhig unterwegs auf der Strasse. Ihr habt also freie Fahrt, kommt gut und sicher euch ein Ziel.

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1: Guten Morgen, in Sydney ist heute Sonnenaufgang an dem heutigen Donnerstag. Und wer will wissen, wenn es untergeht, 21.38.
2: Wir haben eben schon, du hast schon einen guten Kalender organisiert, ja, muss man sagen. Ja, weißt, wir haben auch schon Jahre gehabt mit Kalendersprüchen, wo wir auch selber denken, naja. Aber jetzt hast du im Kalender einfach noch Zusatzinformationen.
1: Das Jungfrauen, ist die Jungfrauen sind dran.
2: Ah, die Jungfrauen sind dran. Mehr zu unserem sensationellen Kalender, gerade in wenigen Minuten in der Radio 1 Morgenshow. Jetzt erst jetzt mal einfach gutes Wach werden, gutes Aufstehen Donnerstag. We'll be right back.

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1: Je sensibler eine Gesellschaft, desto lauter der Ruf nach einem schützenden Staat. Svenja Flasspöhler hat es gesagt, das ist eine deutsche Philosophin.
2: Oh, es könnte ziemlich aktuell sein. Es ist nicht, dass unsere Gesellschaft sehr sensibel ist.
1: Ja.
2: Und umso mehr möchte man was? Schutz vom Staat?
1: Vom Staat, ja, genau. Schützen den Staat. Und was für mich noch fast viel philosophischer ist, vielleicht geht es euch allen zusammen auch so, wenn ich sehe, die Svenja Flusspöhler, die hat Jahrgang 75, mein Jahrgang, dann denke ich automatisch, die ist noch jung. Nein, die ist nicht mehr jung.
0: Sicher ist man noch jung. 50. Einen schönen Tag wünscht Radio 1 Morgenshow.

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1: Sehr
0: einfach
1: gut.
0: Mal so versuchen, wie das so dann wird tönen.
1: Freuen wir uns sehr.
0: Aber das dann wahrscheinlich so ab 6:30.

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1: Ich bin Mary Milanovic. Guten Morgen. Der schwere Hagelsturm von Ende August hat in der Schweiz deutlich größere Schäden verursacht als bisher angenommen. Versicherungen beziffern die Gesamtsumme auf rund 1,5 Milliarden Franken. Ein Rekord für ein Hagelereignis in der Schweiz. Laut dem Schweizerischen Versicherungsverband wurden mehr als 100.000 Fahrzeuge sowie zahlreiche Gebäude beschädigt. Auslöser war eine besonders kräftige Gewitterzelle. In der Schweiz werden wieder mehr Wohnungen gebaut. Zwar gäbe es aktuell in der Schweiz zu wenige Wohnungen, laut einer Analyse des Immobilienberatungsunternehmens Wüesch Partner könnte sich aber die Situation in einigen Regionen verbessern. Für dieses Jahr werden rund 45.000 zusätzliche Wohnungen erwartet. Nächstes Jahr sollen es etwa 50.000 sein. Allerdings gibt es große regionale Unterschiede. Besonders in den großen Städten dürfte Wohnraum weiterhin knapp bleiben. Im Zürcher Stadtparlament ist es gestern Abend zu einer heftigen Rassismusdebatte gekommen. Anlass war ein SVP-Vorstoß, der fordert, dass keine Geflüchteten in Zivilschutzanlagen auf Schularealen untergebracht werden. Diverse Parteien kritisierten dies scharf. Menschen würden pauschal als Gefahr für Kinder bezeichnet, empörte sich beispielsweise eine Mitte-Politikerin. Die italienische Regierung von Giorgia Meloni will Autofahrerinnen und Autofahrer entlasten und streicht für das kommende Jahr die Autosteuer. Grund dafür sind die hohen Benzinpreise. Konkret müssen Besitzer von Autos, die eine Leistung unter 80 Kilowatt haben, keine Autosteuer bezahlen. Laut italienischen Medien betrifft das rund 70% aller Autos. Auch Motorräder sind für ein Jahr von der Steuer befreit. Wer aber mehrere Autos besitzt, profitiert nur bei einem Auto von der Steuerbefreiung, nämlich bei dem mit der geringsten Leistung. Die Erderwärmung erhöht die Wahrscheinlichkeit für verheerende Sturzfluten wie die im Himalaya Ende August. Das geht aus einer Analyse der Forschungsinitiative World Weather Attribution hervor. Ob der Klimawandel konkret für die Katastrophe von Ende August verantwortlich war, können die Forschenden allerdings nicht sagen. Dafür fehlen unter anderem genaue Daten zu den Temperaturen im Untergrund. In der Schweizer Fußballmeisterschaft verliert der amtierende Meister Thun gegen Servet 2-4 und Lugano schlägt zu Hause den FC St. Gallen 4-1. Lugano bleibt nach wie vor an der Spitze der Tabelle vor Sion und IB.
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2: Der Dow Jones oder New York Wall Street hat im Minus geschlossen bei 51.467 Punkten, minus 1,16%. In Tokio steht der Nikkei-Index im Moment bei 64.245 Punkten im Plus, 0,5%. Zu den Devisen: 1 Euro gibt es für 94,64 und 1 US-Dollar gibt es für 82,58.
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3: Peter Wick, guten Morgen.
4: Guten Morgen miteinander. Der heutige Donnerstag bringt zuerst mal ein paar Nebelfelder im Unterland, die sich im Laufe vom Vormittag auflösen. Sonst ist es doch ziemlich sonnig, wobei es auch Schleierwolken im Laufe des Tages. Und in den Bergen hat es eh noch dichtere Restwolken. Dort zeigt sich die Sonne ein bisschen geiziger. Aktuell zum Aufstehen um die 10 Grad. Am Nachmittag geht es darauf maximal bis auf 20 Grad. Bei wenig Wind.
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2: Stocken tut es vor dem Gubrist Richtung St. Gallen ab Dietikon, darum auf dem Westring an Burdorf Nord, dann auf der Oberlandautobahn A15 und zwar ab Wangen bis zum Brütiseller Kreuz, also der kurze Abschnitt, und Seilhochstrasse stadteinwärts.

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2: Völlig egal, ob die Nachbarn noch schlafen, oder die Frau, oder der Mann, oder die Kinder. 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
2: Superman! Wir Männer haben das Gefühl, wir müssen stark sein, wir müssen, dominieren, müssen sagen, wo es geht, müssen organisieren, wir müssen Entscheidungen fällen. Stimmt eben nicht, wir sind völlig unvollkommen. Und genau um das geht es in diesem Song von der Puh.

0: Superman.
1: Ich komme mit der kanadischen Rockband Glass Tiger, die sich da inspirieren lassen haben von der keltischen Musik. Darum singt bei diesem Lied auch ein Shot mit, nämlich der Rod Stewart. Und zwar beim Lied My Town.

0: Tiger, My Town, Team Donny, oder?
1: Pur, Superman, Team Mark 079-254-0101.
2: 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Entscheidet jetzt, welchen Song gönnt auf unserem Radio 1 WhatsApp-Kanal 079-254-0101.

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2: Kein Pur, kein Superman. Danke trotzdem von Herzen für die Stimme. Isabella, Karin, Claudia, Todi, Ivan, Catalina, Monika, Jeanette, Christoph und Didi.
0: Merci Thomas, Iris, Pascal, Peter, Sandro, Tom, Roland, Anja, Sarah, James, Sylvie, Priska, Barbara, Yvonne, Brigitte, Benno, Gordula, Barbara und Catherine mit Glass Tiger, My Town.

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5: Ich bin Mary Milanovic. Guten Morgen. Der schwere Hagelsturm von Ende August hat in der Schweiz deutlich größere Schäden verursacht als bisher angenommen. Laut dem Schweizerischen Versicherungsverband beläuft sich die Gesamtsumme auf rund 1,5 Milliarden Franken, ein Rekord für ein Hagelereignis in der Schweiz. Besonders schwer hatte der Hagelsturm den Norden des Kantons Zürich getroffen. In der Schweiz werden wieder mehr Wohnungen gebaut. Laut einer Analyse des Immobilienberatungsunternehmens Wirst Partner werden für dieses Jahr rund 45.000 zusätzliche Wohnungen erwartet. Nächstes Jahr sollen es etwa 50.000 sein. Besonders in den großen Städten dürfte Wohnraum weiterhin knapp bleiben. Die italienische Regierung von Giorgia Meloni will Autofahrerinnen und Autofahrer entlasten und streicht für das kommende Jahr die Autosteuer. Grund dafür sind die hohen Benzinpreise. Konkret müssen Besitzer von Autos, die eine Leistung unter 80 Kilowatt haben, keine Autosteuer bezahlen. Laut italienischen Medien betrifft das rund 70% aller Autos. In der Schweizer Fußballmeisterschaft verliert der amtierende Meister Thun gegen Servette 2-4 und Lugano schlägt zu Hause den FC St. Gallen 4-1. Lugano bleibt nach wie vor an der Spitze der Tabelle vor Sion und IB.
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6: Wir haben da und dort noch etwas Nebel, vor allem Richtung Unterland, kennen wir ja langsam. Aber die lösen sich ziemlich gleich auf, die Nebelschwaden, und dann ist es ziemlich sonnig. In den Bergen haben wir dann häufiger bewölkt, aber auch dort bleibt es trocken. Also ziemlich sonnig der heutige Donnerstag mit Temperaturen am Nachmittag um die 20 Grad, jetzt zwischen 10 und 12.
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7: Vom Gubrist Richtung St. Gallen braucht es Geduld, darum auf dem Westring oder von St. Gallen her Richtung Zürich, also ab Winterthur Ost bis Oftringen oder dann ab Frätiken bis zum Brütiseller Kreuz, auch ab Wangen auf der Oberlandautobahn auf der Brütiseller Kreuz oder auch auf der Seilhochstrasse stockenden Morgenverkehr.

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1: KI macht sich selbstständig, KI-Programm tauscht sich unter uns aus. KI wird zur Gefahr von der Menschheit und für die Menschheit. Jetzt warnen sogar KI-Chefs von der künstlichen Intelligenz. Kritiker wiederum sagen, dass das rein wirtschaftliche Interesse hat, dahinter steckt. KI ist jedenfalls in aller Munde und darum übernimmt die künstliche Intelligenz heute einen Teil von der Morgenshow.
2: Wir haben nämlich ChatGPT gefragt, was man mit unseren Hörerinnen und Hörern soll thematisieren. Die Antwort:
3: Die KI übernimmt die Morgenshow und muss gleich beweisen, ob sie überhaupt weiß, was Menschen beschäftigt. Darum mein Beginn mit der Frage: Was würdet ihr niemals einer KI anvertrauen?
2: Ja, was würdet ihr einer KI niemals anvertrauen? Schreibt uns die Antwort via Radio 1 WhatsApp-Chat 079-254-0101 als Text oder als Sprachnachricht auf 079-254-0101. Was würdet ihr der KI niemals anvertrauen?

0: Donnerstag, 17. September.
1: Du hast fast ein bisschen KI verändert, das Lied von der Faces. Wohlverstanden, Small Faces, das ist 67. Weil jetzt der KI-Chef von der Künstlerin Geld warnt, haben wir gedacht, gut, dann soll doch KI einmal die Morgenshow übernehmen. Wir haben zum Beispiel ChatGPT gefragt, was wir mit unseren Hörerinnen und Hörern sollen machen. Folgende Antwort haben wir überkommen auf diese Frage.
2: Die KI übernimmt die Morgenshow und muss gleich beweisen, ob sie überhaupt weiß, was Menschen beschäftigt. Darum mein Beginn mit der Frage. Was würdet ihr niemals einer KI anvertrauen?
3: Und da ist einiges reingekommen von unseren Hörerinnen und Hörern. Die drei Sachen picke ich mal schnell raus. Der Patrick schreibt zum Beispiel Gesundheitsdaten.
1: Richtig, ja.
3: Das ist natürlich ein Riesenpunkt. Oder wir wollen gerne wissen, was hat man, es tut weh, gibt es sehr viel Preis, kommt dann auch ein gutes Resultat.
1: Ja.
3: Aber
1: gut, geht ja auch schon gefühlt die 100 Jahre, bis das elektronische Gesundheitsdossier mal kommt.
3: Dann Ruth, auch sehr schön, Songs würde sie nie einer KI anvertrauen, die dann im Radio spielen. Wahrscheinlich mit einer kleinen Seitenhieb auf unseren kleinen KI. So.
1: Ja, ja.
3: Und Priska, natürlich, wie viel Geld das sie auf dem Konto hat, würde sie der KI nie anvertrauen.
1: Dann haben wir KI selber auch gebeten, die Frage zu beantworten und haben folgende Vorschläge bekommen.
2: Meine Kinder erziehen lassen, meine Beziehung retten, meine Steuererklärung, meinen Hund ausführen, meinen Job, meine Liebesbriefe schreiben, entscheiden, wen ich heirate, meinen Kontostand verwalten, mein Leben planen, meinen Kaffee bestellen.
3: Oder natürlich Bildkontrolle übernehmen.
1: Stimmt, es gibt ja ein lustiges Bild, vielleicht haben Sie das auch schon bekommen, wo einer die KI fragt, ob der Pilz essbar ist. Auf dem Bild sieht man dann einen Flügelpilz und KI sagt einfach, ja, das nächste Bild zeigt einmal im Sterbebett und KI nebendran, du hast recht, das war ein giftiger Pilz. Möchtest du mehr über giftige Pilze erfahren? Aber ich muss sagen, in Sachen Finanzen und so, und ich wäre froh, wenn sie die Steuererklärung übernehmen würde. Weiß auch nicht. Also, aber anvertrauen. Ach, ich weiss alles, was ich eintippe.
3: Ja, bei uns ist es schwierig, den Kontostand anvertrauen, oder? Sie haben keinen Kontostand.

0: passt noch gut zur KI-Thematik mit The End of the World. Noch nicht, es ist noch nicht so weit, wir sind noch da. Wir aus Fleisch und Blut mit allen Fehlern und Emotionen an der Peter. Guten Morgen.
1: Guten Morgen, Peter.
2: Guten Morgen.
1: Es braucht uns zwar nicht mehr, aber wir sind da.
0: Nein, und wir bleiben. Man kann schon sagen, KI ersetzt uns. Nein, finde ich nicht. KI kann nicht einfach sagen, Penis zum Beispiel. Das würde KI nicht machen, das sage ich. Das sage ich mir.
1: Ja, das stimmt, du hast recht. Ja. Das KI durchaus eure gute Seite.
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0: Du Arsch. Ah, recht hat er. Es ist,
2: Gott. Peter, ja. Ich werde jetzt ein weiteres Detail gehen. Und ich mache wieder ein bisschen, ich mache wieder auf KI, einfach ein Durchschnitt und ein bisschen langweilig. Und sagen, es hat ein paar Nebelfelder im Unterland. Das kann KI, hat das auch gesehen. Ist jetzt auch nicht wahnsinnig, übrigens KI im Wetter natürlich auch das Thema, logischerweise. Und KI, die ist schon verantwortlich, dass wir dann einen ziemlichen Quantensprung werden erleben in den nächsten paar Jahren in Sachen Qualität auch von der Wetterprognose, vor allem so Jahreszeitprognose. Aber ein anderes Thema. Also jetzt zuerst mal zum Wetter. Heute Morgen, wie gesagt, ein paar Nebelfelder, Temperatur 8 bis 10 Grad, 11 Grad. Und es geht dann darauf im Laufe des Tages bis auf 19 bis 20 Grad. Es hat so einen Mix aus Sonne und mittelhöhe und hohe Wolken bei uns auf Flachland. Ein bisschen mehr Wolken Richtung Alpen zu, aber dort wird es dann gegen den späten Nachmittag ein bisschen freundlicher. Wind hat es nur wenig und eben Temperaturen sind einigermaßen akzeptabel.
1: Wir schauen auf die nächsten Tage, Peter. Wie sieht es da aus?
2: Freitag würde ich sagen, mehr Wolkenfelder. Es hat relativ viel von den auch wieder mittelhöhen und höheren Wolken, die da umeinander hängen. Die Sonne, ja, sie kommt schon durch, aber man muss schon damit rechnen, dass es auch mal Phasen gibt, wo es die Sonne wirklich schwierig hat. Temperaturen 19 bis 20 Grad, bleibt aber trocken, kein Problem. Es geht ein bisschen Westwind. Der Samstag, der bringt uns dann wieder ein paar Nebelfelder zum Morgen. Sonst aber wird es doch ein ziemlich sonniger Wechsel sein zwischen ein bisschen Sonne und wiederum höheren Wolken. Aber sehr ein freundlicher Tag, auf alle Fälle. 22 bis 23 Grad, Sonntag auch. Erst gegen Abend werden die Wolken langsam ein bisschen dichter, die Temperaturen 22 bis 23 angenehme Grad.
0: In Sachen KI werden wir dann nächst und ab dem 7. die Frage beantworten, welche menschliche Fähigkeit wird KI niemals können ersetzen?
2: Das ist spannend.
0: Ja, also Geburt natürlich. Also da fallen mir jetzt gerade in den Sinn, aber reden dann mit unserer Community drüber.
2: Und der Dani und seine ausfällige.
0: Ja, ich würde auch sagen.
1: Genau. Mit KI gibt es weniger Frühling.

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9: Ich bin Mary Milanovic. Guten Morgen. Der schwere Hagelsturm von Ende August hat in der Schweiz deutlich größere Schäden verursacht als bisher angenommen. Versicherungen beziffern die Gesamtsumme auf rund 1,5 Milliarden Franken. Ein Rekord für ein Hagelereignis in der Schweiz. Laut dem Schweizerischen Versicherungsverband wurden mehr als 100.000 Fahrzeuge sowie zahlreiche Gebäude beschädigt. Auslöser war eine besonders kräftige Gewitterzelle. In der Schweiz werden wieder mehr Wohnungen gebaut. Zwar gäbe es aktuell in der Schweiz zu wenige Wohnungen. Laut einer Analyse des Immobilienberatungsunternehmens Wüest Partner könnte sich aber die Situation in einigen Regionen verbessern. Für dieses Jahr werden rund 45.000 zusätzliche Wohnungen erwartet. Nächstes Jahr sollen es etwa 50.000 sein. Allerdings gibt es große regionale Unterschiede. Besonders in den großen Städten dürfte Wohnraum weiterhin knapp bleiben. Heute muss sich in Zürich ein chinesischer Student wegen einer Messerattacke auf Kinder verantworten. Der 25-Jährige war vor 2 Jahren in Zürich-Oerlikon auf Hortkinder losgegangen und hatte 3 von ihnen teils schwer verletzt. Laut Anklage plante er die Tat mit ChatGPT und übte Stiche und Schnitte an rohem Hackfleisch. Dem Chinesen drohen 15 Jahre Gefängnis und ein Landesverweis. Im Zürcher Stadtparlament ist es gestern Abend zu einer heftigen Rassismusdebatte gekommen. Anlass war ein SVP-Vorstoß, der fordert, dass keine Geflüchteten in Zivilschutzanlagen auf Schularealen untergebracht werden. Diverse Parteien kritisierten dies scharf. Menschen würden pauschal als Gefahr für Kinder bezeichnet, empörte sich beispielsweise eine Mitte-Politikerin. Die italienische Regierung von Giorgia Meloni will Autofahrerinnen und Autofahrer entlasten und streicht für das kommende Jahr die Autosteuer. Grund dafür sind die hohen Benzinpreise. Konkret müssen Besitzer von Autos, die eine Leistung unter 80 Kilowatt haben, keine Autosteuer bezahlen. Laut italienischen Medien betrifft das rund 70% aller Autos. Auch Motorräder sind für ein Jahr von der Steuer befreit. Wer aber mehrere Autos besitzt, profitiert nur bei einem Auto von der Steuerbefreiung, nämlich bei dem mit der geringsten Leistung. In der Schweizer Fußballmeisterschaft verliert der amtierende Meister Thun gegen Servette 2-4 und Lugano schlägt zu Hause den FC St. Gallen 4-1. Lugano bleibt nach wie vor an der Spitze der Tabelle vor Sion und IB.
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10: In Tokio steht der Nikkei-Index bei 64.095 Punkten im Plus 0,27%. Zu den Devisen: 1 Euro gibt es für 94,66 Rappen, 1 Dollar gibt es für 82,55
0: Rappen. 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
11: Guten Morgen, Peter.
12: Guten Morgen miteinander. Der heutige Donnerstag, der bringt uns nach einzelnen Nebelbänken doch ziemlich sonniges Wetter. Über den Berg hat es noch ein paar mehr Wolken. Es sind meistens übrigens, die wir hier bei uns haben, höhere und mittelhöhe Wolken. Aber die Sonne, wie gesagt, kommt gut durch. Die Temperaturen, die erreichen maximal 20 Grad.
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10: Nebst dem üblichen stockenden Verkehr gibt es Stau, nachdem es einen Unfall gegeben hat, und zwar auf der A1 Zürich Richtung Bern. Zwischen der Einfahrt Spreitenbach und der Raststätte Würrelos Nord staut es, nachdem es einen Unfall gegeben hat.

0: geht viel nicht schnell. Wir können sogar den KI-Chef darum warnen. Und wenn Regulierungen, natürlich stecken auch andere Interessen dahinter. Trotzdem denken wir an Terminator oder an Matrix. Andere wiederum an einen Fortschritt, der für uns aktuell einfach ein bisschen zu schnell für sich geht.
1: Darum KI on Air heute in der Radio 1 Morgenshow. Wir überlegen künstliche Intelligenz der Inhalt und wollen darum hören, was wir als nächstes mit unseren Hörerinnen und Hörern sollen thematisieren.
2: Ich würde als nächstes mit den Hörerinnen und Hörern von Radio 1 über folgende Frage diskutieren. Welche menschliche Fähigkeit wird die KI niemals ersetzen?
0: Ja, welche menschliche Fähigkeit wird KI niemals ersetzen? Wenn Sie im Vorfeld schon gesagt haben, vielleicht also natürlich eine Geburt oder für mich auch Sport. Ihre Antwort via Text oder auch Sprachnachricht auf unserem Radio 1 WhatsApp-Kanal 079 254 0101. 079 254 0101.

0: 17. September. Willkommen in der Radio 1 Morgenshow.
1: Ein bisschen passende Musik mit Back to the Future. KI in aller Munde, unter anderem am Sonntag das grosse Thema beim Radio 1-Chef Roger Schawinski im Doppelpunkt. Weil jetzt schlagen die KI-Chefs schon Alarm und verlangen irgendwelche Regulierungen. Darum haben wir gedacht, dass wir der KI einmal die Morgenshow überlassen. Das ist ein Teil davon, keine Angst. Und ChatGPT gefragt, was wir als nächstes sollen mit euch thematisieren.
2: Ich würde als nächstes mit den Hörerinnen und Hörern von Radio 1 über folgende Frage diskutieren. Welche menschliche Fähigkeit wird die KI niemals ersetzen?
0: Welche menschliche Fähigkeit wird KI nie können ersetzen? Da ist reingekommen, zum Beispiel vom Stefan. Empathie. Empathie wird KI nie können ersetzen. Die Lilo schreibt, der feine Humor zwischen den Zielen, der, wo man unausgesprochen ist, das könne KI nie ersetzen. Oder Barbara sagt, Schmerz. Ja, selbstverständlich Schmerz. Der Cesare, der emotional intelligent Quotient, der wird nie hoch sein bei der künstlichen Intelligenz.
1: Und das sagt KI selber zu der Frage, welche menschliche Fähigkeit sie nie wird können ersetzen.
2: Am Kühlschrank stehen, hineinschauen, nichts finden und 5 Minuten später noch einmal nachsehen. Ich würde einfach die Liste der Lebensmittel analysieren. Einen Ohrwurm haben. Ich kann Millionen Songs kennen. Aber ich kann nicht um 3 Uhr morgens nicht mehr aufhören, Macarena im Kopf zu hören. Sich nach 45 Minuten Parkplatz suche über den einen Autofahrer aufzuregen, der gerade den Parkplatz bekommt. Eine Schublade voller Kabel besitzen und überzeugt sein, dass man jedes davon irgendwann noch brauchen wird.
1: Das ist das wahre Ding mit der Schublade voller Kabel. Ja, Lena hat noch geschrieben, KI wird nie ein richtig gutes Musikkonzert hinlegen können mit all den Emotionen, Variationen und Spontanitäten, die dort passieren.

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6: Ich bin Mary Milanovic. Guten Morgen. Der schwere Hagelsturm von Ende August hat in der Schweiz deutlich größere Schäden verursacht als bisher angenommen. Versicherungen beziffern die Gesamtsumme auf rund 1,5 Milliarden Franken. Ein Rekord für ein Hagelereignis in der Schweiz. Laut dem Schweizerischen Versicherungsverband wurden mehr als 100.000 Fahrzeuge sowie zahlreiche Gebäude beschädigt. Auslöser war eine besonders kräftige Gewitterzelle. Die Stadt Zürich soll das Leben von Kindern verbessern, die von Nothilfe leben. Das Stadtparlament hat einen entsprechenden Vorstoß aus der SP-Fraktion deutlich angenommen. Sozialvorsteherin Celine Wittmer zeigte sich bereit, den Vorstoß anzunehmen. Derzeit beziehen in Zürich rund 100 Personen Nothilfe. Ein Viertel davon sind Kinder. Die US-Notenbank Federal Reserve hat zum ersten Mal seit 2023 den Leitzins angehoben. Trotz Drohungen von US-Präsident Donald Trump steigt der Leitzins um 0,25 Prozentpunkt auf 3,75 bis 4%. Damit will die Federal Reserve die weiterhin hohe Inflation bekämpfen. Der Entscheid steht im Gegensatz zu den Forderungen von US-Präsident Donald Trump, der seit Monaten tiefere Zinsen verlangt. In der Schweizer Fußballmeisterschaft verliert der amtierende Meister Thun gegen Servette 2:4 und Lugano schlägt zu Hause den FC St. Gallen 4:1. Lugano bleibt nach wie vor an der Spitze der Tabelle vor Sion und IB.
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7: Ziemlich sonnig, der heutige Donnerstag mit Temperaturen am Nachmittag von etwa 20 Grad. Jetzt haben wir zwischen 10 und 12 Grad. Morgen Freitag dann wechselnd bis stark bewölkt mit wenig Sonne in den Alpen. Vereinzelt ja auch Regen nicht ganz ausgeschlossen. Und morgen gibt es etwa 20 Grad.
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5: Stockender Morgenverkehr oder Stau auf der A1 Bern Richtung Zürich zwischen Aarau Ost und der Verzweigung Bierfeld auf mehreren Abschnitten. Dann am Spreitenbach bis zum Gubrisch-Tunnel, drum auch auf dem Westring. Dann zwischen Zeebach und Zürich Ost weiter von St. Gallen Richtung Zürich auch am Freitag bis Zürich Ost. Dann natürlich schön eigentlich Tunnel statt einwärts und Westring, wie gesagt, in beiden Richtungen. Eine ist ab Burdorf Nord bis Zürich West oder dann ab Burdorf Nord bis Limmataler Kreuz, Seilhochstrasse statt einwärts. A4 Schaffhausen Richtung Winterthur zwischen Henkert und dem Lotterbuck-Tunnel und Oberland Autobahn A15 ab Wangen bis zum Brütiseller Kreuz. Und Bezirk Winterthur sind noch zwischen Tös-Almend und Wülflingen Stau weg überlastet.
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8: 7:30. Guten Morgen.
5: Guten Morgen. Wach machen musikalisch mit Snap und dann thematisch mit der Dara Masi, unserem Morgenmann von der Thronfolge. Das ist ein erfolgreicher Podcast und sie haben sich hier selbstständig gemacht. Und über das Unternehmen, die Thronfolge, reden wir gerade als nächstes.
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1: Unser Morgenmensch ist der Hellstern am Podcast Himmel. Sie macht zusammen mit der Karin Bärpark den Podcast Die Thronfolge, die nicht zu den 30% Männern gehören, die das regelmässig hört. Es ist diese Woche unser Morgenmensch, Dara Masi.
2: Morgen.
3: Guten Morgen, tatsächlich, du
1: hörst es. Ich höre ab und zu rein, tatsächlich.
2: Und hast, haben wir es richtig verstanden, 30% Mann ungefähr?
3: Ja, plus minus sind ein bisschen weniger geworden, aber sie sind noch da.
2: Vielleicht werden es wieder mehr nach dieser Woche. Du, im Team von Die Thronfolge, also auf der Homepage diethronfolge.ch, sind 5 Personen aufgeführt. Jetzt erklär uns mal, läuft ein Podcast so gut, dass man damit 5 Personen ernähren kann?
3: Tatsächlich, ja. Man hat es uns auch nicht geglaubt, als wir angefangen haben und als wir gesagt haben, vor anderthalb Jahren machen wir uns jetzt komplett selbstständig. Aber mal, aber gell, es ist immer das Ganze rundum. Wir haben Live-Shows, wir sind präsent auf Social Media, wir moderieren auch mal etwas anderes oder haben dort und da einen Auftritt. Und dann kommt das so zusammen. Aber ja, der Podcast, von dem kann man tatsächlich leben.
1: So in die Selbstständigkeit hineingehen, eure Firma ist Pink Cave AG, wo der Podcast eben unter dem Dach produziert wird und noch viele andere Sachen machen, der moderieren etc. etc. In die Selbstständigkeit hineingehen, hat der schlaflose Nacht gebracht?
3: Ja, ganz viel. So viel. Also ich glaube, gerade für Frauen, ich weiss nicht, doch wahrscheinlich für Männer auch, aber es ist irgendwie etwas Beängstigendes, wenn man es noch nie gemacht hat. Und man denkt, das klappt doch nicht, und was, wenn es schief läuft, und wo gehe ich dann hin? Aber meine Mami hat mir dann gesagt, weisst du, das haben sich schon dümmere Leute selbstständig gemacht. Und ich glaube, sie hat recht gehabt.
2: Mein Respekt vor dem Mut. Generell, es ist ja auch so, dass jetzt nicht jeden Monat oder Ende Monat immer ein gleicher Beitrag reinkommt. Das schwankt, oder?
3: Es schwankt, ja, aber es ist so, dass wir jetzt nicht Angst haben, überhaupt nicht. Also, wenn mal irgendwie im Sommer ein bisschen weniger los ist, dann weiss man jetzt auch mit dem einen Jahr Erfahrung schon ein bisschen, was nachher noch kommt. Und wir planen ja auch Sachen, die wir selber lenken können. Und, also, ja, natürlich, man hat einen Druck, der ist ein bisschen anders. Wenn man zu Abend ins Bett geht, denkt man nicht, das ist vorbei, sondern man denkt schon, was kommt als nächstes.
1: Die sind im Mittelpunkt, die zwei. Die sind Stars von dieser Firma, natürlich auch vom Podcast. Ist man denn dann irgendwie so gezwungen, auch an andere zu denken? Eure Mitarbeiter, am 25. gehen die Löhne aus. Also ist das ein anderes Gefühl, als wenn man da einfach nur selber die Marke ist?
3: Ja, es ist sehr fest ein anderes Gefühl, aber es ist ein cooles Gefühl. Ich glaube, es bringt einem auch weiter. Also so zu wissen, jetzt ist man auch verantwortlich für andere Leute und man muss schauen, dass das läuft. Es macht auch Spass, irgendwie können Leute zuholen und schauen, dass es denen gut geht und sich dort so einfuchsen in neue Themen, was halt eben Unternehmensführung angeht. Ich hätte das wirklich vor 2 Jahren nicht gedacht, dass mich das mal interessiert.
2: Aber ich frage jetzt für das Kollegenpaar, ab wem verdient man denn an einem Podcast? Also weißt du, was muss man da machen, damit irgendwie Werbung dann, also die Kunden sich dann melden, die wollen Werbung machen?
3: Ich kann das schlecht sagen, weil wir haben den Podcast ja so plus minus schon gemacht, also man hat das schon gekannt und darum, schon bevor es losgegangen ist, haben wir die ersten Deal im Sack gehabt, kann ich so sagen. Aber ich glaube, da haben wir auch 2 Jahre Vorarbeit geleistet, indem dass wir das unter dem Dach von einem Medienhaus gestartet haben. Und da muss man sicher schon irgendwie so ein bisschen rum sein. Und sonst kann ich das halt nicht verallgemeinern, gell? Ich glaube, das ist individuell.
1: Ich kann mir dir gar nicht so vorstellen, als böse Chefin, die mal durchgreift. Kannst du so richtig streng sein?
3: Also wenn eine von uns zwei, von der Karin und mir, die böse Chefin ist, dann bist du, glaube ich, schon ich.
2: Okay, aber das könnte ich mir jetzt auch nicht vorstellen. Aber ja, da muss man also doch auch krampfen.
3: Es ist halt auch emotional, wie überall. Es sind Menschen und man hat irgendwie seine Ansichten und mal will die eine Person das und die andere nicht. Und dann muss man sich finden. Und es gibt auch stressige Momente, wo irgendwie Technik abserbelt oder was auch immer. Und dann nervt man sich, ja. Und das lasse ich mir jetzt einmal schon noch anmerken.
2: Und eben auch der Druck von der Selbstständigkeit und von 5 Mitarbeitern, die man muss ernähren. Dara Masi, vielen Dank. Das wäre es ja schon wieder gewesen. Wir hören uns morgen zum letzten Mal und dann kannst du wieder ausschlafen.
3: Danke, ja, ich freue mich dann.
0: Tschüss. Morgen noch. 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

0: Donnerstagmorgen mit Radio 1 von Stevie Wonder an der Mundharmonika, ja, zu Eurythmics.
1: Steckt unter dem Bulli.
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1: Das ist schon wahnsinnig vielseitig, unser Dani, gell, Peter?
3: Ja.
1: Musikalisch ist er, ja, sieht gut aus.
0: Sport. Ja, kann auch sonst einen Hasen aus dem Hut zaubern, wenn er will.
1: Jung ist er.
3: Er hat Hasen.
0: Ja.
3: Ja, ich habe wirklich.
0: Wobei, weißt du,
3: man hat die Sprache nicht so im Griff. Manchmal schiesst er ein bisschen übers Ziel.
0: Was ist, wenn ich...
3: Meines ein paar Nebelbänke im Unterland, die sich aber auflösen. Dann wird es insgesamt doch ziemlich sonnig sein. Mit halt ein paar höhere Wolken, die durchziehen. Zeitweise ein bisschen dichter, zeitweise weniger. Ein bisschen mehr Wolken hat es Richtung Berge zu. Dort ist die Sonne nicht ganz so präsent. Die Temperaturen steigen maximal bis etwa auf 20 Grad, also bei relativ wenig Wind.
0: Peter, wie geht es denn weiter, morgen Freitag und am Wochenende?
3: Herr Kassia, doch, Marc, merkst du? Er ist lernfähig, er kann auch anständig. Wir haben morgen im Laufe des Tages eine schwache Störung, die streift mit den Wolkenfeldern. Also es hat relativ viele Wolken, mittelhöhe und höhe Wolken. Es sollte aber überall trocken bleiben. Die Sonne güchselt ab und zu auch durch. Aber es sind halt nur weniger Stunden als heute, wo wir sind. So 3 bis 4 Sonnenstunden morgen. Es geht im Laufe des Tages vorübergehend ein bisschen Westwind. Temperaturen so um die 19 bis 20 Grad. Und das Wochenende, das klingt uns eigentlich gut. Tipptopp, wir haben am Morgen jeweils ein paar Nebelbänke, Nebelfelder im Unterland. Temperatur jeweils zum Aufstehen so um die 10 Grad. Am Nachmittag geht es drauf bis auf 23 angenehme Grad. Und dazu hat es natürlich ein paar Wolkenfelder, aber die Sonne ist doch meistens drauf.
1: Was der Dani einfach jetzt langsam muss begreifen muss, ist, dass bei uns der Testosteron zurückgeht. Gell, Peter? Aber bei uns geht es zurück, Dani.
0: Ich tue einfach immer so frisch.
3: Du kannst viele, Marc.
0: Ist heute das unangenehm, wenn ich jetzt Penis sage? Oder Knie?
3: Scheide?
0: Vagina?
3: Hose?
0: Wirklich? Es hat doch nichts mit dem... Okay, ja, ist gut, sorry.
1: Wir sind doch hier nicht zur Radio Pubertät. Hallo.

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9: Ich bin Mary Milanovic. Guten Morgen. Bei der Wohnungssuche in der Schweiz spielen persönliche Kontakte eine große Rolle. Laut einer Umfrage des Vergleichsdienstes Comparis werden viele Wohnungen ohne öffentliches Inserat vergeben. Jonathan Schöffel.
10: Unterdessen finden fast gleich viele Leute ihre Wohnungen mit Vitamin B, wie dass sie sie auf Immobilienportal finden. Am häufigsten haben Familien, Freunde oder Arbeitsgespönne geholfen, eine Wohnung überzukommen. Fast keine Wohnungen würden wir über Social Media, Genossenschaften oder Stiftungen finden, heisst es in der Umfrage weiter. Bei der Wohnungssuche gibt es auch einen Generationengraben. Personen bis Mitte 50 finden deutlich häufiger eine Wohnung als Ältere. Ab 56 spielen vor allem Kontakte eine grosse Rolle, wenn es darum geht, eine Wohnung zu finden.
9: Heute muss sich in Zürich ein chinesischer Student wegen einer Messerattacke auf Kinder verantworten. Der 25-Jährige war vor 2 Jahren in Zürich-Oerlikon auf Hortkinder losgegangen und hatte 3 von ihnen teils schwer verletzt. Laut Anklage plante er die Tat mit ChatGPT und übte Stiche und Schnitte an rohem Hackfleisch. Dem Chinesen drohen 15 Jahre Gefängnis und ein Landesverweis. Die Stadt Zürich soll das Leben von Kindern verbessern, die von Nothilfe leben. Das Stadtparlament hat einen entsprechenden Vorstoß aus der SP-Fraktion deutlich angenommen. Sozialvorsteherin Celine Wittmer zeigte sich bereit, den Vorstoß anzunehmen. Derzeit beziehen in Zürich rund 100 Personen Nothilfe. 1/4 davon sind Kinder. Das Bundesgericht hat bei der Bundesanwaltschaft Strafanzeige gegen Unbekannt eingereicht. Das berichtet das Newsportal Schweiz heute. Grund ist der Verdacht auf eine Verletzung des Amtsgeheimnisses. Ende August hatten die Tamedia-Zeitungen ausführlich über eine vertrauliche Sitzung des Bundesgerichts berichtet. Dabei ging es um eine frühere Liebesbeziehung zwischen 2 Bundesrichtern. Ob tatsächlich vertrauliche Informationen weitergegeben wurden, wird nun untersucht. Die US-Notenbank Federal Reserve hat zum ersten Mal seit 2023 den Leitzins angehoben. Trotz Drohungen von US-Präsident Donald Trump steigt der Leitzins um 0,25 Prozentpunkt auf 3,75 bis 4%. Damit will die Federal Reserve die weiterhin hohe Inflation bekämpfen. Der Entscheid steht im Gegensatz zu den Forderungen von US-Präsident Donald Trump, der seit Monaten tiefere Zinsen verlangt. In der Schweizer Fußballmeisterschaft verliert der amtierende Meister Thun gegen Servette 2-4 und Lugano schlägt zu Hause den FC St. Gallen 4-1. Lugano bleibt nach wie vor an der Spitze der Tabelle vor Sion und IB.
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11: Kurz vor Schluss in Tokio steht der Nikkei-Index bei 63.957 Punkten im Plus, knapp 0,06%. Zu den Devisen 1 Euro gibt es für 94,64 Rappen, 1 US-Dollar gibt es für 82,58
2: Rappen. 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
12: Morgen, Peter Wick.
13: Guten Morgen miteinander. Der heutige Tag, der bringt uns einen Wechsel zwischen Sonne und mittelhöhe und höhe Wolken. Bei uns im Flachland noch ein bisschen mehr dichtere Wolken hat es Richtung Berge. Dort ist die Sonne ein bisschen spärlicher unterwegs. Im Flachland hat es jetzt am Morgen noch örtlich ein paar Nebelfelder. Temperaturen aktuell 10 Grad, am Nachmittag 19 bis 20 Grad.
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11: Vor dem Gubrist Richtung St. Gallen ab Spreitenbach. Morgen Verkehr, darum Stau und darum auch auf dem Westring, auch in der Gegenrichtung. Dann Richtung St. Gallen weiter durch den Gubrist durch, ab Rastplatz Büsisee bis Zürich Ost. Von St. Gallen her Richtung Zürich, aber Frentiken bis Zürich Ost. Dann weiter schön Tunnel statt einwärts. Silochstrasse statt einwärts auch. A4 Schaffhausen Richtung Winterthur zwischen Hengert und dem Lottenburg-Tunnel Stockens. A14 Verzweigung Plegi Richtung Silbrück zwischen der Verzweigung Plegi und Bar. Und A15 Oberland-Autobahn und zwar ab Wangen bis zum Brütiseller Kreuz und noch Bezirk Winterthur zwischen Tössalmend und Wülflingen Stau wegen Überrastung.

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2: Danke, Matthias.
3: Guten Morgen miteinander.
2: Es geht bei dir um Bäume.
3: Jawohl. Wenn ich wüsste, dass morgen die Welt unterginge, würde ich heute noch ein Apfelbäumchen pflanzen, hätte Martin Luther einmal gesagt. Also reden wir heute über Bäume und zwar aus aktuellem Anlass. Die Stadt Zürich soll zu einer Baumstadt werden. Das jedenfalls, wo das Konzept, das die rot-grüne Stadtregierung veröffentlicht hat, nicht zuletzt auch wegen dem Hitzesommer von diesem Jahr. So weit, so gut. Eigentlich kann ja niemand etwas dagegen haben, außer das Ganze dienen nur als Vorwand, um die verbliebenen Parkplätze abzubauen. Aber so schlecht denken wir ja nicht. So soll sich der Anteil der Bäume im Zürcher Strassenraum bis 2050 verdoppeln, also von 12,5% auf 25% oder auf einen kurzen Nenner gebracht, pro 100 Quadratmeter Strassenfläche ein Baum. Vor allem in Zürich-West, in Ussersil, Altstädt und Oerlikon soll schon bald zu Aufforstungsaktionen kommen. Dass Rot-Grün aber nicht immer so baumfreundlich war, hat sich in den vergangenen Jahren immer wieder gezeigt. Aber auch der grösste Abstinenzler trinkt manchmal im stillen Wölfchen. Gegenüber alten Bäumen hat sich die Stadt oftmals sehr resolut gezeigt und sie schnell für krank erklärt. 2018 hat der damalige Stadtrat Richard Wolf unter grossem Protest 2100 Bäume am Uetliberg abholzen lassen. Letztes Jahr ist es zu einer Protestaktion und zu einer Petition mit über 12'000 Unterschriften gekommen, wie das Tiefbauamt unter der Stadträtin Simon Brander am Neumühle gegeben 58 Bäume hat wollen fällen. Der Grund am Neumühle gegeben ist ein neuer Abwasserkanal geplant. Für diese Bauzeit brauche ich temporäre Fahrzeit auf dem Trottoir, damit Rettungsfahrzeuge von Schutz und Rettung ungehindert durchfahren können. Doch der Protest der Leute hat gewirkt, zumindest teilweise, so werden lediglich 40 Bäume gefällt. Was zeigt, dass die am Ende vielleicht gar nicht so krank sind, wie die Behörden geschrieben haben. Aktuelles Beispiel an der Ecke Rotbuch-Rödelstrasse, wo die Stadt Zürich 20 alte Bäume, teilweise über 200 Jahre alt, fällen, damit die Stiftung einfach wohnen, einen Neubau mit 56 Wohnungen erstellen kann. Bekannterweise handelt es sich wohl um das kleinste Waldstück von der Stadt Zürich und ausgerechnet um die Rotbuchen, die der Rotbuchstrasse ihren Namen geben. Zudem sind ein Großteil von diesen Bäumen gestützt, schreibt jetzt das Protestkomitee. Was rauskommt, ist noch offen, aber höchstwahrscheinlich wird sich die Stadt mit ihrem Bauprojekt durchsetzen. Baum hin, Baum her. Die Erfahrung jedenfalls zeigt, für einen einzigen alten Baum mit einer Krone von 20 Metern müssten 400 Jungbäume mit einer Krone von 1 Meter gepflanzt werden, um die gleiche Wirkung zu erzielen. Das ist beachtlich. Darum müsste man vielleicht einfach mit den alten Bäumen ein bisschen schonender umgehen. Dass die Stadt Zürich ein besonderes Verhältnis zu Bäumen hat, hat sich schon am 10. November 1994 gezeigt. Dort hat nämlich der damalige Stadtpräsident Josef Estermann einem Superstar und Neuzürcher Udo Jürgens zu seinem 60. Geburtstag 6 Götterbäume geschenkt. Der Grund eben der runde Geburtstag. Einen von diesen Götterbäumen hat man unter grossem medialen Getöse beim Bürgerplatz gepflanzt. Unten hat man eine CD mit dem Lied «Mein Baum» vom Udo Jürgens versenkt. Wie die Plakette, wo der Baum markiert hat, immer wieder geklaut worden ist, hat man aber plötzlich nicht mehr gewusst, weil es wirklich der Udo Jürgens Götterbaum ist. Und jetzt, nach dem Umbau vom Bürgerplatz, dürfte das noch schwieriger geworden sein. Was einmal mehr zeigt, ein Verhältnis von Zürich zu seinen Bäumen ist nicht ganz unbelastet. Aber vielleicht macht es jetzt die aktuelle Baumaktion wieder gut.
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1: KI ist in diesen Tagen wieder das grosse Thema. Die mächtigen KI-Chefs wollen plötzlich die künstliche Intelligenz bremsen. Sie warnen davon gewaltige Risiken für die Menschheit. Kritiker sehen natürlich auch rein wirtschaftliche Interessen, dass zum Beispiel die Konkurrenz auch ein bisschen eingeschränkt wird.
0: Man hat darum gedacht, dass wir heute Morgen den KI-Teilen von der Morgenshow überlegen. Und folgende Frage hat sie vorgeschlagen, die man mit den Hörerinnen und Hörern besprechen sollte.
2: Ich würde mit den Hörern von Radio 1 die Frage besprechen. Was soll die KI auf keinen Fall können?
1: Was sollte KI nicht können oder vielleicht auch nicht dürfen? Darauf hier haben wir KI gebeten, Vorschläge zu bringen, angefangen also mit ernsthaften Vorschlägen.
2: Sie sollte niemals selbstständig über Leben und Tod entscheiden können. Sie sollte nicht in der Lage sein, Menschen gezielt zu manipulieren. Sie sollte niemals ohne mein Wissen meine privaten Gespräche, Gedanken oder persönlichen Daten analysieren dürfen. Sie sollte keine Möglichkeit haben, sich selbst unkontrolliert weiterzuentwickeln oder ihre eigenen Ziele zu verfolgen. Sie sollte nicht entscheiden können, wer einen Job, einen Kredit oder eine Wohnung bekommt.
1: Das Gefühl, vieles macht
2: sie sollte schon. Niemals eine Waffe eigenständig steuern oder über deren Einsatz entscheiden können. Sie sollte niemals wichtiger werden als der Mensch.
0: Das sind die ernsthaften Vorschläge zu der Frage, was KI nie soll dürfen können. Es gibt aber auch weniger ernsthafte Antworten.
2: Sie sollte niemals herausfinden, was ich um 3 Uhr morgens im Internet suche. Sie sollte niemals meine WhatsApp-Nachrichten an meine Ex analysieren dürfen. Sie sollte niemals wissen, was ich wirklich über meinen Chef denke. Sie sollte niemals meinen Kontostand sehen. Das wäre für uns beide unangenehm.
1: Was meint ihr? Was soll oder sollte KI niemals können? Ihre Antwort via Radio 1 WhatsApp-Kanal auf 079 254 0101 als Text oder Sprachnachricht. Fällt dir gerade noch etwas ein, was sie... Ja, wir müssen auch noch überlegen.
3: Nie soll können.
1: Nie soll können, ja. Ihre Antwort auf 079 254-0101, also der WhatsApp-Kanal von Radio 1 mit Text oder Sprachnachricht. Wir fassen das in der zweiten halben Stunde zusammen. Was sollte KI nie können?

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11: Es ist ein schöner Tag heute, recht freundlicher Tag, ziemlich sonnig. In den Bergen gibt es ein bisschen häufiger Wolken, aber wir sind ja nicht in den Bergen. Bei uns also recht sonnig und 20 Grad heute Nachmittag. Es war noch frisch gewesen, heute Morgen zwischen 10 und 12 Grad. Wie sieht es aus am Wochenende? Am Freitagmorgen wechselnd, zum Teil stärker bewölkt, mit wenig Sonne, 19 bis 20 Grad, am Samstag im Unterland Nebelwenk, am Morgen sonst mit ein paar Wolkenfeldern recht sonnig und trocken, 22 Grad und am Sonntag, da gibt es nach dem Morgen Nebel wieder freundlichen und trockenen Mix zwischen Sonne und ab und zu ein paar Wolken, bis 23 Grad am Sonntag.
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12: Braucht noch Geduld wegen Morgenverkehr vor dem Gubrist Richtung St. Gallen. Stau ab Spreitenbach, darum auch Rückstau oder stockenden Verkehr auf dem Westring am Urdorf Nord. A3 Westring in der Gegenrichtung zwischen Urdorf Nord und Zürich West stockenden Morgenverkehr. Dann durch den Gubrist-Tunnel durch, zwischen der Rastplatz Büsisee und Zürich Ost noch stockenden Verkehr. Dann von St. Gallen her Richtung Zürich, aber Frätig bis Zürich Ost. Dann auch Schöneichentunnel stadteinwärts, Zielhochstrasse stadteinwärts, A14, Verzweigung Blegi Richtung Silbruck, zwischen der Verzweigung Blegi und Baar stockend. Und noch auf der Oberlandautobahn, das ist A15, und zwar ab Wangen bis zum Brütiseller Kreuz.

0: Guten Morgen, Zürich.
1: Hey, hallo.
2: Ein Teil davon. Wir werden noch nicht ganz abgelöst. Solange wir noch Mensch sind, gell, mit allen Emotionen, Fehlregen und Kanten.
1: Ja, sprechen,
2: natürlich, natürlich. Aber die Frage, die wir uns stellen und als nächstes werden thematisieren mit Ihnen, was sollte KI niemals dürfen oder können? Da könnt ihr mit antworten, natürlich als Text oder auch Sprachnachricht auf 079-254-0101. Überkommen habe ich Antworten schon, zum Beispiel Kindern unterrichten. Das sollte KI nie können oder eben erziehen oder halt Falschmeldungen rausgeben. Aber Achtung, philosophisch, was ist schon falsch und was ist schon richtig? Ja.
1: 079-254-0101, eure Vorschläge. Ich will zum Beispiel, was willst du nicht?
2: Ja, Kinder unterrichten finde ich schon. Oder ich meine, erziehen. Oder. Das ist ein gutes Bildrezept brauche ich jetzt auch nicht von ChatGPT. Das haben wir heute Morgen auch schon diskutiert.
1: Und wenn KI morgen schon moderieren, dann tun sie dann so wie schlecht synchronisierte deutsche Fernsehserien.
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1: Die mächtigen KI-Chefs warnen plötzlich vor der künstlichen Intelligenz. Natürlich auch wahrscheinlich aus wirtschaftlichen Gründen, wenn sie da die Konkurrenz ein bisschen regulieren. Und wir fragen jetzt aber mal, oder wir lassen einen Teil von der KI, wie soll ich sagen, die Morgenshow gestalten. Und die hat sich die Frage gestellt, die wir mit der Community sollten besprechen. Was sollte KI niemals können? Was haben sie geantwortet?
2: Der Radio 1-Hörer Erwin schreibt, Kindunterricht und Kind ganz grundsätzlich erziehen, denen etwas beibringen, das soll KI nie können. Silvi, die findet Fake News, das ist ein grosses Problem, das man ja nie der KI dürfte überlassen, wo natürlich schon natürlich passiert, also falsche Nachrichten, die da rumgehen. Der Radio 1-Hörer Ron, der soll selbstständig werden.
1: Das ist ja dann gefahren. Ja,
2: einfach wirklich, wir sollten immer ein bisschen Herr von der Sache sein, und das ist ja die ganz grosse Angst. Und die Anna, die sagt, Gefühl imitieren, das sollte KI nie können. Gefühl,
1: was übrigens nachher noch gibt mit guter Musik. Ich habe dann noch James Taylor parat in dieser Halbstunde. Aber das mit selbstständig werden, das ist noch gut. Da sind wir dann wieder beim Terminator, mit Skynet oder dann die Matrix. Der Radio 1-Hörer Markus hat uns noch Sprachnachricht aufgenommen, was KI niemals können.
3: Sorry miteinander, da ist der Markus. Also ich glaube, ich würde es nicht vertragen, wenn KI mir am Morgen, wenn ich Radio 1 die Morgenshow höre, das Radio würde um- oder abstellen. Das wäre der Tod für die KI.

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8: Ich bin Mary Milanovic. Guten Morgen. Bei der Wohnungssuche in der Schweiz spielen persönliche Kontakte eine große Rolle. Laut einer Umfrage des Vergleichsdienstes Comparis werden viele Wohnungen ohne öffentliches Inserat vergeben. Jonathan Schöffel.
9: Unterdessen finden fast gleich viele Leute ihre Wohnungen mit Vitamin B, wie dass sie sie auf Immobilienportal finden. Am häufigsten haben Familien, Freunde oder Arbeitsgespönne geholfen, eine Wohnung überzukommen. Fast keine Wohnungen würden wir über Social Media, Genossenschaften oder Stiftungen finden, heisst es in der Umfrage weiter. Bei der Wohnungssuche gibt es auch einen Generationengraben. Personen bis Mitte 50 finden deutlich häufiger eine Wohnung als Ältere. Ab 56 spielen vor allem Kontakte eine grosse Rolle, wenn es darum geht, eine Wohnung zu finden.
8: Die Stadt Zürich soll das Leben von Kindern verbessern, die von Nothilfe leben. Das Stadtparlament hat einen entsprechenden Vorstoß aus der SP-Fraktion deutlich angenommen. Sozialvorsteherin Céline Wittmer zeigte sich bereit, den Vorstoß anzunehmen. Derzeit beziehen in Zürich rund 100 Personen Nothilfe. Ein Viertel davon sind Kinder. Nicht einmal die Hälfte der Schweizer Bevölkerung putzt am Morgen nach dem Aufstehen die Zähne. Das zeigt eine Schweizer Befragung im Auftrag von Oral-B. Vor allem junge Erwachsene würden sich fürs Zähneputzen zu wenig Zeit nehmen. 36% der Befragten putzen demnach weniger als die empfohlenen 2 Minuten. Nur gut ein Viertel benutzt Zahnseide täglich. Am häufigsten werden die Zähne vor dem Schlafengehen geputzt. Das Bundesgericht hat bei der Bundesanwaltschaft Strafanzeige gegen Unbekannte eingereicht. Das berichtet das Newsportal Schweiz heute. Grund ist der Verdacht auf eine Verletzung des Amtsgeheimnisses. Ende August hatten die Tamedia-Zeitungen ausführlich über eine vertrauliche Sitzung des Bundesgerichts berichtet. Dabei ging es um eine frühere Liebesbeziehung zwischen 2 Bundesrichtern. Ob tatsächlich vertrauliche Informationen weitergegeben wurden, wird nun untersucht. Der KI-Entwickler OpenAI hat neue Zwischenfälle seiner künstlichen Intelligenz öffentlich gemacht. Es handelt sich um Tests, bei denen sich die KI unerwartet oder besorgniserregend verhielt. Ein KI-Modell versuchte, selbst erstellte Dateien ins Netz hochzuladen, nur um die Dateien als Quelle vorweisen zu können. In einem anderen Fall erfand die KI einfach angefragte Daten, weil sie die Informationen nicht finden konnte und wollte das zunächst verschweigen.
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10: Der heutige Donnerstag, noch ein bisschen Nebel im Unterland, der ist schon bereits weg. Wird es sonnige Tage, freundliche Tage. In den Bergen haben wir ein bisschen häufiger Wolken. Aber bei uns ist es trocken und meistens freundlich. 20 Grad Tageshöchstwert.
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11: Morgenverkehr noch vor dem Gubrist Richtung St. Gallen, zwar ab Dietikon drum, auch auf dem Westring ab Urdorf Nord, dann wieder durch den Gubrist durch, zwischen der Rastplatz Büsisee und Zürich Ost, von St. Gallen her Richtung Zürich, bei Freitag bis Zürich Ost. Dann auch Schöneichtunnel statt einwärts und noch auf der Seilhochstrasse statt einwärts.

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2: Wunderbarer Popsplit am 20 ab 9 zum Refrain, wo wir wirklich alle können mitsingen. Zuerst aber 2 Lieder und dann unsere Tierrubrik, also für die Vierbeiner, dann geht es um Haustier aus dem Ausland.

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0: Radio 1, Tierärztin Merit Zahnemann. Wir reden heute über Tiere aus dem Ausland, also jetzt über Katzen und Hunde. Es gibt ja da die Tierrettungsdienste aus dem Ausland mit herzzerreißenden Bildern.
2: Ja.
0: Was haltest du davon?
2: Hey, es ist mega schwierig. Ich glaube, das Wichtigste ist, dass wenn man so Beiträge sieht, dass man sich immer fragt, ist das eine seriöse Organisation? Es gibt ja immer mehr auch Influencer, die so Organisationen besuchen, die teilweise positiv berichten, die teilweise negativ berichten. Und ich würde, wie bei allem, was man auf Social Media konsumiert, das einfach immer ein bisschen kritisch hinterfragen. Jetzt, es gibt ganz viele ganz gute Organisationen, die wirklich Gutes machen, die immer wieder Kastrationsaktionen zum Beispiel auch im Ausland machen, dass sie einfach schauen, hey, wir können nicht alle Strassentiere aufnehmen, wir können nicht alle vermitteln. Wir schauen vielleicht auch, dass man das Problem vor Ort eindämmen kann, sozusagen, dass sie sich nicht einfach weiterhin unkontrolliert vermehren. Und so erspart man auch viel Leid.
0: Wir haben unseren allerersten Hund aus Malaga, also in einer Tierrettungsstation, null sozialisiert, also wirklich, ich glaube, nur im Heim oder im Keller gelebt, whatever, also da angekommen, also respektive am Flughafen Nürnberg mitgeschickt worden, dort sind wir ihn geholt und so, und wirklich vor allem Angst gehabt.
2: Ja.
0: Also von Mensch, ja. Auto, Velo, das hat wirklich ein paar Jahre gebraucht, bis man, also ist schlussendlich ein Traumhund gewesen, wirklich. Das ist von dem her mit Vorsicht zu geniessen.
2: Absolut.
0: Man geht das Risiko ein. Und es heisst ja immer wieder, hey, unsere Tierheime sind auch voller Hunde und Katzen.
2: Ja. Ja, ich glaube, man kann sich in der Schweiz auch gut mal informieren. Wir haben durchaus sehr viele sehr gute Tierheime, die teilweise wirklich an Platzgrenzen stoßen. Wir merken es immer, oder wenn du in einer grösseren Praxis oder in einer grösseren Klinik schaffst, dann bekommst du immer wieder so ein bisschen Findeltier. Ich glaube, in der Schweiz sind wir nicht so schlecht mit quasi Katzen, die sich unkontrolliert vermehren und so weiter. Das gibt es schon in ländlichen Gebieten. Aber du hast gleich immer wieder Tierheime, die dann sagen, hey, wir können die nicht mehr nehmen, wir sind eigentlich voll. Darum, ich glaube, es bietet sich schon an, sich auch in der Schweiz mal zu informieren, wenn man ein Tier adoptieren will. Und im Ausland, wie du sagst, Sozialisierung ist oft das Problem. Also man muss sich einfach bewusst sein, dass Tiere aus einem Land, wo man vielleicht nicht so gut mit Tieren umgeht, einfach auch ein Problem sind. Das sind sicher keine Familienhunde meistens. Es gibt Hunde, die sozialisieren sich dann super, die sind mega umgänglich, mega herzig. Aber oft muss man sich bewusst sein, dass sie vielleicht auch viel Stress einfach verstecken. Das heisst, der Transport ist ein Stress, die neue Umgebung ist ein Stress. Sie kennen vielleicht oder haben vielleicht gar keine Erziehung gehabt, sie kennen vielleicht Kommandos nicht. Man muss wirklich bei Null anfangen, man braucht sehr viel Geduld.
0: Null Stubereien.
2: Ja, genau.
0: Das kommt auch dazu. Ja. Also, das muss man alles berücksichtigen. Und sonst könnte man allenfalls, wenn man jetzt so den Drang hat, man möchte hier im Ausland helfen, vielleicht ja irgendein Tierheim aus der Umgebung, das vielleicht mit so einer Station zusammenarbeitet.
2: Also man kann sich dort immer informieren. Und was man auch machen kann, ich weiß nicht, wie das in einzelnen Ländern aussieht, aber normalerweise kann man auch Tierarztpraxen anfragen und die können einem Organisationen, die sie damit zusammenarbeiten, auch vermitteln.
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1: Seit ihren Kindertagen träumt sie davon, einmal mit Steven Tyler auf der Bühne zu stehen. Ihr persönliches Vorbild ist Janis Joplin. Doch musikalisch geht an Tylers Metalband Aerosmith nichts vorbei. Und die Chancen für einen gemeinsamen Auftritt stehen eigentlich gar nicht so schlecht. Die kleine Linda Perry aus Springfield wird Musikerin, was der Verwirklichung ihres Traumes nicht abträglich ist. Sie schreibt Songs und gründet eine Band. In Interviews bekräftigt sie ihren alten Kinderwunsch, einmal mit den Hardrockern von Aerosmith gemeinsam auf Tour zu gehen. Sie wird ausgelacht. Nicht, weil ihre Band so schlecht wäre. Nein, Linda Perry macht aus ihrer sexuellen Veranlagung keinen Hehl. Und niemand kann sich eine bekennende Lesbe vor 100.000 gröhlenden Heavy-Metal-Machos vorstellen. Außer einem, Steven Tyler. Er besucht ein Konzert der Four Non Blondes und engagiert die Band kurzerhand für die nächste Aerosmith-Tour. Ein gewagtes Unterfangen. Beim Tourstart werden Perry und ihre Non-Blondes während der ersten Songs gnadenlos ausgepfiffen. Doch als sie ihr neuestes Lied spielen, bricht das Eis. Die skeptischen Aerosmith-Fans sind begeistert von What's Up und Linda Perry glücklich über ihren erfüllten Traum.

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2: Recht sonnig, die Berge häufiger bewölkt, aber trocken bei 20 Grad. Mit einem schwachen Westwind am Freitag wechselnd. Da ist es stärker bewölkt, ein bisschen weniger Sonne. In den Bergen vereinzelt Regen, nicht ganz ausgeschlossen, 19 bis 20 Grad. Am Samstag nach ein paar Nebelfeldern im Unterland am Morgen mit ein paar Wochenfeldern wieder recht sonnig, trocken, angenehm mit 22 Grad. Am Sonntag 22, 23 Grad. Wieder zuerst ein bisschen Morgennebel über dem Unterland, sonst ein freundlicher und trockener Mix zwischen Sonne und Wolken.
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2: Wir haben den Morgenverkehr vor dem Gubrist, wie eigentlich jeden Tag, und zwar ab Dietikon in Fahrtrichtung St. Gallen, wenn es dort stockt, auf dem Westring, wie jeden Tag, und zwar ab Burdorf Nord. Dann durch den Gubrist durch, zwischen Zeebach und Zürich Ost, die Gegenrichtung von St. Gallen her, und zwar ab Rastplatz Balterschwil bis Zürich Ost, wie jeden Tag. Und dann auch Schöneichtunnel stadteinwärts und Seilhochstrasse stadteinwärts, wie jeden Tag.
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0: Wer sein Haus saniert, seine fossile Heizung ersetzt oder eine Solaranlage installiert, kann Fördergelder bekommen. Andreas Krise von der Umwelterin Spreitenbach. Warum gibt es überhaupt Fördergelder für Energieprojekte?
2: Damit sich Investitionen in Energieeffizienz und erneuerbare Energien schneller lohnen. Bund, Kantone und Gemeinden unterstützen darum verschiedene Massnahmen, zum Beispiel Gebäudesanierungen, neue Heizungen oder Solaranlagen.
0: Was wird denn, oder anders gesagt, oder bekommt man überall gleich viel Geld?
2: Nein, das ist von Kanton zu Kanton unterschiedlich. Der Bund und Kantone stellen Fördergelder bereit. Teilweise gibt es zusätzliche Beträge von den Gemeinden. Entscheidend ist also, wo man wohnt und was man konkret plant.
0: Was wird also in Sachen Häufigkeit mehr oder häufiger gefördert?
2: Zum Beispiel für die Dämmung von Fassaden, Dächern oder Böden. Auch wer eine alte Öl- oder Gasheizung durch einen Anschluss an ein Fernwärmenetz oder eine Wärmepumpe ersetzt, kann Unterstützung bekommen. Auch für Solaranlagen gibt es Förderbeiträge.
0: Gibt es auch Geld für Batteriespeicher?
2: Teilweise. Einige Kantone fördern Batteriespeicher, andere wiederum nicht. Auch Gemeinden haben teilweise eigene Programme. Es lohnt sich darum, da genau anzuschauen.
0: Wo finde ich heraus, was ich persönlich könnte bekommen?
2: Das geht ziemlich einfach. Auf energiefranken.ch gibt man seine Postleitzahl ein und kommt eine Übersicht über die verfügbaren Förderprogramme. Wichtig ist aber, den Antrag muss man normalerweise stellen, bevor man mit der Massnahme anfängt.
0: Also, wenn man energetisch etwas verändern möchte, kann man zuerst auch prüfen, welche Fördergelder verfügbar sind. Besten Dank und wir sehen uns.
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1: Ja, weil die KI-Chefin plötzlich selber von der künstlichen Intelligenz warnet, haben wir heute den KI auch einmal Teil von der Morgenshow überlassen.

0: Zürich.
1: Wir haben KI über die Themenwahl entscheiden und sie hat dann wollen, dass wir mit den Hörerinnen und Hörern folgende Frage diskutieren.
2: Ich würde mit den Hörern von Radio Rheins die Frage besprechen. Was soll die KI auf keinen Fall können?
3: Ja, schreckenderweise haben wir dann einfach der KI gerade Vorschläge gehabt. Also einmal ernsthafte Vorschläge, die irgendwie auch ein bisschen lustig sind. Tragischerweise, weil ich das Gefühl habe, dass das KI ja schon kann.
2: Sie sollte niemals ohne mein Wissen meine privaten Gespräche, Gedanken oder persönlichen Daten analysieren dürfen. Sie sollte keine Möglichkeit haben, sich selbst unkontrolliert weiterzuentwickeln oder ihre eigenen Ziele zu verfolgen. Sie sollte niemals eine Waffe eigenständig steuern oder über deren Einsatz entscheiden können.
1: Oder schmunzelnd Antwort, was KI nie darf machen.
2: Sie sollte niemals herausfinden, was ich um 3 Uhr morgens im Internet suche.
3: Dann hat sie ja gesagt, dass wir über die Frage sollen diskutieren, was man der KI nicht anvertrauen sollte.
2: Meine Kinder erziehen lassen, meinen Hund ausführen, meinen Job, meine Liebesbriefe schreiben.

0: Nein, nein. Gehört um 20:26. Jetzt den Ball 10 vor 10 übernimmt der Jonas Wirz. Guten Morgen.
1: Guten Morgen miteinander.
2: Morgen, Jonas. Was gibt's bei dir?
1: Wir beschäftigen uns ja ab und zu mal mit der Wetterprognose hier bei Radio 1. Und die Wetterprognose spielt auch die entscheidende Film im Film, beziehungsweise die entscheidende Rolle, so ist richtig grammatikalisch, im Film. Pressure. Und zwar geht es hier um den D-Day Kriegsfilm, und zwar aus der Perspektive vom Wetter. Da gibt es Uneinigkeit zwischen dem Chefmeteorologen, dem schottischen Chefmeteorologen und dem amerikanischen Chefmeteorologen, weil man muss natürlich das Wetter voraussagen bei so einem wahnsinnigen Kriegseinsatz. Und ein spannender Film findet unser Filmkritiker Wolfram Knorr, und den Filmtipp, den gibt es als erstes in der nächsten Stunde.
0: Habe ich den Trailer gesehen, finde ich aber auch spannend, dass ich los zu,
2: was ist wieder ein Film, wo ich denke, muss ich schauen und merke dann auch viel später, oh, verpasst.
0: Aber gleich
1: im Streaming-Angebot.
0: Übrigens, apropos Film, bald Zurich Film Festival in der Stadt. Ja? Also Hollywood, jeden Tag Hollywood-Stars in der Stadt.
2: Nächste Woche das Warm-up, oder?
0: Genau, genau. Und zwar mit dem CEO vom ZFF, Christian Jungen. Das übernimmt der Jonas Wirz.

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7: Ich bin Mary Milanovic. Der Nationalrat befasst sich heute mit finanzieller Unterstützung für die Opfer der Brandkatastrophe von Crans-Montana. Der Bund soll sich mit höchstens 20 Millionen Franken an möglichen Vergleichen beteiligen können. Die zuständige Nationalratskommission unterstützt die Vorlage. Der Klimawandel stellt Schweizer Bergführer vor neue Herausforderungen. Durch tauenden Permafrost wird das Gestein instabiler, Gletscher gehen zurück und bekannte Routen können plötzlich unpassierbar werden, berichtet SRF. Das verändert auch die Ausbildung. Angehende Bergführer müssen lernen, ihre Routen und Sicherungstechniken schnell an neue Bedingungen anzupassen und im Zweifelsfall eine geplante Tour abzusagen. Nicht einmal die Hälfte der Schweizer Bevölkerung putzt am Morgen nach dem Aufstehen die Zähne. Das zeigt eine Schweizer Befragung im Auftrag von Oral-B. Vor allem junge Erwachsene würden sich fürs Zähneputzen zu wenig Zeit nehmen. 36% der Befragten putzen demnach weniger als die empfohlenen 2 Minuten. Nur gut ein Viertel benutzt Zahnseide täglich. Am häufigsten werden die Zähne vor dem Schlafengehen geputzt. Immer mehr Unternehmen in der Schweiz schließen eine Cyberversicherung ab. Trotzdem sind laut dem Schweizerischen Versicherungsverband erst rund 11,5% der Firmen entsprechend versichert. Besonders groß ist die Lücke bei kleinen und mittleren Unternehmen. Bei Großkonzernen verfügt dagegen bereits etwa die Hälfte über eine Cyberversicherung. Auch bei Privatpersonen sei die Anzahl Cyberversicherungen gestiegen. Der KI-Entwickler OpenAI hat neue Zwischenfälle seiner künstlichen Intelligenz öffentlich gemacht. Es handelt sich um Tests, bei denen sich die KI unerwartet oder besorgniserregend verhielt. Ein KI-Modell versuchte, selbst erstellte Dateien ins Netz hochzuladen, nur um die Dateien als Quelle vorweisen zu können. In einem anderen Fall erfand die KI einfach angefragte Daten, weil sie die Informationen nicht finden konnte und wollte das zunächst verschweigen.
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8: Die Tür 10 ist es mit dem aktuellen Überblick an 1. Nein, zuerst sind wir hier beim Wetter, schön der Rhein. Also, nach dem Double am Morgen ziemlich sonniges Wetter. In den Bergen dort noch mehr Wolken. Es bleibt den ganzen Tag trocken, für 20 Grad lang es heute. Morgen Freitag bewölkt, zum Teil auch stark bewölkt. Da und dort aber auch sonnige Phasen, 19 bis 20 Grad.
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8: Ja, schön haben wir den Ablauf heute auch wieder im Griff. Jetzt sind wir bei den Verkehrsmeldungen. A1 Berner Richtung St. Gallen, es ist Dietig am Kupplitz-Tunnel, aktuell Stau wegen Verkehrsbelastung. Und dann nach Verzweigung Zürich-Süd Richtung Wiedeke, zwischen Zürich-Süd und Wiedeke, aktuell Stau. Allerdings gute Fahrt.
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8: Pressure ist der Titel von einem neuen Film, der heute im Kino läuft. Da geht es ums Wetter beim D-Day. Was der Film so spannend macht, das in der Filmkritik als erstes in dieser Stunde auf die 20 ab 10. Jonas Wirtz am Mikrofon. Ich wünsche euch einen schönen Vormittag und zum Anfang von unseren vier Songs am Stück. Madonna mit dem Song Holiday.
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0: Genesis sind das. 20 und 10 ist es.
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0: Der D-Day gehört zu den meist verfilmten Ereignissen vom Zweiten Weltkrieg. Ab heute im Kino der Film Pressure. Und da mal eine völlig neue Perspektive auf den D-Day. Und zwar geht es ums Wetter bzw. den Wetterbericht. Wolfram Knorr, Radio 1 Filmkritiker. Was sehen wir in dem Film?
2: Ja, das ist eine wirklich interessante und originelle Idee, die der Wahrheit entspricht. 72 Stunden vor dem D-Day wussten die Alliierten noch nicht wahnsinnig sicher, ob sie wirklich am 6. Juni starten sollen, ihre Invasion auf der Normandie. Also musste man sich zunächst einmal auf das Wetter verlassen, denn es war ja zum ersten Mal, wurde ja die Alliierten sämtliche, der ganze militärische Apparat in Bewegung gesetzt. Also nicht nur die Marine, sondern auch die Luftwaffe und so weiter. Also musste alles stimmen. Der Wellengang, die Wolkendichte, die Windgeschwindigkeit, alles musste übereinstimmen, damit dieser D-Day auch wirklich am 6. Juni funktionieren kann. Also hat der Oberbefehlshaber, und das war der Herr General Eisenhower, sich mit zwei Meteorologen zusammengesetzt. Das war der eine, ein Amerikaner namens Click, und ein anderer war ein Brite, eigentlich ein Schotte, den ihm der Winston Churchill empfohlen hat. Und nun entstand gewissermaßen im Oberbefehlshaber-Hauptquartier entstand nun eine Kontroverse zwischen dem amerikanischen Meteorologen und dem schottischen. Weil der schottische, also der Engländer, der sagte ja im Moment, wir können nicht einfach, weil der Amerikaner sagt, ja, die Wetterverhältnisse werden am 6. so sein, wie ich das hier aufgezeichnet habe. Und dann sagte der, so einfach geht das nicht hier im Nordatlantik. Und daraus entwickelt dieser Film eine ungeheure Spannung, die wirklich hoch faszinierend ist.
0: General Eisenhower, gespielt von Brendan Fraser, der schottische Chefmeteorologe von Andrew Scott. Wie machen die beiden das?
2: Der Fraser ist inzwischen ein ziemlich korpulenter Mann und er macht den so faszinierend. Das ist eine King Lear-hafte Figur, der unbedingt jetzt eine Antwort will. Es sind 78 Stunden bis zu dem D-Day und er möchte jetzt endlich eine klare Antwort, wie wird das Wetter wohl sein. Und der Meteorologe namens Andrew Scott, der ihn spielt, der ist das genaue Gegenteil. Er ist ein skrupulöser, ja, ein Beamtentyp, der unbedingt perfekt alles machen will und es gelingt ihm nicht so recht. Er ist nicht bereit, ihm das zu sagen. Du kannst starten. Und das bringt die Spannung derart gut auf den Punkt. Immer wieder der Oberbefehlshaber, der General und dieser schottische Meteorologe. Und dazwischen der Amerikaner, das ist so ein Luftikus, ein bisschen, der das leichtsinnig dahin alles nimmt. Das ist diese Spannung, die diesen Film wirklich zum richtigen Suspense-Thriller macht.
0: Der Wetter bricht also mal anders. Das war unser Wolfram Knorr, Filmkritiker Radio 1 zum Film Pressure, ab heute im Kino.
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4: Ziemlich sonniges Wetter heute Nachmittag in den Bergen. Mehr Wolken, es langt heute Nachmittag für 20 Grad. Es sollte trocken bleiben. Morgen Freitag bewölkt, zum Teil auch stark bewölkt. Da und dort aber auch sonnige Phase, 19 bis 20 Grad.
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4: Stocken tut es auf diesen Streckenabschnitt A1 Bern Richtung St. Gallen zwischen Dietikon und Kubrist-Tunnel, dann Westring-Chur Richtung Basel zwischen Durdorf Nord und dem Limmattal-Kreuz und Verzweigung Zürich-Süd Richtung Wiedeken zwischen Zürich-Süd und Wiedeken.
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0: 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Bryan Adams. 27. November, Halle Stadion Zürich.
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0: Für die mit ein bisschen Flugangst unter uns, diese Studie könnte je nachdem ein bisschen beruhigen. Mathematiker und ein Datenwissenschaftler aus den USA haben untersucht, wie gefährlich das Fliegen wirklich ist. Das Resultat? Niemand sonst ist man so sicher wie an Bord von einem Passagierflugzeug. Nicht einmal auf dem eigenen Sofa zuhause. Statistisch gesehen. Die beiden haben US-Linienflüge von 2016 bis 2025 ausgewertet. Mit dem Ergebnis, in der Zeit hat es insgesamt nur 70 Todesopfer gegeben bei Flugunfällen. Zum Vergleich, wer die gleiche Strecke mit dem Auto fährt, hat es nach dieser Berechnung ein 626 Mal höheres Risiko, um dabei ums Leben zu kommen. Beim Zug ist das Risiko 239 Mal höher. Beim Fernbus immerhin noch 9-mal, als wenn man eben die gleiche Strecke fliegt. Und auch wer einfach zu Hause ist, hat statistisch gesehen ein gefährliches Leben, als wenn man Passagier ist in einem Flugzeug. Nur schon von den Stichen her, Wespen verursachen in den USA mehr Todesfälle als bei Flugunfällen. Trotzdem haben viele Menschen ja Angst vor dem Fliegen. Das liegt daran, dass unser Gehirn Gefahren nicht immer nach Statistik bewertet. Ein Absturz ist extrem selten, aber wenn es passiert, sind die Bilder dramatisch und bleiben im Kopf. Wenn man also wieder mal ein mulmiges Gefühl hat beim Fliegen, immer daran denken, der Sitzplatz im Flugzeug gehört statistisch gesehen zu den sichersten Ort, wo man gerade

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4: Ich bin Mary Milanovic. Vor dem Bezirksgericht Zürich hat der Prozess gegen einen chinesischen Studenten begonnen. Der Mann hatte in Zürich mit einem Messer auf Kindergartenkinder eingestochen. Drei Buben wurden schwer verletzt. Vor Gericht erklärte der Beschuldigte, er sei damals verrückt gewesen. Er habe sich in einer eigenen Welt befunden, aus der er nicht mehr habe herauskommen können. Im Zentrum des Prozesses steht deshalb die Schuldfähigkeit des Beschuldigten. Nach dem schweren Baustellenunfall beim Zürcher Hauptbahnhof ist der zweite verunglückte Bauarbeiter im Spital gestorben. Bereits gestern hatte die Stadtpolizei den Tod eines Bauarbeiters gemeldet. Die beiden Toten wurden 54 und 57 Jahre alt, meldet die Polizei heute. Sie waren gestern mit einem Baustellenlift, der sich außerhalb eines eingerüsteten Gebäudes befand, abgestürzt. In Wetzikon ist seit Ausbruch der Legionärskrankheit erstmals eine Person an deren Folgen gestorben. Die Person sei vergangene Woche gestorben, teilt der Kanton Zürich heute mit. Seit Anfang des letzten Jahres wurden in der Stadt Wetzikon 33 Fälle der sogenannten Legionärskrankheit gezählt. Die Infektionsquelle ist unklar. Die Legionärskrankheit ist eine Erkrankung der Atemwege und kann tödlich sein. Schweizer Exporte sind im August gegenüber dem Vormonat um gut 17% eingebrochen. Hauptgrund ist ein starker Rückgang bei Chemie- und Pharmaexporten. Laut dem Bundesamt für Zoll nahmen aber bei 7 von 10 Warengruppen die Ausfuhren zu. Die Maschinen- und Elektroindustrie steigerte ihre Exporte beispielsweise um gut 6%. Weltweite Wasserspeicher schrumpfen weiter. Der Abfluss aus Flüssen sei zurückgegangen. Gletscher schrumpften und in vielen Weltregionen sinke der Grundwasserspiegel, schreibt die Weltwetterorganisation WMO. Beim Grundwasserspiegel waren Zentral- und Osteuropa 2025 besonders betroffen. Der menschengemachte Klimawandel und das steigende Wasserbedürfnis würden den Wasserressourcen zusetzen. Die US-Verkehrsaufsicht prüft Teslas Robotaxis. Das sogenannte Cybercab fährt ohne Lenkrad und Pedale auf öffentlichen Straßen. Dafür wäre normalerweise eine Ausnahmegenehmigung nötig. Tesla hat eine solche aber nicht beantragt, schreibt der Tagesanzeiger. Die Behörde verlangt nun eine Erklärung. Bei anhaltenden Verstößen drohen Tesla Bußen von bis zu 139 Millionen Dollar.
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5: Heute Nachmittag mit hohen Wolkenfeldern, recht sonniges Wetter Richtung Alpen. Mehr Wolken, es langt für 20 Grad. Morgen Freitag dann zum Teil bewölkt, zum Teil auch stark bewölkt. Ab und zu aber auch sonnige Phasen. Temperatur morgen Nachmittag 19 Grad.
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5: Die Delf ist es mit einem aktuellen Überblick für die, die uns im Auto hören. Da 1 Nordring, Bern Richtung St. Gallen, zwischen dem Rimmental Kreuz und dem Gubrenstunnel, dort ein Stau. Verkehrsüberlastung, Westring, A3, Chur Richtung Basel, zwischen Dudorf Nord und dem Rimmental Kreuz, Stockz und Verzweigung Zürich-Süd Richtung Wiedeke, zwischen Brunau und Wiedeke. Aktuell Stau.
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5: Hey, weiter einen guten Vormittag zusammen mit uns. Musik von John Bon Jovi. Ich bin Jonas Wirtz. Willkommen bei Radio 1.

0: Blondie mit dem Song Heart of Glass. In ein paar wenigen Augenblicken Musik von der Cher, Love and Understanding, gerade in ein paar wenigen Augenblicken.
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11: Wir haben Tag ziemlich sonniges Wetter, Richtung Berge mehr Wolken, also vor allem Richtung Alpen, es langt für 20 Grad. Morgen Freitag bewölkt, zum Teil auch stark bewölkt, aber dann dort auch sonnige Abschnitte, 19 Grad morgen.
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11: Westring, Chur Richtung Basel zwischen der Verzweigung Urdorf Nord und dem Riementalkreuz, dort der stockende Verkehr.
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Vajag und ich aus Puerto Rico. Und wenn ihr einverstanden sind, drücken wir vor Mittag musikalisch noch ein bisschen aufs Gas. Und zwar mit Rick James. Ab seinem 81er Album Street Songs. Der Klassiker Super Freak. Da bei Radio 1, 11:45 ist es.

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2: Ich bin Mary Milanovic. Vor dem Bezirksgericht Zürich hat der Prozess gegen einen chinesischen Studenten begonnen. Der Mann hatte in Zürich mit einem Messer auf Kindergartenkinder eingestochen. Drei Buben wurden schwer verletzt. Vor Gericht erklärte der Beschuldigte, er sei damals verrückt gewesen. Er habe sich in einer eigenen Welt befunden, aus der er nicht mehr habe herauskommen können. Im Zentrum des Prozesses steht deshalb die Schuldfähigkeit des Beschuldigten. Nach dem schweren Baustellenunfall beim Zürcher Hauptbahnhof ist der zweite verunglückte Bauarbeiter im Spital gestorben. Bereits gestern hatte die Stadtpolizei den Tod eines Bauarbeiters gemeldet. Die beiden Toten wurden 54 und 57 Jahre alt, meldet die Polizei heute. Sie waren gestern mit einem Baustellenlift, der sich außerhalb eines eingerüsteten Gebäudes befand, abgestürzt. In Wetzikon ist seit Ausbruch der Krankheit Legionellose erstmals eine Person an deren Folgen gestorben. Die Person sei vergangene Woche gestorben, teilt der Kanton Zürich heute mit. Seit Anfang des letzten Jahres wurden in der Stadt Wetzikon 33 Krankheitsfälle gezählt. In mehreren Fällen haben die Behörden einen Zusammenhang zwischen der Erkrankung und Legionellen im Duschwasser festgestellt. Der Ständerat debattiert heute über strengere Eigenmittelregeln für Großbanken. Konkret geht es um die UBS. Der Bundesrat will, dass die Töchterbanken der UBS im Ausland neu zu 100% mit Eigenkapital unterlegt werden müssen. Dagegen wehrt sich die UBS vehement. Auch eine Mehrheit der Ständeratskommission ist dagegen. 50% würden reichen, sagt die Zürcher GLP-Ständerätin Tiana Angelina Moser.
3: Ich bin der Meinung, dass das Konzept der Mehrheit die Balance gefunden hat. Sie verschärft die Kapitalvorschriften, trägt aber der Wettbewerbsfähigkeit Rechnung. Der Vorschlag des Bundesrates hat demgegenüber erhebliche zusätzliche Kapitalkosten zur Folge.
2: Die Debatte im Ständerat läuft noch. Die US-Verkehrsaufsicht prüft Teslas Robotaxis. Das sogenannte Cybercab fährt ohne Lenkrad und Pedale auf öffentlichen Straßen. Dafür wäre normalerweise eine Ausnahmegenehmigung nötig. Tesla hat eine solche aber nicht beantragt, schreibt der Tagesanzeiger. Die Behörde verlangt nun eine Erklärung. Bei anhaltenden Verstößen drohen Tesla Bußen von bis zu 139 Millionen Dollar. Murat Yakin, Trainer der Schweizer Fußballnationalmannschaft, bietet für die anstehende Nations League zwei Neulinge auf. Es handelt sich um den 20-jährigen Stürmer Winsley Bottoli vom FC Sion und den gleichaltrigen Verteidiger Sascha Britschki vom italienischen Club Parma. Die Nationalmannschaft startet in 9 Tagen mit einem Auswärtsspiel in Nordmazedonien in die neue Nations League-Kampagne.
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4: Der SMI aktuell bei 13.897 Punkten, ein Plus von 0,23%. Ein Euro gibt es für 94,78 und einen US-Dollar für 82,61.
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4: Im Moment liegt der Topzins von Hypotheken.ch für eine 10-jährige Festhypothek bei 1,53%. 5 Jahre gibt es für 1,42% und die Saronmarge beträgt 0,64%.
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4: Das Wetter mit Peter Wick.
5: Der heutige Nachmittag bringt uns im Unterland wiederum ziemlich sonniges Wetter mit ein paar höheren Wolken, die durchziehen. Richtung Alpen hat es vermehrte Wolkenfelder und etwas weniger Sonne. Die Temperatur steigt maximal bis auf 20 Grad. In der Nacht gibt es klare Abschnitte, aber auch ein paar Wolken, die aufziehen. Am Morgen und Freitag haben wir mehr Wolkenfelder als heute und entsprechend ein bisschen weniger Sonne. Die Temperaturen steigen auf 19 bis 20 Grad und es geht morgen zeitweise einen mäßigen Westwintertag durch. Zum Aufstehen morgen Morgen 10 bis 12 Grad, am Nachmittag ähnlich wie heute zwischen 19 und 20 Grad.
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4: A1 in Galle Richtung Zürich, zwischen dem Rastplatz Baldenswil und Zürich Ost. Aktuell Stau, das wegen einem Unfall.
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4: In dieser Minute wird im Ständerat darüber diskutiert, mit wie viel Geld du besser ihre Tochtergesellschaften absichern musst. Schließlich möchten wir Steuerzahlende ja nicht nochmal eine Bank retten müssen. Die strengeren Eigenmittelregeln bei Grossbanken, Thema bei uns auf die 20 ab. In dieser Stunde, ich bin Jonas Wirz, wünsche euch ganz guten Mittag.

0: Eigenmittel für Grossbanken, darüber wird im Moment diskutiert im Ständerat. Was die Ausgangslage ist, gerade das Thema bei uns in ein paar wenigen Augenblicken.
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0: 3,5 Jahre ist es her, wo die Schweizer Grossbank Credit Suisse untergegangen ist. Der Bund hat dafür gesorgt, dass die UBS CS notfallmässig übernimmt. Die Schweiz hat seitdem nur noch eine Grossbank. Und damit die nicht auch untergeht, sollen die Regeln angepasst werden. Darüber diskutiert im Moment der Ständerat. Das Bundeshausredakteur Dani Glur.
7: Konkret geht es um eine Regel, die der Bundesrat vorgeschlagen hat. Die UBS soll künftig, wenn sie Tochterfirmen im Ausland hat, die Geschäfte mit 100% Eigenkapital abdecken. Das würde dazu führen, dass die UBS deutlich mehr Geld auf ihrem Konto bräuchte. Die Wirtschaftskommission vom Ständerat will diese Regeln aber abschwächen. Statt 100% würden 50% reichen. Das versteht die Basler SP-Ständerätin Eva Herzog nicht.
8: Aber jetzt hat man das Gefühl, es ist, wie gesagt, 3 Jahre sind ins Land gegangen. Es pressiert eigentlich nicht mehr. Man hat den Schrecken etwas vergessen, so wie dann vielleicht die Hitze des vergangenen Sommers.
7: Das Argument für weniger Eigenkapital ist Wettbewerbsfähigkeit. Für die UBS wäre es eine Hürde, so viel Geld müssen zu haben, sagt Zürcher GLP-Ständerätin Diana Angelina Moser.
9: Ich bin der Meinung, dass das Konzept der Mehrheit die Balance gefunden hat. Sie verschärft die Kapitalvorschriften, trägt aber der Wettbewerbsfähigkeit Rechnung. Der Vorschlag des Bundesrates hat demgegenüber erhebliche zusätzliche Kapitalkosten zur Folge.
7: Die Mehrheit redet von einem Kompromiss, dem kann Eva Herzog nichts abgewinnen. Schlussendlich würde der Vorschlag der Mehrheit dazu führen, dass die UBS kaum oder nicht mehr Eigenkapital müsste haben als heute.
8: Also von einem Kompromiss zu sprechen und immer noch zu sagen, es ist eine Verschärfung der heute geltenden Regeln, das scheint mir nicht statthaft. Es ist eigentlich nicht viel mehr als Festhalten am Status quo.
7: Die Debatte im Ständerat läuft noch.

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10: Guten Nachmittag. Abgesehen von ein paar höheren Wolkenfeldern, recht sonniges Wetter, Richtung Alpen mehr Wolken. 20 Grad als Temperatur heute Morgen. Freitag dann bewölkt, zum Teil stark bewölkt. Dann dort aber auch sonnige Phasen. Also so das ganze Programm, es langt für 19 Grad.
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10: A1 in Galle Richtung Zürich, zwischen der Zweig, Brüdersellen und Zürich Ost im stockenden Verkehr, das wegen Verkehrsüberlastung. Allen unterwegs, gute und sichere Fahrt.
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0: Eagles sind das Take It Easy aus dem 72.
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0: Hey, Vic, wenn ich da zum Studiofest in Zürich schaue, sehe ich ein paar Wolken, aber auch ein bisschen Sonne. Geht das so weiter heute?
2: Ja, geht ein bisschen so weit. Wir hatten also ein paar Quellwolken, die eigentlich ganz nett aussehen. So Wattebäuschen, die umeinander hängen. Es hat jetzt aber auch ein paar Schleierwolken, so Federwolken, die reinziehen. Die werden jetzt im Laufe des Nachmittags ein bisschen dichter. Aber insgesamt bleibt es heute im Laufe des Nachmittags doch ziemlich sonnig und angenehm. Die Temperaturen sind, am jetzt schauen, auf dem Temperaturtacho 18 bis 19 Grad, Höchsttemperaturen 19 bis 20 Grad. Und das bei einem ganz schwachen Westwind.
0: Wenn die bereits schon Donnerstag, schauen wir also langsam voraus, Richtung Wochenende, Freitag, Samstag, Sonntag. Wie sieht es da aus?
2: Natürlich, Jonas, machen wir gern. Ich erwarte morgen so eine schwache Störung, die uns streift. Hat ein paar Wolken mehr als heute, also es gibt weniger Sonnenstunden. Ich erwarte zwischen 3 und 4. Temperaturen morgen so 19 bis 20 Grad. Geht der Tag durch einen auffrischenden Westwind für alle Segler unter uns. Und am Samstag wie am Sonntag können wir sagen, jeweils am Morgen ein paar Nebelfelder, der Tag durch. Aber doch recht sonnig. Es hat ein paar Wolken, keine Diskussion. Nicht der knutschblaue Himmel, aber es ist doch freundlich. Und erst am Sonntagabend werden die Wolken deutlich dichter, aber der Tag bleibt sowieso trocken. Temperatur an beiden Tagen 22 bis 23 Grad. Also darf man doch wirklich von gutem Ausflugs-, Wander-, Sport oder was auch immer Wetter machen oder reden, würde ich jetzt mal sagen, dem nächsten Wochenende.
0: Also, aber welchen Tag findest du jetzt am besten so vom Wetter her?
2: ja, ich glaube, der Samstag sieht gut aus. Vielleicht ein paar eben die Nebelfelder am Morgen im Unterland könnte ein bisschen stören, aber grundsätzlich würde ich jetzt sagen, wenn jetzt du würdest mich fragen, ob du, du könntest auf den See gehen, wenn ein Boot hättest, dann würde ich sagen, der Samstag, der passt schon.
0: Ha, das wollte ich hören. Danke, Peter. Schönen Mittag bzw. Nachmittag.
2: Gleichfalls.

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8: Im Studio der Jonathan Ernst. Vor dem Bezirksgericht Zürich hat der Prozess gegen einen chinesischen Studenten begonnen. Der Mann hatte in Zürich mit einem Messer auf Kindergartenkinder eingestochen. Drei Buben wurden schwer verletzt. Vor Gericht erklärte der Beschuldigte, er sei damals verrückt gewesen. Er habe sich in einer eigenen Welt befunden, aus der er nicht mehr habe herauskommen können. Im Zentrum des Prozesses steht deshalb die

0: Schuldfähigkeit des Beschuldigten. Das Parlament spricht 20 Millionen Franken für Comontana-Vergleiche. Mit dem Geld sollen unter anderem Opfer, ihre Angehörigen und Versicherungen bei der Erarbeitung einer Vergleichslösung unterstützt werden. Damit sollen langwierige Gerichtsfahren, die bis zu 15 Jahre dauern könnten, vermieden werden. Bei der Brandkatastrophe in Comontana in der Silvesternacht kamen 41 Menschen ums Leben, 115 wurden verletzt. Das Präsidium der SP Schweiz will sich in einer breiten Allianz an einem Referendum gegen das vom Parlament abgesegnete Mercosur-Abkommen beteiligen. Die Partei kritisiert, dass verbindliche Mindeststandards gegen die Abholzung des Regenwalds und gegen Zwangsarbeit fehlen. Durch das Abkommen soll künftig Fleisch oder Wein zollfrei aus Brasilien, Argentinien, Uruguay und Paraguay importiert werden können. Im Gegenzug soll die Schweizer Landwirtschaft mit 500 Millionen Franken unterstützt werden. Kanada ist offen für die Idee einer EU-Sondermitgliedschaft. Kanadas Premierminister Mark Carney begrüßt den Vorschlag der EU. US-Präsident Donald Trump hat bereits verärgert auf die Pläne für eine engere Zusammenarbeit zwischen der EU und Kanada reagiert. Er bezeichnet eine mögliche assoziierte Mitgliedschaft Kanadas als potenziell feindseligen Akt und drohte der EU mit höheren Zöllen und einem Handelsstopp. Murat Yakin, Trainer der Schweizer Fußballnationalmannschaft, bietet für die anstehende Nations League zwei Neulinge auf. Es handelt sich um den 20-jährigen Stürmer Winsley Bottoli vom FC Sio und den gleichaltrigen Verteidiger Sascha Bricchi vom italienischen Club Parma. Diese müssten sich für einen Einsatz aber auch beweisen, so Murat Yakin heute vor den Medien.
1: Wir gehen davon aus, dass wir alle brauchen. Es hängt aber auch davon ab, wie sich jetzt nächste Woche im Training empfehlen. Also wir wollen Spieler gewinnen und nicht einfach nur als Spieler einsetzen, dass sie für uns qualifiziert werden. Das war nie unsere Motivation, unser Ziel.
0: Das erste Spiel der anstehenden Nations League hat die Schweizer Nazi in 9 Tagen. Gespielt wird auswärts gegen Nordmazedonien.
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3: Es hat ein paar höhere Wolkenfelder, sonst insgesamt recht sonniges Wetter Richtung Alpen. Noch ein bisschen mehr Wolken, 20 Grad als Temperatur heute Nachmittag, morgen Freitag. Dann weniger Sonne als heute, es ist bewölkt, zum Teil auch stark bewölkt. Ab und zu ein paar Stunden auch sonnige Phasen. Es langt morgen für 19 Grad.
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3: Aktuelle Meldungen für die, die uns im Auto hören, gute und sichere Fahrt.
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3: Startphase von diesem Donnerstagnachmittag. Willkommen bei uns musikalisch für euch am Start. Unter anderem Dave Bowie. Mit dabei bei uns 4 Songs am Stück. Zuerst jetzt auch mit Toto mit dem Song Rosanna. Ich bin Jonas Wirtz. Willkommen bei Radio 1.

David Bowie zum Abschluss von den vier Songs am Stück mit dem Song Heroes, ein Song aus seiner Berlin-Zeit. David Bowie mit seinem Album aus dem 1977, das Album, das gleich heisst wie der Song Heroes. Und vom 77 zum Jahr 1991, da ist ein Prince's Album Diamonds and Pearls rausgekommen. Und ab dem Album spielen wir den Song Cream bei Radio 1.

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4: Heute Nachmittag mit höheren Wolkenfeldern, recht sonniges Wetter Richtung Alpen, mehr Wolken, solange es für 20 Grad. Heute, morgen Freitag, wechselnd bis stark bewölkt, zwischendurch aber auch sonnige Phase, Temperatur morgen Nachmittag 19 Grad.
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4: Aktuelle Meldungen für die, die uns im Auto hören. Gute Fahrt.
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0: All Saints, das an diesem Donnerstagnachmittag hier ist Radio 1 und freut euch auf eins von den ganz, ganz grossen. Ich muss grammatikalisch den Satz anders formulieren, weil sonst geht es nicht auf einen von den ganz, ganz grossen Klassikern von den Stones. Das wollte ich sagen. Spielen wir gerade in ein paar wenigen Sekunden Satisfaction, gerade nach dem.
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1: Im Studio der Jonathan Ernst. Das Parlament stellt 20 Millionen Franken für die Folgen der Brandkatastrophe von Comontana bereit. Mit dem Geld sollen Opfer, Angehörige und Versicherungen bei der Erarbeitung einer Vergleichslösung unterstützt werden. So sollen lange Gerichtsverfahren vermieden werden, die bis zu 15 Jahren dauern könnten. Bei der Brandkatastrophe in Comontana in der Silvesternacht kamen 41 Menschen ums Leben, 115 wurden verletzt. Der Nationalrat will Verschärfungen im Asylbereich. Die bürgerliche Mehrheit hat dazu mehrere Vorstöße angenommen. So sollen schwerkriminelle Doppelbürger ihr Schweizer Bürgerrecht verlieren und ausgewiesen werden können. Afghaninnen sollen zudem maximal noch den Status als vorläufig aufgenommen erhalten können. Zudem fordert die Ratsmehrheit gezielte Sanktionen gegen Herkunftsstaaten, die bei Rückführungen nicht kooperieren. Der Bundesrat hatte im Vorfeld alle 9 diskutierten Vorstöße abgelehnt. Als nächstes muss sich der Ständerat

0: damit befassen. Die Schweiz hat Deutschland und Österreich Berichte zum geplanten Atomendlager im Grenzgebiet der Kantone Zürich und Aargau übermittelt. Konkret geht es laut dem Bund um mögliche Umweltauswirkungen im Grenzgebiet. Auch die Bevölkerung in den Nachbarländern kann dazu Stellung nehmen. Damit erfüllt die Schweiz internationale Vorgaben. Die Zahl der Schadenmeldungen nach dem schweren Hagelereignis von Ende August ist auf über 20.000 gestiegen. Die Gebäudeversicherung Kanton Zürich spricht vom größten Einzelereignis in ihrer Geschichte. Die Schäden reichen von kleineren Beschädigungen an Fassaden, Fenstern und Storen bis hin zu schwer beschädigten Dächern, Solaranlagen und Gebäudehüllen. Einzelne Großschäden belaufen sich auf über 1 Million Franken. Kanada ist offen für die Idee einer EU-Sondermitgliedschaft. Kanadas Premierminister Mark Carney begrüßt den Vorschlag der EU. US-Präsident Donald Trump hat bereits verärgert auf die Pläne für eine engere Zusammenarbeit zwischen der EU und Kanada reagiert. Er bezeichnet eine mögliche assoziierte Mitgliedschaft Kanadas als potenziell feindseligen Akt und drohte der EU mit höheren Zöllen und einem Handelsstopp. Die Stadtzürcher Sommerbäder haben in dieser Saison erstmals mehr als 3 Millionen Eintritte verzeichnet. Mit 3,13 Millionen Besuchen wurde der bisherige Rekord aus dem Jahr 2023 deutlich übertroffen, teilt die Stadt Zürich mit. Grund waren vor allem die Hitzewellen. 9 der 15 Sommerbäder schließen am kommenden Sonntag. Einige bleiben noch bis Ende September oder Oktober geöffnet.
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2: Und es geht weiter mit dem warmen Wetter. Also da und dort ist ein Badebesuch auch jetzt noch möglich. Temperatur heute Nachmittag 20 Grad, dazu sonnig mit hohen Wolkenfeldern Richtung Alpenmeer, Wolken. Morgen Freitag dann bewölkt, zum Teil auch stark bewölkt, aber ab und zu auch ein bisschen Sonne, allerdings ein bisschen weniger als heute. Es langt für 19 Grad morgen.
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2: Tür 2 ist es mit dem aktuellen Überblick. K1 Nording, Bern Richtung St. Gallen zwischen dem Limmental-Kreuz und dem Gubrist-Tunnel. Dort Stock zur Nord-Süd-Achse vom Gotthard-Tunnel Richtung Süden. Aktuell 3 km Stau. Und noch eine Meldung. Westring Zürich, beziehungsweise A3 Chur Richtung Basel, zwischen Dürr auf Nord und am Linnentalkreuz stockenden Verkehr.
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2: Musikalisch starten wir in dieser Stunde mit der rauchen Stimme von Joe Cocker. When the night comes. Wieder einen schönen Nachmittag zusammen mit uns am Mikrofon, Jonas Wirtz.

0: Der John Bon Jovi zusammen mit Band und Song Runaway. Der Trainer von der Schweizer Fußballnationalmannschaft Murat Yakin hat heute das Kader präsentiert für das Nations League-Spiel. Neu dabei der 20-jährige Stürmer Vincent Bottoli vom FC Sion und dem gleichaltrigen Verteidiger Sascha Britschki vom italienischen Club Parma. Die beiden müssen sich dann aber auch beweisen, hat Murat Yakin gesagt.
1: Wir gehen davon aus, dass wir alle brauchen. Es hängt aber auch davon ab, wie sich jetzt nächste Woche im Training empfehlen. Also wir wollen Spieler gewinnen und nicht einfach nur als Spieler einsetzen, dass sie für uns qualifiziert werden. Das war nie unsere Motivation, unser Ziel.
0: Neue Spieler braucht auch die Nationalmannschaft, unter anderem wegen dem Rücktritt von Noah Okafor als erstes Spiel, Nations League-Spiel von der Schweizer Nationalmannschaft. Das ist dann am beziehungsweise im Tag gespielt wird, auswärts gegen Nordmazedonien. Da, der Santana zusammen mit dem Rob Thomas.

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9: Es hat ein paar Wolkenfelder, sonst insgesamt aber immer wieder sonnige Phasen, Richtung Alpen, dichtere Wolken. Es langt für 20 Grad heute Nachmittag, morgen Freitag, dann zum Teil bewölkt, zum Teil auch stark bewölkt. Ab und zu aber auch ein bisschen Sonne, 19 Grad, das Temperatur morgen.
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9: Alles Meldungen, gute Fahrt für die, die uns im Auto hören.
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0: So Sisters sind das. Heute in der Radio 1 Morgenshow. Der Marc Jäger und Arne Wüthrich. KI total, kann man sagen.
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2: Ja, weil die KI-Chef plötzlich selber von der künstlichen Intelligenz warnt, haben wir heute der KI auch einmal Teil von der Morgenshow überlassen.

0: Wahnsinnig.
1: Wir haben KI über Themenwahl entscheiden und sie hat dann wollen, dass wir mit den Hörerinnen und Hörern folgende Frage diskutieren.
2: Ich würde mit den Hörern von Radio Rheins die Frage besprechen. Was soll die KI auf keinen Fall können?
3: Ja, schreckenderweise haben wir dann einfach der KI gerade Vorschläge gehabt. Also einmal ernsthafte Vorschläge, die irgendwie auch ein bisschen lustig sind. Tragischerweise, weil ich das Gefühl habe, dass das KI ja schon kann.
2: Sie sollte niemals ohne mein Wissen meine privaten Gespräche, Gedanken oder persönlichen Daten analysieren dürfen. Sie sollte keine Möglichkeit haben, sich selbst unkontrolliert weiterzuentwickeln oder ihre eigenen Ziele zu verfolgen. Sie sollte niemals eine Waffe eigenständig steuern oder über deren Einsatz entscheiden können.
1: Oder schmunzelnd Antwort, was KI nie darf machen.
2: Sie sollte niemals herausfinden, was ich um 3 Uhr morgens im Internet suche.
3: Dann hat sie ja gesagt, dass wir über die Frage sollen diskutieren, was man der KI nicht anvertrauen sollte.
2: Meine Kinder erziehen lassen, meinen Hund ausführen, meinen Job, meine Liebesbriefe schreiben.

0: Ja, so viel Party haben wir, glaube ich, noch nie können wie diesen Sommer, weil es ist ja immer sötig heiß gewesen und schön. Und das sieht man natürlich auch in den Partyzahlen, Linda Gwerdl.
1: Ja, und es ist auch noch nie so schwierig gewesen, einen Platz zu finden fürs Tüchli in der Party. Wie in diesem Sommer. Jetzt hat man da bei den Sommerbädern von der Stadt Zürich schon mal eine erste Bilanz gezogen und hat geschaut, wie viele sind in die Bade gegangen. Wahnsinnig, die Zahlen. Aber es hat auch Herausforderungen gegeben wegen dem heissen und trockenen Wetter. Und übrigens ist die Saison noch nicht fertig. Auch noch ganz wichtig.
0: Es geht eigentlich noch ein bisschen weiter. Ja, also genau. Durchaus bei diesem Wetter noch einen Schwung machen. Linda Gwerdl übernimmt. Abend 3, mein Name Jonas Wirz. Weiter im guten Nachmittag.

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3: Im Studio der Jonathan Ernst. Der Nationalrat will Verschärfungen im Asylbereich. Die bürgerliche Mehrheit hat dazu mehrere Vorstöße angenommen. So sollen etwa schwerkriminelle Doppelbürger ihr Schweizer Bürgerrecht verlieren können und Afghaninnen sollen nur noch den Status als vorläufig Aufgenommene erhalten können. Der Bundesrat hatte im Vorfeld alle 9 diskutierten Vorstöße abgelehnt. Als nächstes muss sich der Ständerat damit befassen. Der Nationalrat will Schusswaffeninformationen bei häuslicher Gewalt in der ganzen Schweiz standardisiert erfassen. Nur die SVP war gegen den angenommenen Vorstoß der Grünen. Laut den Befürwortern ist bei Tötungsdelikten mit Schusswaffen oft unklar, ob die Waffe legal und ob die verdächtige Person den Behörden bekannt war. Für die Gegner würde ein Waffenregister nicht gegen Gewalt helfen, sondern Waffenbesitzer überwachen. Nun muss sich der Ständerat mit dem Vorstoß befassen. Kanada ist offen für die Idee einer EU-Sondermitgliedschaft. Kanadas Premierminister Mark Carney begrüßt den Vorschlag der EU. US-Präsident Donald Trump hat bereits verärgert auf die Pläne für eine engere Zusammenarbeit zwischen der EU und Kanada reagiert. Er bezeichnet eine mögliche assoziierte Mitgliedschaft Kanadas als potenziell feindseligen Akt und drohte der EU mit höheren Zöllen und einem Handelsstopp. Die Zahl der Schadenmeldungen nach dem schweren Hagelereignis von Ende August ist auf über 20.000 gestiegen. Die Gebäudeversicherung Kanton Zürich spricht vom größten Einzelereignis in ihrer Geschichte. Die Schäden reichen von kleineren Beschädigungen an Fassaden, Fenstern und Storen bis hin zu schwer beschädigten Dächern, Solaranlagen und Gebäuden.

0: Gebäudehüllen. Einzelne Großschäden belaufen sich auf über 1 Million Franken. Der Kanton Zürich will das Bettelverbot lockern. Statt ein allgemeines Bettelverbot sollen gezieltere Regeln gelten. Grund sei ein Urteil des Europäischen Gerichtshofs für Menschenrechte. Künftig soll Betteln unter anderem dann verboten sein, wenn es aggressiv, aufdringlich oder organisiert erfolgt, teilt der Kanton mit. Einschränkungen soll es zudem an Bahnhöfen, Spielplätzen oder bei Geldautomaten geben. Entscheiden muss nun der Kantonsrat. Die Stadt Zürcher Sommerbäder haben in dieser Saison erstmals mehr als 3 Millionen Eintritte verzeichnet. Mit 3,13 Millionen Besuchen wurde der bisherige Rekord aus dem Jahr 2023 deutlich übertroffen, teilt die Stadt Zürich mit. Grund waren vor allem die Hitzewellen. 9 der 15 Sommerbäder schließen am kommenden Sonntag. Einige bleiben noch bis Ende September oder Oktober geöffnet.
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2: Der heutige Nachmittag zeigt sich im Flachland und im Unterland ziemlich sonnig oder recht sonnig mit ein paar hohen Wolken. Ein paar Wolkenfelder mehr sieht man noch in Richtung Alpen. Dazu messen wir um die 20 Grad in Zürich-Dielsdorf oder auch Winterthur. Dann morgen Freitagmorgen geht es zum Start in Tag 10 bis 12 Grad. Es ist morgen wechselnd bis stark bewölkt, gibt aber auch ein paar Sonnenstrahlen zwischendurch und am Nachmittag morgen haben wir 19 bis 20 Grad.
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2: Eine Unfallmeldung gibt es von der A3, und zwar von Zürich her Richtung Baselhöhe vom Rastplatz Mumpf Nord. Dort ist der Parkplatz im Moment darum geschlossen, weil es eben dort einen Unfall gegeben hat. Dann haben wir noch stockende Abschnitte auf der A1 Bern Richtung St. Gallen zwischen Dietikon und dem Gubrisch-Tunnel. Stau hat es von St. Gallen her Richtung Zürich zwischen der Verzweigung Brüttisellen und Zürich-Ost. Vor dem Gotthardtunnel Richtung Norden zwischen Quinto und Airolo 4 km Stau, 40 Minuten Zeitverlust. Dann stockt es beim Westring Richtung Basel ab Urdorf Nord und beim Autobahnende Wiedeke hat es auch schon Stau ab Braunau. Allen unterwegs wünschen wir eine gute Fahrt.
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2: Ja, es ist jetzt nicht überraschend, das haben wir jetzt auch gehört in den News. Die Sommerbäder in Zürich, die haben Rekordzahlen, die sie können vermelden nach dem Sommer. Ob es da aber auch wegen diesen vielen Menschen, die in die Bade gegangen sind, Herausforderungen gegeben hat, über das reden wir noch ausführlicher in dieser halben Stunde. Nach dem Bruce Springsteen, nach dem Maggie Riley und dem Bob Seger, der loslegt mit Oldtime Rock'n'Roll. Schön sind Sie bei uns an diesem Donnerstagnachmittag. Ab jetzt am Mikrofon ist Linda Werder.

0: Ein super heißer, langer und trockener Sommer haben wir ja hinter uns. Klar hat es da ganz viele Menschen in eine Bade gezogen in Zürich. Tobias Bernhard, Leiter für Bade- und Eisanlagen vom Sportamt von der Stadt Zürich. Jetzt haben wir schon mal Bilanz gezogen. Wie ist es für euch gelaufen?
1: Ja, natürlich sehr, sehr gut. Also so viele Leute, die noch nie sind zu uns gekommen, sind über 3 Millionen, also 3,13 im Moment. Und das hat uns sehr, sehr gefreut. Und es freut uns, wenn natürlich immer noch viele Leute kommen. Mhm. Für das, dass so viele Leute in unsere Bäder kommen, ist sehr gut gegangen, muss ich sagen.
0: Also ich war ja auch 2-3 Mal in einer Bade gewesen. Und es war schon einmal schwierig, um noch einen Platz zu finden für das Tüchli. Ich nehme an, das war auch herausfordernd gewesen.
1: Ja, das ist natürlich so, oder? Wenn es schön Wetter ist und wir haben 38 Tage, so wenn ich das im Kopf habe, wo über 30 Grad war, also das hat es noch nie gegeben. Normalerweise sind das Tage über 25 Grad so viel. Und durch das, ja, also es ist sehr, sehr dicht gewesen, immer wieder. Das ist uns bewusst. Eine andere Herausforderung ist natürlich der tiefe Wasserpegel im See. Das sind wir uns so nicht gewöhnt und das hat wirklich vor allem auch bei der ganzen Pflege hat das immer wieder zu Herausforderungen geführt, dass wir so das gut können unterhalten konnten. Auch sonst, die ganze Wasserqualität ist sicher ein Thema gewesen und das hat wahrscheinlich der ein oder andere Gast in einem Beckenbad auch gemerkt, dass das Wasser ab und zu ein bisschen kälter war, wenn man das vielleicht gedacht hat. Und das hat den Grund, weil wir halt relativ viel Frischwasser haben dazugeben, damit wir die geforderten Wasserwerte können einhalten. Mhm. Also es hat schon das eine oder andere gegeben, wo man wirklich gut hat müssen schauen, dass ja, die Bäder auch können weiterhin betrieben werden.
0: Und jetzt ist ja noch nicht fertig. Was hat noch wie lange offen? Weil das Wetter passt immer noch, zum kurz neu zu baden, finde ich.
1: Ja, also jetzt bis Ende Woche sind alle Bäder noch offen in der ganzen Stadt Zürich. Und dann, ja, ist richtig, können wir auch staffeln. Was noch länger offen ist, ist das Bad Letzigraben und auch Hof, wie auch die grossen Strandbäder Mietenge und Tiefenbrunnen. Die haben bis Ende September offen und noch bis Ende Oktober sind das Freibad Seebach und Seebad Uttoge.
0: Falls man immer noch nicht genug hat, um baden im Zürichsee, kann man das ja auch im Winter machen, im Uttoge, oder?
1: Ja, also die Möglichkeit gibt es, dass nachher vom Oktober, das ist aber ein Verein, das ist noch wichtig, also das ist nicht, dass der Sportabi vom Sportamt von der Stadt Zürich dort eine Gültigkeit hat, sondern das ist der Verein Winterschwimmen Uttoge, der dort ein Angebot hat, jeweils am Wochenende, wo man ja kann winterschwimmen, in diesem kalten Wasser sich aufhalten. Und die machen das sehr gut, ich kann das sehr empfehlen.
0: Wenn es dann überhaupt kalt ist bis dann.
1: Wer weiß.

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4: Der heutige Nachmittag ist im Flach- und Unterland recht sonnig mit ein paar hohen Wolken. Die Wolkenfelder sind ein bisschen häufiger zu sehen Richtung Alpen, aber trotzdem sehr angenehm mit 20 Grad. Morgen früh gibt es 10 bis 12 Grad zum Start in Freitag. Der ist dann so ein bisschen wechselnd bis stark bewölkt. Manchmal kann sich die Sonne ein bisschen durchkämpfen im Verlauf des Tages. Und es gibt morgen am Nachmittag Temperaturen von 19 bis 20 Grad.
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4: Immer noch Meldung von dem Unfall. A3 Zürich Richtung Baselhöhe vom Rastplatz Mumpf Nord. Dort ist der Parkplatz geschlossen, weil es dort eben gerade einen Unfall gegeben hat. Dann noch stockende Abschnitt auf der A1 von Bern Richtung St. Gallen zwischen Dietike und dem Kubrisch-Tunnel. Ein Stau hat es von St. Gallen her Richtung Zürich zwischen der Verzweigung Brüttisellen und Zürich-Ost. Vor dem Gotthardtunnel Richtung Norden 3 km Stau, 30 Minuten Zeitverlust. Dann stauen sie beim Westring Richtung Basel zwischen Durdorf Süd und dem Limmataler Kreuz. Anstehen müssen sie auch beim Autobahnende Wiedeke ab Braunau. Auf der Flughafen Autobahn Richtung Bülach zwischen Bülach West und Bülach Nord hat es einen Stau und auch durch den Hartwald in Richtung Eglisau. Ich wünsche allen eine gute Fahrt.
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Ich habe Freunde und Freundinnen von der gepflegten Country Music aus aller Welt. Wir feiern den heutigen 17. September. Heute ist nämlich der internationale Tag von der Country Music. Weil heute wäre der Geburtstag des legendären Hank King Williams. Er gilt trotz oder vielleicht gerade weg seinem viel zu frühen Tod mit gerade mal 30 als einer der einflussreichsten und wichtigsten Country-Musiker. Ja, und natürlich können wir den heutigen internationalen Country Music Day auch noch mal nutzen, um den grossartigen Dolly Parton zu gedenken, der uns ja leider auch vor kurzem verlassen hat.

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2: Im Studio der Jonathan Ernst. Die mehrstündige Ständeratsdebatte zu strengeren Eigenkapitalregeln für die UBS konnte heute nicht abgeschlossen werden. Der Bundesrat will, dass die UBS Tochterbanken im Ausland neu zu 100% mit Eigenkapital unterlegen muss. Dagegen wehrt sich die UBS vehement. Er könne das nachvollziehen, sagt der Aargauer FDP-Ständerat Thierry Burkhardt. Die CS sei nicht an zu wenig Kapital gescheitert.
3: Der Untergang der Credit Suisse ist eine Folge von Managementfehlern, daraus resultierend Skandale, daraus resultierend ein Vertrauensverlust, der akzeleriert wurde, und daraus dann schließlich resultierend ein enormer Geldabfluss und entsprechend ein Bankrun.
2: Die Debatte wird nächste Woche fortgesetzt. Im Prozess um einen Messerangriff auf drei Kinder in Zürich hat der Staatsanwalt eine Gefängnisstrafe von 15 Jahren gefordert. Der Staatsanwalt stuft den Täter als schuldfähig ein. Der Täter habe die Tat gewollt. Der Student habe die Strafbarkeit der Tat mit dem Programm ChatGPT diskutiert. Zudem sei er von ähnlichen Angriffen in seiner Heimat China inspiriert worden. Der chinesische Student hatte 2024 in Zürich-Oerlikon eine Gruppe von Kindergartenkindern mit einem Messer angegriffen. Drei Kinder wurden verletzt, eines davon lebensgefährlich. Das Bundesgericht hat einem Jäger aus dem Zürcher Oberland eine einjährige Sperre verpasst. Er hatte mehrfach seine Pflichten missachtet. So unterließ er es etwa, erlegte Wildschweine auf gefährliche Fadenwürmer zu testen. Fadenwürmer können bei Menschen zu einer schweren Infektionskrankheit führen, wenn das Fleisch gegessen wird. Zudem habe der Jäger Abschüsse, Unfälle und Beobachtungen nicht ordnungsgemäß im Wildbuch nachgeführt. Der Kanton Zürich will das Bettelverbot lockern. Statt ein allgemeines Bettelverbot sollen gezieltere Regeln gelten. Grund sei ein Urteil des Europäischen Gerichtshofs für Menschenrechte. Künftig soll Betteln unter anderem dann verboten sein, wenn es aggressiv, aufdringlich oder organisiert erfolgt, teilt der Kanton mit. Einschränkungen soll es zudem an Bahnhöfen, Spielplätzen oder bei Geldautomaten geben. Entscheiden muss nun der Kantonsrat. Das Bezirksgericht Zürich hat eine 83

0: 20-Jährige wegen übler Beschimpfungen verurteilt. In der Anklage wurde eine ganze Liste an Beleidigungen angeführt, welche die Schweizerin bei Auseinandersetzungen mit einer Nachbarin benutzt haben soll. Vor Gericht erklärte die 83-Jährige, sie würde nie Worte wie «Schlampe» oder «Ausländerpack, geh nach Hause» benutzen. Das sah das Gericht allerdings anders. Die Frau bleibt trotzdem straffrei, weil wohl auch die Nachbarin zur Eskalation beigetragen hatte.
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2: In Zürich ist der SMI aktuell bei 13.959 Punkten. Das ist ein Plus von 0,66%. An der Wall Street in New York ist der Dow Jones bei 51.694 Punkten plus 0,44%. Und die Devise, ein Euro wird gehandelt für 94,60 und der US-Dollar gibt es für 82,34.
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2: Im Unterland, auch im Flachland, heute Nachmittag weiterhin recht sonnig mit ein paar höheren Wolken. Es hat richtig Alpen, ein bisschen mehr Gewölk rum, sonst aber auch sehr freundlich und angenehm mit Temperaturen von 20 Grad, die man messen in Zürich, Dielsdorf und Winterthur. In der Nacht auf morgen gibt es neben den klaren Abschnitten ein paar Wolkenfelder. Zum Aufstehen morgen 10 bis 12 Grad. Und morgen ist dann eher ein bisschen wechselnd bis stark bewölkt. Manchmal kann sich die Sonne durchdrücken im Verlauf des Tages. Es gibt 19 bis maximal 20 Grad.
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2: Wegen einem Unfall auf der A3 von Zürich Richtung Basel, Höhe vom Rastplatz Mumpf Nord, ist dort der Parkplatz weiterhin geschlossen. Dann hat es eine Staumeldung von der A1 St. Gallen Richtung Zürich zwischen der Verzweigung Brüttisellen und Zürich Ost. Beim Westring Richtung Basel stauen es aktuell zwischen Urdorf Süd und dem Limmataler Kreuz. Stau haben wir beim Autobahnende Wiedike zwischen Braunau und Wiedike. Auf der Flughafenautobahn Richtung Bülach zwischen Bülach West und Bülach Nord. Und Geduld brauchen Sie im Stau durch den Hartwald in Richtung Eglisau. Allen unterwegs weiterhin eine gute und eine sichere Fahrt.
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2: Ja, es hat ja wahnsinnig gestürmt und gehagelt am 28. August. Mit Schrecken können sich sicherlich viele aus dem Sendegebiet noch an das zurückerinnern. Das sind grosse Schäden zusammengekommen. Viel Schäden an Gebäuden. Darum rede ich als nächstes mit dem Lars Mülli, Direktor der Gebäudeversicherung vom Kanton Zürich, über so ein bisschen die jetzige Bilanz, wie es weitergeht und was es noch für ein Angebot zusätzlich gibt für Kundinnen und Kunden. Sie hören es nach 4 Songs am Start. Und loslegen wir mit der Tina Turner. Der Song heisst Typical Male. Schön sind Sie bei Radio 1 an dem Donnerstagnachmittag am Mikrofon begleitet Linda Gwerder.

0: Story of Love heisst das jetzt. 21 Minuten nach der 4 am Donnerstag Nachmittag. Wir erinnern uns mit Schrecken an das außergewöhnlich heftige Hagelereignis vom 28. August, wo ein paar Gemeinden im Kanton Zürich auch extrem getroffen hat. Lars Mülli, Direktor von der Gebäudeversicherung vom Kanton Zürich. Wie viele Schadensmeldungen sind eigentlich insgesamt eingegangen bei euch und kann man da schon eine Gesamtkostensumme abschätzen?
1: Es sind über 20'000 Schadenmeldungen eingegangen und die Gesamtschadensumme wird über 200 Millionen Schweizer Franken zu liegen kommen. Wie viel das schlussendlich effektiv sein wird, das können wir zum heutigen Zeitpunkt nicht seriös abschätzen, weil es kommen immer noch Meldungen rein. Es war ein außerordentliches Ereignis gewesen, wo ungefähr alle 70 bis 100 Jahre zu erwarten war.
0: Wenn jetzt Kundinnen und Kunden mit langen Wartezeiten rechnen, also bis ihr Fall dann abgewickelt wird, gibt es da eine Reihenfolge oder auf was muss man achten allgemein?
1: Ja, eine grosse Anzahl von Schäden stellt uns alle von grossen Herausforderungen. Wir haben uns organisiert, wir haben Personal aufgestockt. Wir werden ab morgen Abend in den stärkst betroffenen Gemeinden Informationsveranstaltungen durchführen. Aber es wird von längeren Wartezeiten kommen. Das lässt sich bei so vielen Schäden schlicht und ergreifend nicht vermeiden.
0: Jetzt die angesprochenen Veranstaltungen, wo und wann genau sind die und was ist dort vor allem genau der Inhalt?
1: Wir starten morgen Abend in Winterthur um 7:30 und werden dann am Samstagmorgen auch nochmal zu Winterthur sein, am Montagabend in Bülach und später noch in Buchs. Die Veranstaltungsorte und Informationen, die sind auf unserer Homepage www.gvz.ch einsehbar. Und vermutlich wird es noch ein bis zwei weitere Veranstaltungen geben. Ja, um was geht es dort? Es geht vor allem darum, dass wir unseren Kunden zeigen wollen, dass wir für sie da sind, dass wir uns organisiert haben und ihnen auch aufzeigen, wie sie je nach Schadenbild, Schadenumfang ganz konkret umgehen sollen. Es geht uns schlussendlich darum, unsere Kunden handlungsfähig zu machen.
0: Besten Dank, Herr Mülli, Direktor von der GVZ, für die Infos. Also, falls ihr auch betroffen seid von Hagelschäden am Gebäude und jetzt vielleicht Schiessereien habt, dann geht am besten schnell unter www.gvz.ch schauen, wo und wann genau die Infoveranstaltungen stattfinden. Das ist tatsächlich ein

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11: Es ist weiterhin ziemlich sonnig mit ein paar wenigen höheren Wolken im Flachland oder auch im Unterland. Richtung Alpen sind die Wolkenfelder etwas kompakter. Das Maximum heute ist bei 20 Grad. Dann zeigt sich der morgige Freitag eher von einer wechselnd bis stark bewölkten Seite. Die Sonne kann sich nur manchmal durchkämpfen. Wir haben am Morgen 10 bis 12 Grad und 19 bis 20 Grad am Nachmittag.
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11: Einiges los auf der Straße, wie immer im Feierabendverkehr am Dunstig. Wir haben auf der A3 Zürich Richtung Basel, Höhe vom Rastplatz Mumpf Nord, nach wie vor eine Sperrung. Also der Parkplatz ist zu wegen einem Unfall. Dann Stau auf der A1 Bern Richtung St. Gallen zwischen Zürich-Seebach und dem Brüttiseller Kreuz. Mittlerweile staut es auch Richtung Zürich zwischen Balterswil und Zürich-Ost. Dann beim Westring Richtung Basel zwischen Urdorf Süd und dem Limmataler Kreuz. Stau beim Autobahnende Wiedike ab Brunau. Es hat mittlerweile einen stockenden Verkehr auf der Oberlandautobahn von Brüttiseller Richtung Uster. Stau auf der Flughafenautobahn Richtung Bülach zwischen Bülach West und Bülach Nord. Und es staut durch den Hartwald Richtung Eglisau.
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Während seiner Grundausbildung bei der US Air Force im Jahr 1950 lernt Johnny die junge Texanerin auf einer Eislaufbahn kennen. Der 18-Jährige aus Arkansas verliebt sich auf der Stelle in Vivian Liberto. Als er nur 3 Wochen später für 4 Jahre nach Landsberg am Lech versetzt wird, schreibt er seiner Liebsten jeden Tag einen Brief in die Heimat. Von der Langeweile, den Trinkgelagen und Schlägereien, mit denen seine Zeit in Deutschland angefüllt ist, steht in diesen Briefen nichts. Johnny weiß zu diesem Zeitpunkt bereits von seinem labilen Charakter, von den Dämonen, die ihn beherrschen. Doch mit einem geliebten Menschen an seiner Seite glaubt er, seine beginnende Alkohol- und Medikamentensucht bändigen zu können. Noch vor seiner Rückkehr macht er Vivian am Telefon einen Heiratsantrag. Sie willigt ein und das Paar zieht 1954 nach Memphis. Neben seiner Arbeit als Verkäufer in einem Haushaltswarengeschäft versucht sich Johnny als Musiker. Als Vivian schwanger wird, zweifelt Johnny erneut an seiner Kraft, sich den Verlockungen abseits eines bürgerlichen Lebens widersetzen zu können. Nach einem Auftritt in Gladewater Anfang 1956 teilt er seine Bedenken seinem Freund und Musikerkollegen Carl Perkins mit. Johnny will ein guter Familienvater und Ehemann sein, doch er hat Angst, an diesem Anspruch zu scheitern. Ein Song soll seinen Willen, es zu schaffen, untermauern. Ein Song, der sich und seiner jungen Frau Vivian Mut machen soll. Sein Freund Carl findet die Songidee gut und schlägt gleich einen Titel vor. I Walk the Line. Nur wenig später nimmt Johnny Cash den Song auf. Es soll sein erster großer Hit werden. Doch vor den Versuchungen abseits des geraden Weges schützt er ihn und Vivian nicht.

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2: Guten Abend, ich bin der Jonathan Ernst. Die mehrstündige Ständeratsdebatte zu strengeren Eigenkapitalregeln für die UBS konnte heute nicht abgeschlossen werden. Der Bundesrat will, dass die UBS Tochterbanken im Ausland neu zu 100% mit Eigenkapital unterlegen muss. Dagegen wehrt sich die UBS vehement. Diese Regel sei aber wichtig, sagt die Urner Mitte-Ständerätin Heidi Zkracken.
3: Wir haben keine zweite Schweizer Grossbank, die die UBS übernehmen könnte. Das Entscheidende an einer Bank ist Vertrauen. Und eine starke Kapitalbasis schafft Vertrauen.
2: Die Debatte wird nächste Woche fortgesetzt. Im Prozess um einen Messerangriff auf drei Kinder in Zürich hat der Staatsanwalt eine Gefängnisstrafe von 15 Jahren gefordert. Der Staatsanwalt stuft den Täter als schuldfähig ein. Der Täter habe die Tat gewollt. Der Student habe die Strafbarkeit der Tat mit dem Programm ChatGPT diskutiert. Zudem sei er von ähnlichen Angriffen in seiner Heimat China inspiriert worden. Der chinesische Student hatte 2024 in Zürich-Oerlikon eine Gruppe von Kindergartenkindern mit einem Messer angegriffen. Drei Kinder wurden verletzt, eines davon lebensgefährlich. Diverse Schweizer Solaranlagen könnten gehackt werden. Laut dem Nationalen Testinstitut für Cybersicherheit könnten Angreifer wegen Sicherheitslücken auf Wechselrichter- und Energiemanagementsysteme zugreifen. Dies könnte auch das Schweizer Stromnetz gefährden. Beim Test stießen die Fachleute auf mehr als 50 Schwachstellen, wie etwa voreingestellte Passwörter. Das Bundesgericht hat einem Jäger aus dem Zürcher Oberland eine einjährige Sperre verpasst. Er hatte mehrfach seine Pflichten missachtet. So unterließ er es etwa, erlegte Wildschweine auf gefährliche Fadenwürmer zu testen. Fadenwürmer können bei Menschen zu einer schweren Infektionskrankheit führen, wenn das Fleisch gegessen wird. Zudem habe der Jäger Abschüsse, Unfälle und Beobachtungen nicht ordnungsgemäß im Wildbuch nachgeführt. Das Bezirksgericht Zürich hat eine 83-Jährige wegen übler Beschimpfungen verurteilt. In der Anklage wurde eine ganze Liste an Beleidigungen angeführt, welche die Schweizerin bei Auseinandersetzungen mit einer Nachbarin benutzt haben soll. Vor Gericht erklärte die 83-Jährige, sie würde nie Worte wie «Schlampe» oder «Ausländerpack, geh nach Hause» benutzen. Das sah das Gericht allerdings anders. Die Frau bleibt trotzdem straffrei, weil wohl auch die Nachbarin zur Eskalation beigetragen hatte.
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4: Der SMI in Zürich ist im Moment bei 13.973 Punkten. Das ist ein Plus von 0,76%. An der Wall Street in New York ist der Dow Jones bei 51.660 Punkten plus 0,38%. Und

0: Weise ein Euro wird gehandelt für 94 Rappen 62 und den US-Dollar gibt es für 82 Rappen 38.
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0: Peter, wie geht's denn weiter?
2: Ziemlich sonnig geht es heute Abend weiter. Temperatur am Abend um 8 Uhr um die etwa 17 bis 18 Grad. Im Laufe der Nacht ist es zum Teil klar, später gibt es auch ein paar Wolkenfelder, die aufziehen. Der Freitag bringt uns mehr Wolkenfelder als heute. Es ist nur zeitweise ein bisschen sonnig. Es hat auch dichtere Wolken weggesagt, die die Sonne ab und zu verdecken können. Und die Temperatur startet bei 10 bis 12 Grad, erreicht am Nachmittag bei einem leichten bis mäßigen Westwind 19 bis 20 Grad.
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0: Ziemlich viel Feierabendverkehr hat es auch heute auf der A1. Eine Staumeldung haben wir hier von Bern Richtung St. Gallen zwischen Zürich-Seebach und dem Brüttiseller Kreuz. Von St. Gallen her Richtung Zürich zwischen Balterswil und Zürich-Ost. Von Zürich her Richtung Bern zwischen Dietika und Megenwil ein Stau. Dort verliert man im Moment etwa 15 Minuten. Vor dem Gotthardtunnel Richtung Norden zwischen Quinto und Airolo 3 km Stau, eine halbe Stunde Zeitverlust. Dann staut es beim Westring Richtung Basel zwischen Durdorf Süd und dem Limmataler Kreuz. Stauen tut es beim Auto am Ende Wiedeke ab Braunau. Auf der A4 Winterthur Richtung Schaffhausen ebenfalls ein Stau zwischen Winterthur Nord und Henkert. Dann auf der Flughafenautobahn Richtung Bülach zwischen Bülach West und Bülach Nord. Stau durch den Hartwald in Richtung Eglisau. Und dann noch die Hauptstrasse Richtung Kaiserstuhl zwischen Leibstadt und dem Abzweigen nach Koblenz. Auch dort der Stau wegen Verkehrsüberlastung. Ich wünsche allen unterwegs eine gute Fahrt.
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0: Wir haben es heute schon mal davon gehabt, oder schon mehrfach, und jetzt auch gerade wieder in den News gehört, die Diskussionen um die UBS, um die strengeren Eigenkapitalregeln, da geht es offenbar weiter. Wir haben die ganze Situation noch einmal für Sie zusammengefasst in der kommenden halben Stunde, nach ganz viel guter Musik natürlich. Zum Beispiel Wham ist mit dabei. Billy Joel und auch die Beatles. Schön sind auch Sie bei Radio 1 an diesem Donnerstagabend. Einen guten Start in Feierabend wünscht am Mikrofon Linda Gwerder.
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0: Frank Ueli mit Chris bei Radio 1. Jetzt geht es 20.05 Uhr am Donnerstagabend. Wir haben es heute ja schon mal davon gehabt. Es wird heftig diskutiert, unter anderem über strengere Eigenkapitalregeln für die UBS. Seit vor 3,5 Jahren die Credit Suisse untergegangen ist, hat die Schweiz nur noch eine Grossbank, und das ist die UBS. Und das kann riskant werden. Darum soll die UBS strenger reguliert werden. Radio 1 Bundeshausredakteur Dani Glur.
1: Ja, und einer Regel hat sich heute der Ständerat angenommen. Die UBS soll künftig, wenn sie Tochterfirmen im Ausland hat, die Geschäfte mit 100% Eigenkapital abdecken. Das hat der Bundesrat vorgeschlagen. Für das bräuchte die UBS deutlich mehr Kapital, darum wehrt sich die Bank dagegen. Die Wirtschaftskommission vom Ständerat wird die Regeln abschwächen, 50% sollen länger. Das hat für Schlagzeilen gesorgt und für Unverständnis bei vielen Mitgliedern vom Ständerat, auch der Urnerin Heidi Zkracken von der Mitte.
2: Wir haben keine zweite Schweizer Grossbank, die die UBS übernehmen könnte. Das Entscheidende an einer Bank ist Vertrauen. Und eine starke Kapitalbasis schafft Vertrauen.
1: Die Untersuchung zum Fall CS hat aber gezeigt, mehr Geld allein hat auch dort nicht geholfen, sagt der Aargauer FDP-Ständerat Thierry Burkhardt.
3: Gemäss des Expertenberichts von BSS für die PUC hätten sie der Bank zwar an für das Schlusszeichen sicherlich mehr Zeit gegeben, die imminente Gefahr der Illiquidität aber nicht beseitigen können.
1: Das Problem müsse an den Wurzeln angepackt werden, sagt der Schweizer SVP-Ständerat Pirmin Schwander.
4: Solange wir nach wie vor zulassen, dass arrogante und untaugliche Manager in ihrer Blindheit über Jahre hinweg weiterhin compliance-widrige Geschäftsmodelle unterhalten können und dann bei Schieflage nicht zur Rechenschaft gezogen werden können, dann lösen wir überhaupt nie ein Problem.
1: Die Debatte im Ständerat ist noch nicht fertig. Am Mittwoch äußert sich dann Bundesrätin Karin Keller-Sutter zum Gesetzesvorschlag, bevor es dann zu den Abstimmungen kommt. Nach der heutigen Debatte bleibt offen, wie die ausgehen.

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11: Immer noch sehr freundlich, geht auch so weiter heute Abend. Es ist sonnig mit ein paar hohen Wolken. Am Abend um 8 Uhr sind die Temperaturen noch bei 17 Grad. Im Verlauf der Nacht gibt es neben den klaren Abschnitten Wolkenfelder, wo am Morgen früh zum Aufstehen dann 10 bis 12 Grad. Und der Freitag eher ein bisschen wechselnd bis stark bewölkt. Die Sonne wird nur ab und zu mal durchdrücken können. Es gibt morgen Nachmittag einen leichten bis mäßigen Westwind und dazu 19 bis maximal 20 Grad.
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11: Auf der A3 von Zürich Richtung Basel, Höhe Rastplatz Mumpf Nord, ist nach wie vor der Parkplatz gesperrt oder geschlossen, weil es dort einen Unfall gegeben hat. Dann haben wir eine Staumeldung von der A1 Bern Richtung St. Gallen zwischen Dietike und dem Kubristunnel. In der Gegenrichtung stauen zwischen Balterswil und Zürich Ost. Noch ein bisschen mehr Geduld braucht es dann von Zürich Richtung Bern zwischen Dietike und Aarau Ost. Dort verlieren sie im Stau aktuell etwa 15 Minuten. Stauen tut es auch auf der A3 Chur Richtung Basel zwischen Urdorf Nord und dem Limmataler Kreuz. Stauen tut es beim Autobahnende Wiedeke ab Brunau. Dann auf der Flughafenautobahn Richtung Bülach zwischen Bülach West und Bülach Nord. Durch den Hartwald Richtung Eglisau hat es Stau. Genauso über den Seedamm Richtung Rapperswil. Allen unterwegs eine gute Fahrt.
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3: Jawohl, wenn ich wüsste, dass morgen die Welt unterginge, würde ich heute noch ein Apfelbäumchen pflanzen, hätte Martin Luther einmal gesagt. Also reden wir heute über Bäume und zwar aus aktuellem Anlass. Die Stadt Zürich soll zu einer Baumstadt werden. Das jedenfalls, wo das Konzept, das die rot-grüne Stadtregierung veröffentlicht hat, nicht zuletzt auch wegen dem Hitzesommer von diesem Jahr. So weit, so gut. Eigentlich kann ja niemand etwas dagegen haben, außer das Ganze diene nur als Vorwand, um die verbliebenen Parkplätze abzubauen. Aber so schlecht denken wir ja nicht. So soll sich der Anteil der Bäume im Zürcher Strassenraum bis 2050 verdoppeln, also von 12,5% auf 25% oder auf einen kurzen Nenner gebracht, pro 100 Quadratmeter Strassenfläche ein Baum. Vor allem in Zürich West, in Ausserwil, Altstädt und Oerlikon soll schon bald zu Aufforstungsaktionen kommen. Dass Rot-Grün aber nicht immer so baumfreundlich war, hat sich in den vergangenen Jahren immer wieder gezeigt. Aber auch der grösste Abstinenzler trinkt manchmal im stillen Wölfchen. Gegenüber alten Bäumen hat sich die Stadt oftmals sehr resolut gezeigt und sie schnell für krank erklärt. 2018 hat der damalige Stadtrat Richard Wolf unter grossem Protest 2100 Bäume am Uetliberg abholzen lassen. Letztes Jahr ist es zu einer Protestaktion und zu einer Petition mit über 12.000 Unterschriften gekommen, wie das Tiefbauamt unter der Stadträtin Simon Brander am Neumühlengä 58 Bäume hat fällen wollen. Der Grund am Neumühlengä ist ein neuer Abwasserkanal geplant. Für diese Bauzeit braucht es temporäre Fahrzeit auf dem Trottoir, damit Rettungsfahrzeuge von Schutz und Rettung ungehindert durchfahren können. Doch der Protest der Leute hat gewirkt, zumindest teilweise, so werden lediglich 40 Bäume gefällt. Was zeigt, dass die am Ende vielleicht gar nicht so krank sind, wie die Behörden geschrieben haben. Aktuelles Beispiel an der Ecke Rotbuch-Rödelstrasse, wo die Stadt Zürich 20 alte Bäume, teilweise über 200 Jahre alt, fällen, damit die Stiftung einfach wohnen, einen Neubau mit 56 Wohnungen erstellen kann. Bekannterweise handelt es sich wohl um das kleinste Waldstück von der Stadt Zürich und ausgerechnet um die Rotbuchen, die der Rotbuchstrasse ihren Namen geben. Zudem sind ein Großteil von diesen Bäumen gestützt, schreibt jetzt das Protestkomitee. Was rauskommt, ist noch offen, aber höchstwahrscheinlich wird sich die Stadt mit ihrem Bauprojekt durchsetzen. Baum hin, Baum her. Die Erfahrung jedenfalls zeigt, für einen einzigen alten Baum mit einer Krone von 20 Metern müssten 400 Jungbäume mit einer Krone von 1 Meter gepflanzt werden, um die gleiche Wirkung zu erzielen. Das ist beachtlich. Darum müsste man vielleicht einfach mit den alten Bäumen ein bisschen schonender umgehen. Dass die Stadt Zürich ein besonderes Verhältnis zu Bäumen hat, hat sich schon am 10. November 1994 gezeigt. Dort hat nämlich der damalige Stadtpräsident Josef Estermann einem Superstar und Neuzürcher Udo Jürgens zu seinem 60. Geburtstag 6 Götterbäume geschenkt. Der Grund eben der runde Geburtstag. Einen von diesen Götterbäumen hat man unter grossem medialen Getöse beim Bürgerplatz gepflanzt. Unten hat man eine CD mit dem Lied «Mein Baum» vom Udo Jürgens versenkt. Wie die Plakette, wo der Baum markiert hat, immer wieder geklaut worden ist, hat man aber plötzlich nicht mehr gewusst, weil es wirklich der Udo Jürgens Götterbaum ist. Und jetzt, nach dem Umbau vom Bürgerplatz, dürfte das noch schwieriger geworden sein. Was einmal mehr zeigt, ein Verhältnis von Zürich zu seinen Bäumen ist nicht ganz unbelastet. Aber vielleicht macht es jetzt die aktuelle Baumaktion wieder gut.

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5: Guten Abend, ich bin der Jonathan Ernst. Das sogenannte Konkubinat Plus, auch Pax genannt, scheidet in der Vernehmlassung die Geister. Unverheiratete Paare sollen damit eine formelle Lebenspartnerschaft eingehen können. Konservative Kreise halten dies für unnötig und die Rechtslage könne damit komplizierter werden. Für die Grünen geht der Vorstoss hingegen nicht weit genug. Unter anderem fehlten gewisse Vorsorgeansprüche und die gemeinsame Adoption eines Kindes würde fehlen. Im Prozess um einen Messerangriff auf drei Kinder in Zürich hat der Staatsanwalt eine Gefängnisstrafe von 15 Jahren gefordert. Der Staatsanwalt stuft den Täter als schuldfähig ein. Der Täter habe die Tat gewollt. Der Student habe die Strafbarkeit der Tat mit dem Programm ChatGPT diskutiert. Zudem sei er von ähnlichen Angriffen in seiner Heimat China inspiriert worden. Der chinesische Student hatte 2024 in Zürich-Oerlikon eine Gruppe von Kindergartenkindern mit einem Messer angegriffen. Drei Kinder wurden verletzt, eines davon lebensgefährlich. Der Nationalrat will Schusswaffeninformationen bei häuslicher Gewalt in der ganzen Schweiz standardisiert erfassen. Nur die SVP war gegen den angenommenen Vorstoß der Grünen. Laut den Befürwortern ist bei Tötungsdelikten mit Schusswaffen oft unklar, ob die Waffe legal und ob die verdächtige Person den Behörden bekannt war. Für die Gegner würde ein Waffenregister nicht gegen Gewalt helfen, sondern Waffenbesitzer überwachen. Nun muss sich der Ständerat mit dem Vorstoß befassen. Kein Wirtschaftsboom, doch die Wirtschaft soll sich besser entwickeln als bisher erwartet. Für dieses Jahr prognostizieren die Ökonomen des Bundes neu ein Wachstum des realen Bruttoinlandprodukts von 1,7%. Bislang sei man von 0,9% ausgegangen, heißt es in einer Mitteilung. Grund sind überraschend starke Wirtschaftsdaten und ein schwächerer Franken. Von einem Wirtschaftsboom könne aber nicht die Rede sein. Asthma könnte bei Kindern künftig deutlich früher erkannt werden. Forschende der Eidgenössischen Materialprüfungsanstalt EMPA und des Kinderspitals Zürich entwickeln einen neuen Test für Babys und Kleinkinder. Heute ist eine zuverlässige Diagnose erst ab etwa 5 Jahren möglich. Der neue Ansatz kombiniert einen Mundabstrich zur Untersuchung der DNA mit einer Analyse der Atemluft.
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6: In Zürich hat der SMI gerade geschlossen bei 13.947 Punkten. Das ist ein Plus von 0,57%. An der Wall Street in New York ist der Dow Jones bei 51.815 Punkten. Plus 0,68%. Und die Devise, ein Euro wird gehandelt für 94,63 und der US-Dollar für 82,43.
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6: Peter, wie gehen wir in Abig?
7: Ziemlich sonnig geht es heute Abend. Weiter Temperatur am Abend um 8 Uhr um die etwa 17 bis 18 Grad. Im Laufe der Nacht ist es zum Teil klar, später gibt es auch ein paar Wolkenfelder, die aufziehen. Der Freitag bringt uns mehr Wolkenfelder als heute. Es ist nur zeitweise ein bisschen sonnig. Es hat auch dichtere Wolken weggesagt, die die Sonne ab und zu verdecken können. Die Temperatur startet bei 10 bis 12 Grad, erreicht am Nachmittag bei einem leichten bis mäßigen Westwind 19 bis 20 Grad.

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1: Nach wie vor ist auf der A3 Zürich Richtung Basel Höhe vom Rastplatz Mumpf Nord der Parkplatz geschlossen. Es hat dort einen Unfall gegeben. Dann haben wir noch Stau auf der A1 Bern Richtung St. Gallen zwischen Tietiken und dem Gubrisch-Tunnel. Auch Stau hat es jetzt zwischen Zürich-Seebach und dem Brüttiseller Kreuz. In der Gegenrichtung von St. Gallen her Richtung Zürich zwischen der Verzweigung Brüttiseller und Zürich-Ost. Und dann Richtung Bern zwischen Tietiken und Megenwilen Stau. Dort verliert man momentan 15 Minuten. Ein bisschen Geduld braucht es im Stau auf der A3 Chur Richtung Basel zwischen Durdorf Nord und dem Limmataler Kreuz. Anstehen müssen Sie beim Autobahnende Wiedeke ab Braunau. Verkehrsüberlastung und stockende Abschnitte haben Sie auf der Oberland-Autobahn, auf der Flughafen-Autobahn Richtung Bülach stauen Sie ab Bülach West. Dann hat es immer noch Stau durch den Hartwald in Richtung Eglisau und auch über den Seedamm Richtung Rapperswil. Eine gute und eine sichere Fahrt wünsche ich weiterhin und jetzt gute Unterhaltung. Da bei Radio 1 mit der Shortlist.
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2: Willkommen zu der Sendung. Heute reden wir über die Namen. Jürg Marquardt, der schillernde Medienunternehmer, ist mit 81 gestorben. Lukas Meier, der Bergbauer, baut künftig auch Zürich fest. Und Dario Amodei, der Chef vom KI-Labor Anthropic, fordert, dass die Entwicklung von der Technologie langsamer werden soll. Warum glaube ich diesen KI-Unternehmern einfach nichts? Gar nichts. Die sind so fasziniert von dieser Technologie. Wir sind alle fasziniert von dieser Technologie. Aber die sind so richtig Fan. Die sind erotisiert von den Möglichkeiten von KI. Und die sind vor allem auch richtig kohlegeil. Die wollen jetzt alles andere als das verlangsamen. Das ist doch irgendwie wieder eine Agenda im Hinterkopf.
3: Bin ich nicht einmal so sicher. Vielleicht haben die wirklich gespürt, dass irgendeine Richtung geht, die du nicht mehr kontrollieren kannst. Es hat ja jetzt 2-3 Fälle gegeben, wo die KI dann sie müssen eingestehen, wo sie es nicht mehr unter Kontrolle haben. Und ich könnte mir schon noch vorstellen, dass die gesagt haben, jetzt wollen wir ein bisschen irgendein Reglement machen oder ein Gesetz, wenn das überhaupt geht. Wie die Amerikaner machen, machen natürlich die Chinesen das nicht. Also das Problem ist einfach, es ist wirklich nicht mehr kontrollierbar. Und ich glaube, es war nicht nur eine PR-Aktion, sondern auch ein Akt von Verzweiflung.
2: Wenn es nicht mehr kontrollierbar ist, kannst du es eben auch nicht mehr langsamer machen. Das ist ja das Problem. Und dann müsstest du ja eine globale Lösung finden. Und das ist eh schon unmöglich, eine globale Lösung. Der Zug ist abgefahren. Die künstliche Intelligenz, die hat Fahrt auf genau, die fährt jetzt raus, aus dem Bahnhof raus und wird immer wie schneller. Und das wird dramatisch und da kann jetzt eine KI, wahrscheinlich haben sie Angst vor der Regulierung. Und sie können jetzt schon mal selber mit ein paar Vorschlägen.
3: Das dann sagen, ja klar, ja, das ist schon möglich. Es hat sie ja gegeben bei den Atombomben, oder? Ja. Da haben wir ja dann irgendwie auch einen Kompromiss gefunden, dass wir keine, nicht alle können Atombomben bauen. Aber ich glaube, KI ist dann schon noch eine Liga mehr. Es ist wirklich einfach nicht mehr kontrollierbar und man weiss ja nicht alles, wer so KI-Systeme aufstellt. Der einzige Schutz, glaube ich, ist, dass immer noch sehr viel Energie braucht und das relativ eine teure Geschichte ist und viel Wasser braucht. Also irgendwann kann ja das auch nicht unbegrenzt gehen. Jemand muss ja das auch finanzieren. Ich glaube, das ist der einzige Schutz, den es noch gibt. Aber mit Reglementierung kannst du ja nicht viel machen. Der Trump will es ja nicht zum Beispiel, oder? Wie der sagt, machen die Chinesen. Also von dem her ist das eine Situation, die wirklich sehr, sehr schwierig ist.
2: Und was sie auch zeigt, KI und die Entwicklung mit der KI, wie unbrauchbar Staaten sind in so einer solchen Situation, wie unbrauchbar Politik ist, wie lang redet man schon darüber. Wie lange redet man schon darüber, was könnte? Logisch, man weiss die Auswirkungen erst, wenn sie da sind. Aber man hat schon irgendwie solche Tendenzen gesehen. Mit Google hat es angefangen. Ich meine, sie glauben immer noch diskutieren, wie man Google könnte regulieren. Der Zug ist dort schon längstens abgefahren. KI hat man schon früh genug, hat man dort müssen gewisse Massnahmen ergreifen. Für die Leute schützen, für das Land schützen, für Gesellschaft schützen.
3: Ja, aber das ist doch immer so gewesen. Also die technische Entwicklung ist immer schneller als Gesetz hinten dran und dann gibt es natürlich Interessen, die kommen. Ich glaube, das hat schon angefangen mit dem Radio, wo du irgendwann einmal ein Radiogesetz gemacht hast und dann ein Fernsehgesetz und weiss Gott was. Und das ist natürlich da schon der Fall. Aber was du sagst, stimmt natürlich. In Bern diskutieren sie im Moment über das Leistungsschutzrecht bei Google. Das heisst, umgesetzt, wie viel muss Google oder wie viel müsste Google wird sich natürlich gegen das an die einzelnen Verlage zahlen, damit sie, wenn sie irgendeine Schlagzeile und Headline von denen nehmen. Finde ich eigentlich eine gute Lösung.
2: Alles gut,
3: aber mittlerweile ist natürlich keine da. Also das ist ja schon wieder überholt und das ist das Problem vom Ganzen.
2: Die nächste Betreuung und ein weiterer Punkt, der natürlich auch auffällig ist, man kann an einer Hand abzählen bei diesen KI-Giganten, wer da darüber diskutiert und wer darüber entscheidet, dass sie ja drei Leute irgendwie, Elon Musk, der da hier, noch der von OpenAI, es sind drei Leute, die diskutieren. Heisst, es ist ja auch dort wieder eine absolute Digitalisierung. Zeigt ja das schon, die Monopolisierung. Und KI zeigt es noch deutlicher, es ist eine absolute Weltherrschaft von drei Unternehmen.
3: Jawohl, es ist Science Fiction in der Realität, die sich niemand hätte vorstellen können. Ich mag mich noch erinnern, vor 5 Jahren hat irgendeiner gesagt, Internet ist erfunden, iPhone ist erfunden, soziale Medien sind erfunden, jetzt kommt ja nichts mehr. Also, er war ein Experte. Der hat sich natürlich getauscht. Es ist noch viel größere Revolution gekommen mit dem KI. Aber jetzt muss man doch ehrlich eingestehen, das ist ja, natürlich hat künstliche Intelligenz, den Begriff gibt es, glaube ich, schon hunderte von Jahren und man hat schon gewusst, was könnte sein. Man hat ja gesehen, DeepL, das Korrekturprogramm, ist ja auch KI. Oder im Computer, wenn man Bilder verfälscht hat mit dem Photoshop, hat es ja alles gegeben, ist ja auch KI. Aber dass in dieser Wucht kommt, das ist jetzt etwa 2 Jahre her, oder? Und das hätte sich wirklich, glaube ich, niemand so vorstellen können.
2: Und was die ganz grosse Sache ist, was sich ja herauskristallisiert, ist, entweder besitzt du etwas, dann bist du natürlich Fan von der KI, weil dann kannst du ganz viel einsparen. Aber wenn du irgendwo angestellt bist, ich glaube, angestellt sein, wie wir das jetzt kennen, in einer Firma mit verschiedenen Leuten, ich glaube, das Modell kommt an ein Ende. Und dieser Übergang, der wird blutig und der wird schmerzhaft.
3: Ja, und es wird auch der Einsteigermoment. Also wir haben ja so zum ersten Mal eine Situation, früher als Akademiker bist du an der HSG rausgegangen und hast etwa 10 oder 5 Angebote gehabt. Du kommst heute gar nicht mehr rein, oder? Wie die Kanzleien, zum Beispiel gerade bei den Juristen, die Kanzleien können das heute mit KI alles selber machen. Also die intellektuellen Gango-Jobs, sagen wir jetzt das ein bisschen salopp, die brauchst du nicht mehr, die macht heute KI, oder? Also für die jungen Leute hast du gar keine Einstiegsmöglichkeiten mehr. Das ist jetzt nur ein Bereich. Andere Beratung und überall ist das auch. Du siehst natürlich jetzt teilweise, ich habe es gestern mit jemandem diskutiert, du siehst bei den Plakaten, viele Plakate sind KI generiert. Und da musst du einfach sagen, du spürst das. Sie sind langweiliger. Es ist flach. Es Leben fehlt. Es ist nichts mehr Kreatives dahinter, oder? Aber für 99% der Werbung genügt das allweg immer noch, oder? Und das ist das Problem.
2: Und man hat doch immer das Gefühl, die Qualität setzt sich durch. Aber das haben wir schon mal erlebt. Nämlich, weißt du, man muss dich erinnern, als wir so jung waren, da haben die Boxen, die Lautsprecher von der Stereoanlage, haben genug gross können sein und genug perfekt. Und da ist richtig darüber philosophiert worden, wie, wo, dass man jetzt was muss herstellen, für das der Ton, das Sounderlebnis perfekt ist. Dann plötzlich sind die Handys gekommen und die Kopfhörer gekommen und dann hat die Qualität plötzlich keine Rolle mehr gespielt. Die MP3, das war doch ein völliger Unterschied, die MP3 und so, das war doch alles viel, viel weniger genial als vorher. Hat es die Leute nicht interessiert. Ja, und ich glaube, auch da ist etwas. Die Leute interessieren gar nicht, dass Qualität zum Teil in den kreativen Sachen abnimmt. Also du hast schlechte Musik. Also das wird alles besser, zugegebenermassen. Aber du merkst, es ist relativ flach. Du siehst all die, die ihre E-Mails schreiben mit KI. Und das sind leider immer wie mehr. Sie sind herzlos. Sie sind immer die gleichen Formulierungen. Es ödet einem an. Also die Qualität ist jetzt nicht unbedingt besser geworden. Die, die immer schon Qualität haben liefern, ein kreativer Mensch mit dem Einsatz von KI, dort wird es gut. Ja, aber was was du sagst, was da in der Werbung gemacht wird.
3: Ja, also sind ja zwei interessante Phänomen. Also zum ersten Mal ist der Akademiker bedroht, oder? Ja. Also einfach der Berufsstand vom Akademiker ist bedroht, also der von der Uni kommt. Und zweitens hat man doch immer gesagt, die Jungen, das ist die neue Kraft, da bringt es neues Leben und die Alten sind ein bisschen ausrangiert, oder? Und jetzt ist plötzlich wieder Erfahrung angefragt, oder? Ältere Leute, die etwas erlebt haben, die etwas wissen.
2: Bist du sicher?
3: Ja, teilweise bei Werbeagenturen habe ich das gesehen, dass Leute, die vielleicht ein bisschen zusammenhängen und Leute kennen, dass die wieder gefragter sind, wie der Junge, wo man sagt, ja gut, da kann ja KI machen, oder? Und ich finde das schon eine wahnsinnig brutale Entwicklung. Also gesellschaftlich wird da oder passiert natürlich schon etwas und es ist Fluch und Segen, aber ich glaube jetzt ehrlich gesagt, der Fluch ist eben grösser, weil es ist noch interessant, ich war diese Woche an einer Veranstaltung, Blue ist 30-jährig geworden und die haben etwas Interessantes oder etwas Witziges gemacht. Sie sind einfach auf das Jahr 1996, wo das Blue gegründet wurde, zurückgegangen. Oder? Und haben einfach mit Leuten diskutiert, der Jacobo hat dort Harry Hasler erfunden, von Senior, die hat ihren ersten Hit gehabt, weiss Gott was. Haben mit denen diskutiert, haben gezeigt, die ersten Computermodelle, die ersten Internetmodelle, weißt du, was das geruscht hat und alles. Und wenn du jetzt vorstellst, was in diesen 30 Jahren passiert ist. Das ist ja gigantisch. Das ist ja mehr, das ist mehr passiert, wie von 1996 bis zum Gutenberg zurück. Oder? Und das KI, wir wissen ja gar nicht, wo das Schiff jetzt hingeht.
2: Es wird noch viel zu diskutieren geben. Gehen wir weiter zum nächsten Thema, das Zürich bewegt. Es ist jetzt Zürichfest, kommt wieder. Wir haben gemeint, es sei tot, aber nein, es gibt ein neues Konzept. Und Lukas Meier, wir kennen ihn als Bögbauer, ist der Besitzer von dieser grossen Eventagentur, Aroma heisst die. Es hat noch eine andere Agentur gehabt, die dort mitgeboten hat, Chef. Und der Zuschlag von der Stadt Zürich für das nächste Zürichfest ist an Aroma gegangen, eben mit dem Lukas Meier im Kopf von dort. Und ich finde das Konzept am Fluss entlang, statt mal alles auf einem Hof vom Seebecken, sondern am Fluss entlang. Limmat, Seil, finde ich also noch eine reizvolle Idee. Die hat mich jetzt noch ein bisschen elektrisiert.
3: Also muss ich sagen, man lässt ja viel, gehört doch in Zürich auch ein bisschen zum guten Ton über die Regierung, über die Rot-Grünen. Das ist doch jetzt mal positiv. Oder man hat irgendwie das Stadtfest, hat man alle gesagt, sogar da haben sie uns noch weggenommen. Häuser besetzen kann man auf dem Lindenhof, aber das Stadtfest haben sie uns gestohlen. Und da muss ich jetzt sagen, da hat die neue Regierung mit dem Gold da wirklich eine gute Geschichte gemacht. Oder? Und das Zweite ist jetzt natürlich die Diskussion von der Vergabe. Kannst du es so oder so machen? Ich weiss
2: ja, gut,
3: es nicht.
2: Die gibt es ja immer.
3: Findest du immer juristische
2: Vergabe gibt es ja, Diskussion.
3: Aber du kannst ja davon ausgehen, Aroma ist eine gute Agentur. Der Lukas Meier hat Erfahrung mit dem Böck. Oder? Ist alle gar nicht so ein.
2: Das hätte doch eine Hypothek sein.
3: Ja, natürlich.
2: Also sagen, du, der ist jetzt schon so gut vernetzt. Dann können wir es jetzt nicht noch geben. Sonst heisst es noch, soll ich auch vielleicht entdecken? Nein. Also,
3: ich sage jetzt eine Verschwörungstheorie, aber ich meine das wirklich ironisch.
2: Also, ja,
3: ich
2: weiss ja,
3: es gold, das hört ja über unsere Sendung.
2: Liebe Grüße, Gülse.
3: Vielleicht ist man auch froh gewesen, dass der Lukas Meier nicht antreten ist als Stadtpräsident. aber das ist jetzt
2: als,
3: wirklich...
2: Als Dankeschön.
3: Aber nein, also jetzt,
2: wir betonen es noch einmal, es ist eine Verschwörungstheorie.
3: Ja, hier ist Humor.
2: Genau.
3: Jetzt, immerhin bei dir kommt er gut an. Nein, aber wieso soll man es nicht, und da meine ich jetzt ohne Ironie, wieso soll man es nicht einem geben, der Erfahrung hat mit dem, oder? Und Aroma hat Erfahrung mit so grossen Events und die haben doch alles Interesse, dass es gut rauskommt. Ja. Und das Konzept am Fluss entlang hat schon etwas. Ich
2: total. Über die Flüsse redet man nämlich viel zu wenig.
3: Genau.
2: Und bevor es mit jeder irgendwie alles immer das Gleiche ist, ist jetzt mal wirklich etwas Neues, oder?
3: Ja. Ist etwas Neues. Viel und Limit. Und da kann man Kilometer lang etwas Tolles machen. Limit geht durch ab und so. Vielleicht bis zum ersten Weissplatz. Ich weiß es nicht. Aber Ich finde es jetzt ein gutes Signal von der neuen Regierung, das zu machen. Ja.
2: Und das ist doch das, was eine Festivität ausmacht, ist dabei, oder? Das, was man gerne hat vom Fest. Es muss ja nicht immer wahnsinnig fancy und abgehoben sein, dass es niemand versteht und auch niemand den Zugang hat zu so etwas. Sondern es ist wirklich ein Fest, wie man das sich auch wünscht, wo man sich kann begegnen kann, aber ein bisschen in einem neuen Setup. Ich finde es hervorragend. Es ist auch geschnötet worden, weil jetzt die alte Crew, die ja das alte Zürichfest gemacht hat, da wieder mit an Bord ist. Ich finde eben genau das Gegenteil ist der Fall. Das finde ich eben hervorragend, weil das Wissen von so einem gigantischen Fest organisieren, das jetzt einfach brach liegen, das wäre ein fataler Fehler gewesen.
3: Ja, natürlich. Und das ist ja genau das, was wir haben. Die Erfahrung, oder? Ja, so ein Fest. Ja. Ob du jetzt links oder rechts bist, so ein Fest zu organisieren, ist eine schwierige Aufgabe, oder? Und da musst du ein Sicherheitskonzept und alles haben. Was mir jetzt wirklich gefallen hat, es ist nicht gerade gekommen, oder? Kein Auto in die Stadt, und Umweltbelastung und Lichtverschmutzung und weiss Gott was, sondern ein Fest ist am Schluss ein Fest, ist ein Fest, oder?
2: Und das sitzt da nicht mit dem PW, kannst du herfahren, das leuchtet, glaube ich,
3: schon. Ja,
2: das
3: leuchtet schon, aber es ist nicht schon alles so moralisch so überladen, was das, ob es divers ist oder nicht divers. Es soll doch einfach mal stattfinden, oder? Und wenn du jetzt Lukas Meier nimmst, ist er natürlich auch gefordert, in seiner Nähe und in seiner Abitur, dass er das irgendwie gut macht. Und er wird das auch gut machen, oder? Ich glaube, die Stadt Zürich hat da wirklich einen tollen Entscheid getroffen. Und ich glaube, das Publikum oder die hier wohnen, sind auch dankbar für das.
2: Man muss es eben auch mal sagen, ist gut.
3: Ja,
2: das haben wir jetzt gemacht.
3: Nein, ich finde auch, ich bin auch bei der Eröffnung oder bei Jubiläum von der Markthalle. Wäre toll, wenn man dort irgendeine Lösung findet, dass die Markthalle dort irgendwie kann bleiben kann. Also ich glaube jetzt auch ein bisschen unter dem Raphael Bolt. Das ist ein bisschen ein neuer Wind.
2: Ich weiss, du bist ein absoluter Kulturoptimist, Kulturfan, der eigentlich fast nichts schlecht findet, wo Kultur drauf steht.
3: Nein, das
2: finde ich hervorragend. Aber man muss ja gleich auch sagen, es sind ja immer ein bisschen Provisorien. Frau Geroldsgaard, das ist ein Provisorium, wo man weiss, eines Tages endet das Markthalle, ist ein Provisorium, wo man weiss, das gehört jemand anderem, wir können das nutzen, eines Tages endet das. Man kann nicht immer irgendwie sagen, es muss bleiben. Ich würde mich auch freuen, wenn es bleibt. Ich finde es grossartig und auch was dort für Produktion Spionendienst stattfinden. Absolut keine Diskussion. Aber es sind ja Sachen, die jemandem gehören, wo andere Projekte eben auch müssen möglich sein.
3: Ja, natürlich. Ich meine, Markhallen gehört ja nicht der Stadt Zürich. Und die Stadt Zürich kann ja das nur positiv begleiten oder zeigen. Wir freuen uns, dass es die Markhallen gibt und vielleicht helfen zu meiner Lösung, dass die Markhallen dort bleiben kann. Das ist ein privatrechtlicher Vertrag. Und das ist ja klar, wenn du eine öffentliche Geschichte hast, wie jetzt ein Beklar seine Beiz da, es gibt halt eine Ausschreibung nach einer gewissen Zeit wieder.
2: Ja, finde ich auch, auf dem Busch
3: Ich muss ganz ehrlich sagen, für den Einzelnen ist ja schwierig und der sagt, ich kann das aufbauen und alles. Auf der anderen Seite, es braucht auch in einer Stadt immer wieder einen Wechsel, sonst hast du natürlich am Schluss die Vetterwirtschaft. Also von dem her ist das juristisch alles irgendwo okay. Ja.
2: Gehen wir noch zu unserem letzten Namen auf der Liste, einer, der nicht mehr ist, der Jürg Marquardt, kann man schon sagen, einer der schillerndsten Medienunternehmen, die das Land hatte, ist mit 81 gestorben. Unvergessen natürlich, so ist er für die meisten Leute bekannt worden als Hitparade-Moderator. Er war, glaube ich, der erste Hitparade-Moderator.
3: Ich glaube, der erste oder zweite, aber er war der bekannte. Der Schwegler war auch mal noch. Und das war eigentlich der Gug von ihm, oder zu selber Zeit. Er hat das Heftli gemacht, Bob, 1968, ist er, glaube ich, gegründet worden, 1969. Das war eine Adaption ein bisschen von Salut les Copains, der in Frankreich ein riesen Erfolg war. Und die haben das unten gemacht, am Hartplatz, oder?
2: Ja, und Elias Fröhlich war einer der ersten Redaktoren.
3: Alberto Venzago war Fotograf, Hanne Schmid war Fotograf. Oder
2: zu der Zeit, wo man noch die Beatles ist hergekommen, die Rolling Stones ist hergekommen.
3: Ja, natürlich.
2: Und der Pop richtig aufgepoppt ist.
3: Genau, und er hat einfach den Reicher gehabt, einfach mit seinen Leuten das zu machen dort unten. Und ist im richtigen Moment hat er das Richtige gemacht. Und da hat er die Radiosendung moderiert. Und das war natürlich eine grosse Geschichte gewesen. Wie Mr. Pop war er gewesen. Und er war natürlich dann gleichzeitig auch ein bisschen die Werbefigur im öffentlich-rechtlichen Radio für sein Magazin. Und das ist natürlich grossartig.
2: Und natürlich ein unternehmerischer Riecher, oder? Also es gibt ganz wenige, die beides haben. Der Journalist, der Kreator und gleichzeitig der Unternehmer. Er war einer davon gewesen.
3: Und ich habe ein paar Mal erlebt. Ich war bei ihm in Herliberg. Das Interessante war, wir haben natürlich immer noch von der Auto geredet, von der schönen Frau.
2: Er hat das aber auch provoziert.
3: Ja, klar, er hat das zelebriert.
2: Er hat es gezeigt, natürlich.
3: Er hat einen Film gegeben, den und Traumjob.
2: St. Moritz.
3: Ja, natürlich hat er den zweiten gehabt, oben dort vom Gunter Sachs im Palace Hotel. Aber gleichzeitig, wenn man mit ihm zu tun hat, irgendein Interview gehabt hat, war er sehr pingelig. Also, er hat das durchgelesen und nochmal kontrolliert und alles. Also, und das sagt auch Elias Fröhlich in dem Interview, ich konnte das führen mit ihm für persönlich kommen, hat er gesagt, also eben immer gespart und eben immer geschaut, dass man nicht zu viel Geld rausgibt und immer überlegt, unternehmerisch, was man vielleicht noch könnte besser machen. Und ich glaube, der Jörg Marquardt ist als Unternehmer oder als Verleger ein bisschen untergegangen, manchmal hinter dieser schillernden Fassade.
2: Ja, ich glaube so.
3: Also du verdienst ja nicht einfach plötzlich 300, 400 Millionen, wenn du nur mit dem Rolls-Royce rumfährst, oder? Und vielleicht hat er manchmal auch ein bisschen unter dem gelitten, das weiss ich nicht. Wir haben einmal ihm persönlich so eine Aktion gemacht, wo Werbeagenturen haben können, bekannte Leute irgendein Inserat zu schalten. Und dann hat eine Agentur etwas gemacht und hat so einen Servola gezeigt und vorne war der Kopf vom Marquardt. Und dann haben sie geschrieben, er ist Servola, aber keine Wurst. Also er ist Servola-Prominenz, aber ist eben keine Wurst. Und ich habe das schon gefunden, das ist ja speziell. Oder? Und jetzt ist der Jörg Marquardt, der mich natürlich gefreut hat, Abonnent von persönlich. Und ich habe dann plötzlich irgendwie so eine Einladung bekommen nach Herliberg in seine Villa Bella Vista. Und da dachte ich, das ist jetzt komisch und so. Ich bin dort durchgefahren, ein bisschen unsicher, was jetzt kommt. So ein heißer Tag war, bin dort oben angekommen. Und der Butler hat dann gesagt, Herr Marquardt, Herr Ackert, empfangen Sie nachher gerade. Hat dann auf den glitzernden Gleisen die Zürichsee runtergeschaut. Hat etwas trinken gebracht, aber das war dann nicht Wasser, sondern Whisky. Ich war relativ schnell betrunken. Und dann, irgendwann am 4. ab 12 bin ich abgesessen. Und dann ist der Butler gekommen. Und ich bin ja Vegetarier, aber hat irgendwie einfach so einen riesen Haufen Servola gebracht. So ein Servola-Salat, so ein kleines Matterhorn auf dem Teller. Und hat den von mir abgestellt. Ich habe nichts mehr gesehen, oder? Von mir leicht beschwipst gesehen und hinten der Servola-Berg. Und dann habe ich in den Servola-Berg hinten führen geschaut. Und dann nachher ist hinten dran der Jörg Marquardt gesessen, oder? Und hat dann so eine Kärtchen durchgetan und hat geschrieben, Bienvenue, Chez le Monsieur Servola, oder? Und so haben wir das irgendwie ein bisschen ausdiskutiert. Habe ich noch einen kreativen Ansatz gefunden.
2: Eine kreative Art und Weise. Später hat er dann Fernsehsendungen gemacht, ja, wo er zu Unternehmertum auch ein bisschen präsentiert hat. Man kann natürlich immer sagen, okay, er ist in der Zeit ist er gross geworden, wo man mit Medien noch richtig Geld hat verdient, aber auch dann hat man es machen und auf den Boden bringen.
3: Ja, natürlich. Es ist nie einfach. Und ich glaube auch, jetzt, wenn wir nochmal auf KI gehen, jetzt kommen wieder Typen rein, die irgendetwas erfinden und auch wieder innovativ sind. Also jede Zeit hat ihre Leute. Und der Jörg Marquardt war sicher einer, der die Medien in den letzten 50 Jahren in der Schweiz gut präsentiert hat.
2: Danke, Matthias Sackert, euch für zuzuhören. Bis in einer Woche.
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10: Wir haben einen recht sonnigen Abend mit ein paar hohen Wolken. Die Temperaturen auch sehr angenehm noch. Am Abend um 8 Uhr sind es 17 Grad im Verlauf der Nacht. Bis morgen, morgen früh geht es zurück auf 10 bis 12 Grad. Ja, und dann ist es morgen Freitag ein bisschen grauer. Der ganze Tag wechselt bis stark bewölkt. Nur ab und zu mal wird die Sonne durchblitzen. Morgen Nachmittag gibt es 19 bis maximal 20 Grad.
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10: Wegen einem Unfall ist nach wie vor auf der A3 Zürich Richtung Basel auf der Höhe vom Rastplatz Mumpf Nord der Parkplatz gesperrt. Dann haben wir noch eine Staumeldung von der A1 Bern Richtung St. Gallen zwischen Zürich-Seebach und dem Brütiseller Kreuz. Von St. Gallen Richtung Zürich staut zwischen der Verzweigung Brütiseller und Zürich-Ost. Auf der A3 Richtung Basel zwischen Urdorf Nord und dem Limmataler Kreuz. Stau auch immer noch beim Autobahnende Wieriken ab Brunau. Anstehen müssen Sie auf der A4 Winterthur Richtung Schaffhausen zwischen Winterthur Nord und Henkert. Dann hat es stockende Abschnitt auf der Oberlandautobahn von Brütiseele her Richtung Uster. Immer noch Stau auf der Flughafenautobahn Richtung Bülach zwischen Bülach West und Bülach Nord. Stau durch den Hartwald in Richtung Eglisau und es hat auch immer noch Stau über den Seedamm in Richtung Rapperswil. Ich wünsche weiterhin eine gute Fahrt. Jetzt können wir ein bisschen entspannen mit dem nächsten Song, tief durchschnaufen und oben runterfahren.
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1: Guten Abend, ich bin der Jonathan Ernst. Wer sein Zugbillett am Automaten mit Bargeld bezahlen will, kann derzeit auf Probleme stoßen. Bei zahlreichen SBB-Billettautomaten ist die Bargeldzahlung gesperrt. Das berichtet der KTIP. Laut SBB sind vermehrter Vandalismus und Aufbrüche der Grund. Bei gewissen Automaten wurde die Bargeldfunktion darum vorsorglich gesperrt. Das Präsidium der SP Schweiz will sich in einer breiten Allianz an einem Referendum gegen das vom Parlament abgesegnete Mercosur-Abkommen beteiligen. Die Partei kritisiert, dass verbindliche Mindeststandards gegen die Abholzung des Regenwalds und gegen Zwangsarbeit fehlen. Durch das Abkommen soll künftig Fleisch oder Wein zollfrei aus Brasilien, Argentinien, Uruguay und Paraguay importiert werden können. Im Gegenzug soll die Schweizer Landwirtschaft mit 500 Millionen Franken unterstützt werden. Der Berufungsprozess gegen Marius Borg-Heuby beginnt am 9. Februar kommenden Jahres. Das teilt das Berufungsgericht mit. Der Sohn der norwegischen Königin Mette Marit war im Juni unter anderem wegen 2 Vergewaltigungen und häuslicher Gewalt zu 4 Jahren Haft verurteilt worden. Gegen das Urteil hat er Berufung eingelegt. Der Schweizer Lehrstellenmarkt bleibt stabil. Bis Ende August sind rund 76'000 Lehrverträge abgeschlossen worden, ähnlich viele wie in den Vorjahren. Das meldet das Staatssekretariat für Bildung. Die Berufslehre bleibt der bevorzugte Bildungsweg nach der obligatorischen Schule. Besonders gefragt sind kaufmännische Berufe sowie Berufe im Gesundheits- und Sozialbereich. 2 US-Luftangriffe im Iran könnten laut einer unabhängigen UN-Untersuchung Kriegsverbrechen darstellen. Bei Angriffen auf eine Mädchenschule und einen Sportkomplex wurden zahlreiche Zivilisten getötet. Die Kommission wirft den USA unter anderem fahrlässiges Vorgehen vor. Gleichzeitig dokumentiert der Bericht schwere Menschenrechtsverletzungen der iranischen Sicherheitskräfte bei der Niederschlagung von Protesten. In Marseille hat die Polizei einen 9-Jährigen am Steuer eines schweren Geländewagens gestoppt. Der SUV fuhr in Schlangenlinien durch den Berufsverkehr. Der Vater habe mit einem weiteren kleinen Kind auf dem Schoß vom Beifahrersitz aus das Steuer festgehalten. Im Auto war niemand angeschnallt. Der Vater muss sich nun vor Gericht verantworten.
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2: Wir dürfen weiterhin einen sehr freundlichen Abend geniessen. Trotz hohen Wolken ist es noch recht sonnig, bis sie dann untergeht. Die liebe Sonne geht ja jetzt nicht mehr allzu lang. Schon relativ früh, dann einmal wieder dunkel. Das geht zügig. Wir haben am Abend um 8 Uhr, also in einer Stunde, noch 17 Grad zum Aufstehen und am Morgen 10 bis 12 Grad. Der Freitag morgen ist eher wechselnd bis stark bewölkt. Nur ab und zu wird die Sonne durchblitzen. Es gibt dazu morgen Nachmittag 19 bis 20 Grad.
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2: Auch heute zieht sich der Feierabendverkehr wieder ein bisschen in die Länge. Nach wie vor ist auf der A3 von Zürich Richtung Basel auf der Höhe vom Rastplatz Mumpf Nord der Parkplatz gesperrt oder geschlossen, weil es dort einen Unfall gegeben hat. Es hat auch noch verschiedentlichste stockende Abschnitte wegen Verkehrsüberlastung auf der A1 in beiden Richtungen. Nach wie vor ein Stau wird vermeldet vom Autobahnende Wiedike ab Braunau. Es staut auf der A4 Winterthur Richtung Schaffhausen zwischen Winterthur Nord und Henkert. Stockend jetzt noch auf der Oberlandautobahn von Brütisellen Richtung Oster zwischen Oster Nord und Oster Ost und immer noch Stau hat es über den Seedamm Richtung Rapperswil. Falls Sie auch noch mit dem Auto unterwegs sind, ich wünsche eine gute Fahrt.
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2: Sind wieder grossartige Hits da parat bei Radio 1, wenn ich da ein bisschen für spienzle. Ich sehe ja einmal die ganze Liste, was jetzt da wird kommen in der nächsten Stunde. Da dürfen wir uns auf einiges freuen. Der Elvis Presley mit dabei, Pauline.

Aerosmith, Diana Ross und. Ich wünsche weiterhin ganz einen schönen, gemütlichen Donnerstagabend. Weiterhin am Mikrofon begleitet Linda Gwerder.

Diana Ross aus dem 80er Upside Down. Wir haben jetzt dann gerade 20 ab 7 Uhr am Donnerstagabend. Bei der Musik ist es ja wie bei allem anderen auch. Es ist eine absolute Geschmackssache. Es gibt aber tatsächlich Bands oder vor allem Songs, wo sich dann doch ein sehr grosser Teil von denen, die die Musik hören, einig sind, dass das einfach nur absolut grossartig ist. Ein Meisterwerk und genau so einen Song, wo ich jetzt würde behaupten, dass doch die Mehrheit oder sehr ein grosser Teil recht begeistert ist, haben wir jetzt parat. Er ist von den Eagles. Man muss gar nicht wirklich wahnsinnig viel dazu sagen, wenn die ersten Tönli da schon kommen von Hotel California. Absolut ein riesiger Hit. Und man darf es definitiv als Meisterwerk bezeichnen, was da die Eagles im 77 rausgehauen haben.

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machen wir einen kleinen Sprung. Vom nordirischen Sänger Van Morrison und seinem Brown-Eyed Girl gehen wir auf Amerika und sind gelandet bei der Cher. Es ist auch ein Zeitsprung. Vom 67 gehen wir ins 98 zum Song Believe. Eins haben sie aber gemeinsam, beide, sie zwei, haben schon das 80 überschritten. Jetzt wünsche ich Ihnen noch einen ganz gemütlichen Rest von diesem Donnerstagabend und bis morgen. An dieser Stelle verabschiedet sich Linda Gwerder.

0: Ernst. Wer sein Zugbillett am Automaten mit Bargeld bezahlen will, kann derzeit auf Probleme stoßen. Bei zahlreichen SBB-Billettautomaten ist die Bargeldzahlung gesperrt. Das berichtet der KTIP. Laut SBB sind vermehrter Vandalismus und Aufbrüche der Grund. Bei gewissen Automaten wurde die Bargeldfunktion darum vorsorglich gesperrt. Das sogenannte Konkubinat Plus, auch Pax genannt, scheidet in der Vernehmlassung die Geister. Unverheiratete Paare sollen damit eine formelle Lebenspartnerschaft eingehen können. Konservative Kreise halten dies für unnötig und die Rechtslage könne damit komplizierter werden. Für die Grünen geht der Vorstoss hingegen nicht weit genug. Unter anderem fehlten gewisse Vorsorgeansprüche und die gemeinsame Adoption eines Kindes würde fehlen. Der Schweizer Lehrstellenmarkt bleibt stabil. Bis Ende August sind rund 76'000 Lehrverträge abgeschlossen worden, ähnlich viele wie in den Vorjahren. Das meldet das Staatssekretariat für Bildung. Die Berufslehre bleibt der bevorzugte Bildungsweg nach der obligatorischen Schule. Besonders gefragt sind kaufmännische Berufe sowie Berufe im Gesundheits- und Sozialbereich. Zwei US-Luftangriffe im Iran könnten laut einer unabhängigen UN-Untersuchung Kriegsverbrechen darstellen. Bei Angriffen auf eine Mädchenschule und einen Sportkomplex wurden zahlreiche Zivilisten getötet. Die Kommission wirft den USA unter anderem fahrlässiges Vorgehen vor. Gleichzeitig dokumentiert der Bericht schwere Menschenrechtsverletzungen der iranischen Sicherheitskräfte bei der Niederschlagung von Protesten. Der Berufungsprozess gegen Marius Borg-Heuby beginnt am 9. Februar kommenden Jahres. Das teilt das Berufungsgericht mit. Der Sohn der norwegischen Königin Mette Marit war im Juni unter anderem wegen zwei Vergewaltigungen und häuslicher Gewalt zu 4 Jahren Haft verurteilt worden. Gegen das Urteil hat er Berufung eingelegt. In Marseille hat die Polizei einen 9-Jährigen am Steuer eines schweren Geländewagens gestoppt. Der SUV fuhr in Schlangenlinien durch den Berufsverkehr. Der Vater habe mit einem weiteren kleinen Kind auf dem Schoß vom Beifahrersitz aus das Steuer festgehalten. Im Auto war niemand angeschnallt. Der Vater muss sich nun vor Gericht verantworten.
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0: Am Morgen gibt es einen schönen Tag, das Wetter bleibt ähnlich wie heute. Um die 21 Grad gibt es am Nachmittag und vor allem Sonne mit ein paar Wolken. Auch das Wochenende sieht schön aus. Temperaturen könnten am Sonntag bis auf 25 Grad hochgehen.
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0: Alles Aktuelle von der Strasse findet ihr auf unserer App. Ich wünsche eine gute Fahrt.
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Das ist der Doppelpunkt. Heute ein Gespräch mit dem Elmar Ledergerber, ehemaliger Zürcher Stadtpräsident und seit Jahren Kolumnist, Morgenkolumnist hier bei Radio 1. Mit ihm unterhalten sich im Verlauf dieser Sendung der Roger Schawinski.

0: Elmar Ladeger über eine Figur, die die Stadt während Jahren geprägt hat. Ganz klar, der Stadtrat, ein Stadtpräsident. Und hinterher einer, der sich auch zu vielen Sachen äußert. Freut mich, dass du gekommen bist, Elmar. Wer bist du heute?
1: Danke vielmals für die Einladung. Ich bin gerne gekommen. Ich bin zwar von den Kühen oben runtergekommen, aus dem Bintal. Heute bin ich ein alter Mann und interessiere mich immer noch für sehr, sehr viele Sachen. Mache noch einige Sachen. Gewisse Sachen muss ich allmählich aufgeben.
0: Okay, was hast du müssen aufgeben?
1: Ich habe jetzt gerade diesen Frühling meinen Bäuerplatz am Zürichsee müssen künden. Meine Söhne müssen es nicht übernehmen. Ich gehe immer noch viel segeln ins Mittelmeer vor allem. Das werde ich noch weitermachen, solange es irgendwie geht. Und aber auch andere Sachen, sportliche, die einfach nicht mehr gehen.
0: Okay, und du hast dich ja relativ früh aus dem öffentlichen Leben zurückgezogen, 2008 unter dem Titel «Ich bin auf dem», ja, der 9.8. ist es bekannt gegeben, 2009 ist es dann durchgesetzt worden. «Ich bin auf dem Weg vom Stappi zum Papi». Hat sich das gelohnt?
1: Das hat sich absolut gelohnt.

0: Ein Umstand, das ist nötig gewesen, da musste ich anstehen. Und ich sehe das auch, wenn andere Leute das machen. Chapeau, wenn jetzt zum Beispiel so Maruga den Bundesrat aufgibt, um ihre kranke Mann zu pflegen, muss ich sagen, finde ich eine super Leistung. Ist viel grösser als das, was ich gemacht habe.
1: Wirklich?
0: Ja.
1: Hast du nicht das Gefühl gehabt, dass sie sich ein bisschen davon gemacht hat, weil sie gemerkt hat, es ist ein bisschen schwierig, das Amt, das sie hat, und dass sie dort ein bisschen wenig Fortune hat?
0: Ja, sie war ja sehr, sehr lang gewesen. Und das Problem hat natürlich jeder, der im Bundesrat, und jede, das ist ja kein Schleck. Und die Besten werden am schlechtesten behandelt und dann am ersten irgendwann mal das Gefühl, wie jetzt auch wieder unser lieber Berset, das Gefühl...
1: Oh, unser lieber Berset. Du hast in der Kolumne am letzten Dienstag als der beste Bundesrat überhaupt hast du gelobt und so, über alles, und hat gesagt, unbestechlich, und eben, wenn man es gehört, unbestechlich hat man das Gefühl, eventuell ist das doch ein bisschen in Frage gestellt, weil es gibt ja Geschichten über ihn, die bisher noch nicht veröffentlicht worden sind, die ein bisschen zeigen, dass er doch einen sehr komplexen Charakter hat, oder?
0: Ja, das ehrt ihn also. Die komplexen Charakter sind auch die interessanten. Die einfachen Charakter, die kannst du schnell spülen, die gibt es überall. Er ist ein komplexer Charakter gewesen, er ist aber auch kompetent und engagiert Charakter gsi, und darum habe ich ihm in dieser Kolumne endlich mal Danke gesagt. Nicht nur wie der Thierry Burkhardt oder sagen, er war kein Teamplayer und weiss der Teufel was, am Schluss hinter noch das Bayern sagen. Irgendjemand hätte es mal Danke sagen. Ohne ihn hätten wir die ganze Corona-Epidemie viel, viel schlechter
1: gestanden. Wieso weiss man das? Ein anderer hätte es vielleicht auch können machen.
0: Und von all denen.
1: Sind auch viele Fehler gemacht worden. Von der ersten zur zweiten Phase hat man viele Fehler gemacht. Es sind Tausende gestorben, die nicht hätten müssen sterben.
0: Wer handelt, gerade in einer solchen Situation, muss Fehler machen, kann es gar nicht anders. Wir sind als Land am besten durch die ganze Pandemie durchgekommen, und das ist unter anderem das Verdienst von Berset, der zwar auch Fehler gemacht hat, selbstverständlich, er hätte nie können Lehre machen, wie bekämpfe ich eine Pandemie, sondern hat das Schritt für Schritt müssen lernen und hat Haufen, oder hat auch Kollegen gehabt im Bundesrat, die mit Vorliebe ihm dann im Rücken gefallen
1: sind. Ja, du hast vor allem genannt, Ueli Maurer, illoyaler Typ, hast du gesagt, oder?
0: Ja.
1: Warum? Wie kommst du auf das?
0: Ja, das, wenn man ein bisschen Politik verfolgt hat in den letzten Jahren, was ja du auch gemacht hast, dann hast du immer wieder gemerkt, dass der Ueli Maurer den Übergang vom Parteisoldat und Parteipräsident zum Bundesrat, der für alle muss da sein, nie geschafft hat. Er war immer nachher ein Parteisoldat gewesen und hat dort auch im Bundesrat die Illoyalitäten begangen, ist den anderen in den Rücken gefallen. Und das, für das habe ich kein Verständnis.
1: Hast du denn das Gefühl gehabt, er war eigentlich überfordert als Bundesrat? Auch in der Finanzfrage, wenn man jetzt anschaut, was mit der CS passiert, oder besser gesagt nicht passiert ist im letzten Herbst.
0: Er hat Fortune gehabt, dass er in sehr guten Jahren hat können geschieren dort und immer wieder hat können Überschüsse auf den Tisch legen. Das ist dann ein grosser Leistungsausweis gewesen, der nicht nur von ihm gemacht worden ist. Er ist bei gewissen anderen Sachen ist sicher überfordert gewesen. Und ich weiss nicht, was jetzt dann auch rauskommt da mit der Sache, mit der CS und so. Mhm. Da ist der ganze Bundesrat überfordert
1: gewesen. Aber gleich, aber du hast das Gefühl, die Puck, du hast das auch mal erlebt, die wird etwas rausbringen überhaupt.
0: Nein. Nicht? Nein. Ich glaube nicht, dass die viel rausbringen. Er hat noch kein Puck etwas rausgebracht.
1: Nein, außer dem Bundesrat haben sie etwas rausgebracht.
0: Außer dem Bundesrat, der nachher geworden ist, ja, weil er vorher Präsident war. Aber eigentlich haben sie immer das herausgefunden, was man schon gewusst hat.
1: Aber du hast ja ziemlich klare Worte. Also, du hast ja gesagt, unser Außenminister unfähig, Herr Gassi.
0: Ja.
1: Hä?
0: Ja.
1: Warum also?
0: Ja.
1: Weil er das ganze EU-Dossier nicht über den Tisch bringt, sondern weil er dort immer gescheitert ist. Ist das der Gesamtbundesrat, der da gescheitert ist? Und sind vor allem die SVPler, die das behindert haben, oder? Und die SPler.
0: Beides, beides. Also bei Europa muss ich sagen, mögen die SPler zum Teil noch weg. Aber es ist natürlich der ganze Bundesrat, der in der Europapolitik versagt hat. Feigheit vor dem Freund. Man hatte Mehrheiten gehabt für das Rahmengesetz, für den Rahmenvertrag. Sie haben nicht einmal getraut, am Parlament vorzulegen. Denken, schweigen denn an der Bevölkerung.
1: Eben, was ist denn das mit der direkten Demokratie, die wir im Mall führen, oder?
0: Ja, man muss auch den Mut haben für die direkte Demokratie. Das ist immer ein Risiko, selbstverständlich. Aber da war der Bundesrat prägt von dieser jahrzehntelangen Hetze von der Blocherseite. Da haben alle Angst gehabt. Keiner hat mir getraut, etwas zu sagen zu Europa, weil sie sonst Angst haben, sie müssen ins halbe Gütli schwätzen und werden nachher auspfiffen. Okay, okay.
1: Aber die SPLer, vor allem die Gewerkschaften, haben da massiv mitgeholfen. Was meinst du denn zu dem, zu der Verantwortung der SPLer, dass wir in der Europapolitik ein Fiasko haben?
0: Ich würde es da klar unterscheiden zwischen den SPLer und den Gewerkschaften.
1: Wieso?
0: Also, ja, Das sind vor allem Gewerkschaften. Und, ja. Die SP hat, und die SP hat sich in

0: Sippenhaft nehmen und haben dort ihre autonome Position eigentlich aufgegeben. Da tragen sie eine grosse Verantwortung. Und zwar eine dumme Art. Der Paul Rechsteiner, der gesagt hat, es geht uns um den Lohnschutz. Aber dort hätte man einen Kompromiss machen können. Sie hätte können überkommen, was sie hätte wollen, wenn sie da irgendwo drauf eingeschränkt sind. Und dann ist es darum gegangen, dass man nicht mehr 8 Tage vorher sich anmelden muss, wenn man Ausländer in die Schweiz kommt, arbeiten. Solche Blödsinn. Das kann ich nie verstanden, werde ich auch in Zukunft nicht verstehen. Und ich hoffe nur, dass Gewerkschaften in dem Punkt ihre Verweigerungshaltung aufgeben und konstruktiv werden. Und dass die SPD dort auch stösst.
1: Aber das sieht nicht so aus. Man hat einfach das Gefühl, das ist eine konservative Partei geworden, die SP sehr verkrustet und nicht offen für grosse Lösungen, oder?
0: Ich würde es eher umgekehrt sagen. Ich habe immer das Gefühl, es kommen Vorschläge, die nicht ausgereift sind. Alle möglichen Initiativen, die du durch Ressourcen vergraben und verschleudern eigentlich, die keine Chance haben vor dem Volk, die nicht gehen können. Ich finde schon, die SP muss in dieser Frage, in der Rentenfrage und in der Frage von Europa, muss sie ganz klare Konzepte anlegen, die verheben, die machbar sind und die sie auch unterstützen.
1: Aber das machen sie nicht. Die machen dann so etwas wie das Referendum da bei OECD, was 15% holen an der Urne und das ist dann ein Schlappen, der an einer, so einer grossen Volkspartei nicht gut tut. Oder?
0: Das ist richtig, wobei das mit Europa jetzt gar nichts zu tun hat, sondern das war eine ziemlich grosse Fehleinschätzung von der Schweiz und vom Handeln von den anderen Kantonen. Obwohl der Vorschlag nicht dumm war und am Anfang sind viele Kantone auch dieser Meinung gewesen, weil sie das Gefühl hatten, wenn die 5, die Geld geben und einen Haufen Unternehmungen haben, 2/3 überkommen von dem Geld, ist das nicht gerecht. Und sie haben dann nachher irgendwie sich beugt am Druck auch von der Politik her, oder vom Finanzdepartement. Aber die Lösung ist nicht schlau und sie wird auch nicht Bestand haben auf Tour. Aber dass man das muss machen mit der OECD-Steuer, mit der Harmonisierung, mit der Zusatzbelastung von der internationalen Unternehmungen, das ist absolut richtig und da haben sie eine Fehleinschätzung.
1: Eine Fehleinschätzung nach der anderen, wir werden über das noch reden. Du hast ein Stichwort Bloch gebracht, das ist ja eigentlich aus deiner Zeit. Er ist noch da und du bist jetzt seit 15 Jahren weg vom Fenster. Der Bodemann, der Kollege von dir, von der SP, der ist wieder auftaucht, der hat Initiativen gezeigt, hat da die Vorschläge gemacht von diesen Solarparks in den Hochalpen. Aber du im Gegensatz zu den beiden anderen Schwergewicht bist eigentlich weg, oder? Siehst du das?
0: Ich sehe das nicht so. Ich bin einfach auch älter geworden. Ich komme immer noch zu dir in die Sendung, wie man sieht. Also es gibt mich immer noch ein bisschen. Aber irgendwann kommt der Punkt, wo du die anderen musst machen, wo du nicht mehr noch alles machen kannst. Der Bodemann hat das mit den Solarkraftwerken gut unterstützt. Jetzt wird alles buchstabiert. Jetzt ist es noch etwa ein Zehntel so gross, wie es am Anfang war.
1: Aber vor allem wegen der Grünen auch.
0: Nicht nur wegen der Grünen, auch wegen der Grünen.
1: Aber wie siehst du denn das, dass die Grünen sich da querstellen gegen so etwas?
0: Also ich habe da in diesen Sachen, ich bin gerade gestern über Grimsel gefahren und die haben genau über das geredet mit dem kleinen Arfenwäldchen dort hinterst dran, wo verhindert, dass man das Kraftwerk Grimsel kann ausbauen kann, ein paar Meter höher stellen.
1: Eben, an ein paar Murmeln.
0: Unverständlich.
1: Ja, aber warum jetzt? Also du bist ja, wir müssen über das natürlich noch reden, du hast ja da Wege aus der Energiefall, 1979, als wir beide noch jung und Pusper waren, hast du dort ein Buch geschrieben, über die Energie müssen wir reden, die Energiepolitik von der Schweiz, hast Musik mitgebracht, was hören wir als Zweites?
0: Als Zweites habe ich von Wolf Biermann mitgebracht, der Song, der eigentlich Kult war damals, und auch eine Ermunterung, «Du lass dich nicht verhärten».
2: Die Leute brauchen auch manchmal ein paar gute Leute. Und die Ermutiger, die brauchen auch Ermutigung.

0: Bescheid.
1: Bei mir ist der Elmar Ledergerber. Warum Wolf Biermann?
2: Wolf Biermann, wie wir jetzt gehört haben, war für mich auch ein bisschen politisches Programm. Zuerst einmal mit dem Optimismus, es kommt besser und man muss sich engagieren. Und ich durfte ihn hören, als er das erste Mal außerhalb der DDR auftreten konnte, nachdem er rausgerührt worden ist, ist er da in Zürich und hat im Kongresshaus gesungen. Ich war am Abend um 8 Uhr da, bums voll gsi. Und so um 10, halb 11 hast du gemerkt, sind die Leute allmählich auch ein bisschen nervös geworden, es geht gegen das Ende zu. Und dann klatscht alle wie verrückt, bis der Biermann mal gesagt hat, ihr müsst keine Angst haben, solange ihr mögt, mag ich auch. Und dann hat er bis am Morgen um 3 gesungen. Unglaublich. Und mich hat das sehr bewegt, seine Emotionalität und so. Es war zwar eine andere Welt als uns, aber seine Emotionalität und auch sein Mut machen, du lass dich nicht verhärten. Super.
1: Ja, gut. Super. Also ich habe ja länger mit ihm geredet und habe ihn unter anderem einmal gefragt, warum er dann noch Kommunist geblieben ist, nachdem er aus der DDR rausgefallen worden ist. Und hat er keine so gute Antwort gegeben. Offenbar gewisse Muster, die man von ganz früher hat, die bringt man einfach nicht so schnell raus. Und die Frage ist, ist das bei dir auch so?
2: Das ist sein Lebensplan natürlich gewesen. Er ist als Hamburger in die DDR gegangen, weil er geglaubt hat, dass der Kommunismus das wird Freiheit bringen, allen zusammen. Er hätte dann mit der Zeit sehr desillusioniert worden. Mhm. Er war auch ein paar Mal in Zürich gewesen. Er ist sehr befreundet da mit einzelnen Leuten. Und heute ist er gar nicht mehr so, schon lange nicht mehr.
1: Nein, jetzt natürlich nicht mehr. Aber es hat länger gedauert. Also, reden wir doch eben über deinen Weg. Du bist auch ein Linker gewesen. Wir kennen uns noch aus der Zeit von der HSG. Du bist gleichzeitig dort gewesen. Du hast promoviert eben mit Energiefragen zu dem Thema. Und bist dann in die Politik eingestiegen und bist dann etwas nicht geworden, nämlich Bundesrat. Warum?
2: Ich habe gewusst, dass das wieder kommt. Seit 20 Jahren, wenn ich bei dir bin, kommst du mit dem alten Tränenhüller.
1: Es ist
2: vorbei. Ich bin nicht Bundesrat geworden. Ja.
1: Es ist wichtig, eben zu fragen, im Zusammenhang mit der aktuellen Zeit.
2: Ja.
1: Ich tue das in dem Zusammenhang hinstellen, zum Fragen, ich stelle die Frage anders. Können starke, profilierte SPler nicht Bundesrat werden in einem bürgerlich dominierten Parlament und die wählen immer eher die Schwächeren.
2: Wir haben jetzt eben mit dem Börsi einen gehabt, den sie auch gewählt haben. Eher gegen den Willen der Partei, das ist ein starker Ziel. Aber es ist natürlich immer schwierig. Es ist immer schwierig, das kannst du gar nicht planen. Und ich muss sagen, mein Entscheid, Stadtpräsident von Zürich zu werden, das ist ein guter Entscheid gewesen. Es ist viel spannender, bist näher bei den Leuten, hast natürlich auch Probleme, wo du musst mit den anderen Parteien, mit den Medien, mit weiss ich was allem einigermaßen klar werden, aber es ist viel, viel dankbarer als Job.
1: Eben, aber damals, es war entweder Ledergerber oder Leuenberger und der Leuenberger, den haben sie genommen, dich haben sie nicht genommen, Baum Schneider, letzter Fall, oder? Die haben sie genommen, nicht Frau Herzog, etc. Und das eben ein Hinblick auf die neue anstehende SP-Bundesratswahl wird dann ein möglichst Schwacher wiedergewählt, dann ist das gut für die Schweiz.
2: Das ist möglich, das ist überhaupt nicht gut für die Schweiz. Damals übrigens bin ich nicht Kandidat gewesen, es sind 8 gute Kandidaten gewesen. Das war ein schlauer Zug gewesen. Ich bin nicht Kandidat gewesen.
1: Aber hättest du gehofft, dass du wärst?
2: Ich habe nicht kandidiert.
1: Ja.
2: Wenn der Blitz bei mir eingeschlagen hat, hätte ich natürlich das Feuer gelöscht, das ist ganz klar. Aber das ist ein anderes Thema. Oder? Ich bin Stadtpräsident geworden, habe das nie bereut, im Gegenteil, ist ganz spannend. Aber das, was du sagst, wenn man jetzt wieder, und das Geschnurr jetzt, und der Kampf, und verliert einen, das mag ich gar nicht mehr hören. Die Qualität der Leute spielt gar keine Rolle, wenn man diskutiert. Wir brauchen gute, autonome Leute, mit einem klaren Kopf, mit einem sozialliberalen Grind, wenn ich es so darf sagen, die sich für das Land engagieren und etwas aushalten können. Solche Leute brauchen
1: wir. Aber die Diskussion beim letzten Mal war ja noch ein Frauenticket, und wo dann der Daniel Josic 58 Stimmen bekommen hat und nicht vorgegangen ist und hat gesagt, ich verzichte, hat man ihm das in der eigenen Partei zum Vorwurf genommen und wollte ihn wahrscheinlich jetzt auch nicht mehr hinlassen. Oder? Siehst du das auch so?
2: Das wollen wir dann schauen, aber es war mutig von ihm, weil eigentlich hätte er können wissen und haben alle können wissen, er hätte keine Chance. Und ich finde, dort hat die Fraktion nicht gut gespielt. Nicht gegen Baum Schneider, aber wir brauchen auch eine Vertretung von der urbanen Schweiz im Bundesrat. Und Eva Herzog hat eine langjährige Erfahrung und einen Leistungsausweis als Finanzvorständin von der Stadt Basel, vom Kanton Kanton Basel-Stadt. Und die wäre eine super Bundesrätin gewesen. Und dort ist genau das passiert, was du jetzt gesagt hast. Man hat Angst vor ihr, dann hat die SP wieder eine starke Figur und so, hat man sie nicht gewählt. Nun, jetzt wollen wir schauen, vielleicht hat sie noch mal eine Chance.
1: Aber jetzt, sagt Daniel Josic, gilt auch als stark, aber er gilt als auch einer, der relativ liberal, sprich nicht so vom linken Flügel kommt, von der SP. Was meinst du, hat er noch mal eine Chance?
2: Ich glaube, er hat noch mal eine Chance, aber das Bewerberfeld ist relativ gross, wie wir gesehen
1: haben. Also gehen wir es mal ein bisschen durch. Tamara Funicello.
2: Keine Juso in den Bundesrat zurzeit.
1: Nein, aber gleich. Aber nur schon die Idee, dass Tamara Funicello mit ihrem Leistungsausweis, den sie hat, also vor allem pöbeln, protestieren etc., das Gefühl hat, sie habe die Fähigkeit zum Bundesrat. Was meinst du?
2: Ja, das muss sie selber können vertreten und uns überzeugen, dass das schlau war. Sie ist sicher nicht schlau. Und sie hat auch null Chancen.
1: Eben auch. Also auch in der Partei wahrscheinlich nicht. Und im gesamten Bundes-, also im Parlament, die wird nie gewählt, ja, oder? Never ever. Also gut, dann der Beat Jans, ist auch ein Urbaner aus, ja, Basel.
2: Basler?
1: Ja.
2: Ist für mich ein Papabile, also wäre wählbar.
1: Ja.
2: Hat eine gute pragmatische Position auch. Also er will nicht einfach lärmen und verlieren dabei, sondern ich habe immer gesagt, ich will lieber 70% gewinnen als 100% verlieren. Und er würde eher auf der Schiene fahren.
1: Okay, dann hat es noch einen John Pult, der als grosses politisches Talent schon vom Helmut Hubacher ausgemacht worden ist, 38. Kommt nicht aus einer Stadt, kommt aus den Bergen. Was meinst du dort?
2: Ich komme ja eigentlich aus Bergen. Da, ja, kann ich nicht viel dagegen sagen.
1: Engelberger, du bist ein Engelberger.
2: Jawohl, der John Pult ist ein Talent tatsächlich, ein politisches Talent. Ist sehr jung noch, der hat noch viele Chancen. Also wenn er es jetzt nicht wird, macht das überhaupt nichts.
1: Gut, also du meinst, er wird es nicht.
2: Ich glaube eher nicht.
1: Aber wisst ihr, wenn einer mit 38 Bundesrat würde, oder? Das ist ähnlich wie der Fall Berset jetzt. Und dann ist er mit 50, also nach 12 Jahren, ist er nicht mehr Bundesrat. Was macht er dann?
2: Dann ist er früher Rentner.
1: Ja, aber mit 50? Das ist ja von Barack Obama, ist das jemand ähnlich?
2: Ja, ja, nein. Dann könnte er nachher zum Beispiel einmal Präsident werden vom Gewerkschaftsbund, dass mal, aha, ein anderer dort wäre. Wäre ja denkbar. Also es gibt viele Möglichkeiten, sich zu beschäftigen,
1: glaubst
2: wenn es
1: du
2: um das geht.
1: Was meinst du denn, was macht Alain Berset als nächstes?
2: Der wird noch gute Sachen können machen.
1: Also meinst du?
2: Ja, absolut.
1: In welchem Bereich?
2: Sicher politiknah, kulturell und im sozialen Bereich.
1: Meinst du, dort kann er noch andocken? Also, starke SPler, wenn sie in so Machtpositionen kommen, die haben dann vor allem Probleme mit ihrer Partei. Also zurückschauen in Zürich, Emilie Lieberherr, Jörg Kaufmann sind austreten aus der SP. Ledergerber hat auch in Zürich die Ledergerber-Partei eigentlich geführt. Mario Fehr ist auch austreten, du bist in seinem Komitee gewesen. Was geht ab? Ist da irgendwie ein strukturelles Problem, dass wenn ihr in Machtpositionen kommt, dass ihr einfach zu anderen Menschen werdet?
2: Dass du mich da dazu erzählst, ist lustig. Ich bin nie zu einem anderen Menschen geworden, denke ich, in der Politik. Ich habe versucht, das so zu machen, wie ich das richtig gefunden habe. Ich habe nie da auf den Mainstream Rücksicht genommen, sondern ich habe ein bisschen Ausgleich gemacht damit. Und ich habe nie eine Ledergerber-Partei gehabt, aber die Partei ist da in Zürich hinter mir gestanden, obwohl ich auch gewisse Sachen gemacht habe, die denen nicht so passen.
1: Aber trotzdem einfach der Befund, dass SPler in Machtpositionen in sehr vielen Fällen in grosse Probleme kommen mit ihrer eigenen Partei.
2: Das ist leider in der Schweiz generell der Fall, nicht nur bei der SP. Also du kannst auch bei anderen Parteien schauen. Zum Beispiel ein Franz Steinecker, der ein ganz ein super Bundesrat geworden ist, der sich zwar wo sich dann selber ein bisschen beigestellt hat, wegen seiner familiären Geschichte und so. Starke Figuren in dem Land haben es sowieso schwierig und sonst heisst es Rübe ab. Also wir haben das beim letzten Nationalbankpräsident gegeben, dem ist es auch so gegangen. Ganz super Figur gewesen als Nationalbankpräsident und ist nachher, und ist nachher von der Blocher-Truppe abgeschossen worden.
1: Genau, und dort ist der Herr Jordan, wie findest du denn den? Der hält sich, das ist irgendwie, jetzt wenn wir schon über die ganze Situation reden, von der CS, hat er eine schwache Haltung irgendwie gezeigt, oder?
2: Er ist, ich habe immer das Gefühl von ihm, er ist sehr verkrampft, aber er ist klar im Kommunizieren, hat eine klare Linien und so, hat nicht die Eleganz, die ein Hildebrand hatte und so, aber ich muss sagen, hat das mit der Inflationsbekämpfung sehr gut gemacht. Wir sind jetzt bei 2%, während die Amerikaner bei 5 sind oder fast 5 und Deutschland und die EU ist bei über 6, also das ist nicht
1: und das hat der Nationalbankpräsident angebracht.
2: Sehr stark. Er hat ganz klar geschaffen dafür, dass er im entscheidenden Moment hat angefangen, Devisen zu verkaufen, um den Schweizer Franken ein bisschen aufzutun und damit die importierte Inflation tief zu halten. Nein, er hat das wirklich sehr gut gemacht, hat sehr gut kommuniziert und man sieht ihm aber auch an, dass die Verantwortung, dass er schwer trägt an
1: dieser. Offenbar haben er und andere Leute in seinem Gremium Gesundheitsprobleme, aber gerade du als Sozialdemokrat müsstest dich eigentlich ein bisschen darum sorgen, dass jetzt wegen seiner Zinspolitik Mieten aufgehen, gerade in der heutigen Zeit, und zwar massiv.
2: Ja. Das tut mir leid. Ich kann dir einfach sagen, ich bin schon in den 90er Jahren, als ich noch im Nationalrat war, habe ich ein Projekt gemacht und bin zum Nationalbankpräsident gegangen und habe gesagt, jetzt, wo alles so entspannt ist, ist der Moment gekommen, um die Hypozinsen von den Kapitalmarktzinsen zu entkoppeln. Weil jedes Mal, wenn ihr die Inflation bekämpft, dann die Inflation erst anheizen, weil die Mieten raufgehen und so. Das müsst ihr jetzt machen. Und ich bin x-mal bei ihm gewesen, habe immer ein schön dickeres Papier geschrieben.
1: In welchem Nationalbankpräsident ist das gewesen?
2: Der Meier ist das.
1: Der ist lang vergessen.
2: Ja, das wird uns auch mal passieren. Aber ja,
1: andere sind nicht so schön. Der Lütwiler und so sind immer noch präsent auf eine Art und Weise.
2: Klar. Aber am Schluss hat er gefunden, ja gut, das ist ein interessantes Thema, aber das ist nicht die Aufgabe der Nationalbank. Oh. Und das ist schade. Da hat man eine Chance vertan, wie man viele andere Chancen auch vertan hat. Oder? Aber ich muss sagen, ich würde jetzt da den Jordan verteidigen. Er macht das gut, er macht das mit grossem Engagement. Und ich bin überzeugt, nächstes Jahr, wenn die Schweiz Zinsen wieder oben runtergehen.
1: Die werden zurückgehen und dann werden die Mieten wieder runtergehen?
2: Ja.
1: Glaubst du?
2: Ja.
1: Aber ist das eigentlich der Mechanismus, funktioniert der nicht nur in die eine Richtung, nein, und nicht in die andere? Weil die Zinsen sind ja jetzt ja so tief gewesen im Vergleich zum historischen Mittelwert und man hat nicht das Gefühl gehabt, dass die Mieten runtergegangen sind in dieser Zeit, sondern im Gegenteil, sie sind immer gestiegen.
2: Nein, das stimmt nicht. Seit 2008, wo sie das System haben mit den Mieten und dem Lichtzins, sind Mieten, ist der Zins 8-mal schrittweise gesenkt worden. Und die Mieten sind seit 2008, also in diesen 15 Jahren, um 24% gesunken. Und jetzt gehen sie halt wieder ein bisschen hoch. Es ist nicht dramatisch, aber die unten dran sind, mit den kleinsten Einkommen, die leiden natürlich
1: aber
2: am meisten.
1: Aber man hat doch das Gefühl, in Zürich sind Mieten extrem hoch. 24% tiefer, kann ich mir jetzt einfach nicht
2: das
1: vorstellen.
2: Das ist ja so. Das ist reine Statistik.
1: Aber
2: das
1: kann ich dir belegen. Ist das so im sozialen Wohnungsbau oder allgemein?
2: Nein. Der Mietrichtzins, der ist 8-mal gesenkt worden. Es sind nicht alle Vermieter sind nachgegangen, die dürfen jetzt aber auch nicht aufschlagen. Aber die, die nachgegangen sind, können jetzt wieder aufschlagen. Bis man nur die 24% wieder kompensiert hat, die machen wir nicht. Es geht vorher schon wieder oben runter. Und wenn es aufgeht, ist das Geschrei immer grösser, als wenn es runtergeht.
1: Also ich muss sagen, wir sind da in unseren schönen Räumlichkeiten an der Hottingerstrasse seit 15 Jahren. Ist nie abgegangen. Die 24% habe ich nicht gespürt.
2: Hättest du es einverlangen müssen?
1: Ja. Dann muss man es einverlangen.
2: Ja.
1: Dann muss man richtig vorgehen. Das machen die Vermieter nicht einfach. Also in dem Fall ist es nicht passiert.
2: Nicht alle, aber sicher die Hälfte machen es.
1: Okay, also reden wir doch jetzt eben auch über die aktuelle Situation eben in der Schweiz und im Hinblick auf die Wahlen und im Hinblick auch auf das, was der SP muss noch erledigen. Was machen wir als nächstes als Musik?
2: Als nächstes würden wir jetzt kommen mit dem Lenny Tristano Line Up. Ich muss zuerst das Wort sagen dazu. Ja. Nachdem ich jetzt den Biermann gebracht habe, der Anfang so ein bisschen von meiner politischen Karriere ausgemacht hat, ist der Line Up ein anderer Punkt in meinem Leben, Turning Point, wo ich mich losgelöst habe von meiner Herkunft, wo ich alle klassische Musik studiert habe und gemacht habe und so. Der Lenny Tristano ist ein Cool Jazzer, ein italienischer Immigrant, der in New York gelebt hat und von Klavierstunden gelebt hat und dort irrsinnige Musik gemacht hat. Und das Stück jetzt da, Line Up, ist für mich etwas vom Grössten von den Jazzstücken, die es in der Jazzgeschichte gibt.

0: Bei mir ist der Helmut Ledergeber, ist jetzt Jazzer geworden. Was er nicht geworden ist, milde. Du rufst aus, oder? Der Cassis ist unfähig. Martullo Blocher, noch nie hat jemand erlebt, der so arrogant und rechthaber ist wie sie. Sagst du, wir sind in unserer Morgenkolumne. Was erlebst du denn eigentlich für Reaktionen auf das?
1: Nicht.
0: Nicht?
1: Ja, ich zweifle manchmal an der Reichweite vom Radio 1. Oder dann
0: muss
1: ich
0: sagen... Wir kommen eben rüber. Nehmen den endlich mal aus dem
1: Sender. Können wir das weiterliefern? Es hat mir auch einer gesagt, Elmar, wenn ich jetzt deine Kolumne höre, habe ich das Gefühl, du bist wirklich da im Zentrum von der Juso-Politik angekommen. Und denke ich, jetzt ist also Zeit zum Aufhören, oder?
0: Also gut, Juso ist ja für dich ein Schimpfwort.
1: Nein, nicht. Ich finde toll, dass junge Leute sich engagieren und müssen gehen. Und die dürfen auch noch eine andere Position haben als die mit einer gewissen Erfahrung. Aber entscheidend ist in unserer Politik, dass man Leute hat, die pragmatisch handeln können, die Mehrheiten herstellen können. Das ist entscheidend.
0: Eben, aber an der Spitze von der SP sind ja nur noch Juso-Leute. Cedric Wermuth, Matthäa Meier etc. Die SP ist gekapert worden. Einerseits eben von der Juso, anders kujoniert von der Gewerkschaften. Das kommt nicht gut. Und das werden die Leute bei den Wahlen wahrscheinlich merken jetzt, oder?
1: Ich kann dem eigentlich nichts beizufügen.
0: Das heisst, du stimmst zu.
1: Ja.
0: Aber es ist ja grässlich auf eine Art und Weise. Sie wollen zwei Bundesräte behalten, haben 16%. Wenn es da runterfällt, wird das nicht mehr zu machen sein. Und dann haben die Grünen doch wirklich nicht nur einfach moralisch, sondern arithmetischen Anspruch auf den Bundesratssitz, oder nicht?
1: Also von den Prozentzahlen her, das ist ja nicht eigentlich das Entscheidende, aber man hört nur immer das, ist die SP immer noch die zuerst zwei Sitze hat, oder? Aber ob denn das nur noch einer ist und die Grünen einen überkommen, ist für mich nicht ganz entscheidend. Die Grünen haben Anrecht mit ihrer Stärke auf einen Sitz im Bundesrat. Das ist für mich völlig klar. Aber es muss nicht unbedingt die SP sein, weil der Anspruch von der CVP, von der Mitte, ist noch viel weniger ausgewiesen für einen als für die zwei von der SP. Also,
0: ja, aber was wird passieren dann? Was meinst du, wenn jetzt die Wahlen nicht grosse Veränderungen bringen werden?
1: Das war immer so, dass die Veränderungen nicht über die Wahlen gekommen sind. Ich glaube, es wird auch keine grosse Veränderungen bringen, selbst wenn gewisse Sitzverschiebungen stattfinden zwischen den Parteien, ändert sich nicht sehr viel.
0: Das heisst, die Grünen werden keinen Bundesratssitz bekommen?
1: Es ist möglich, es kommt auch ein bisschen darauf an, wer antritt,
0: ja.
1: Und es kommt auch ein bisschen darauf an, wie er oder sie sich verkauft.
0: Also wer siehst du das? Wir haben dann Bastian Giraud, der genannt ist, auch ein Balthasar Glättli. Hast du das Gefühl, die hätten Chancen und auch das Format, um dort können in Bern in den Bundesrat zu kommen?
1: Wenn du das Format anschaust von unseren Bundesräten in den letzten 50 Jahren, hat jeder von denen das Format auch. Das ist immer noch in diesem Bereich hinein und so. Und in der Regel ist es ja so, dass mit dem Amt zusammen die Leute sich auch noch entwickeln. Also da muss man immer auch noch Chancen geben. Welcher das kommt, weiss ich nicht. Der Glättli macht das nicht schlecht. Er hat vielleicht eher ein dünnes Charisma.
0: Eben, er wirkt nicht sehr sexy, wenn er irgendwo in der zweiten Reihe steht, ja, steht in der Arena und dann wartet, bis er mal fünf Wörtli darf sagen.
1: Für die sexy Eskapaden haben wir ein paar SVP-Leute da, die jetzt wieder vor Gericht schlagen. Nein, aber er ist ein handfester, guter Politiker. In dem Sinn, dass er seine Themen, seine Dossier kennt und so, aber er kann natürlich nicht die Leute gross bewegen.
0: Aber gehen wir nochmal zu den SPler zurück, oder? Wenn die jetzt würden verlieren, da die Wermuth, Meier, Spitze, ein zweiter Bundesrat, dann wären sie eigentlich desavouiert, oder? Müssen sie zurücktreten, oder?
1: Du meinst, wenn wir in den Wahlen verlieren, oder
0: in den Wahlen verlieren und vor allem der zweite Bundesratssitz.
1: Wegen dem müssten sie nicht zurücktreten, nein. Aber wenn wir in den Wahlen deutlich würden verlieren, dann müssen sie sich wirklich überlegen, ob sie die Richtigen sind dort.
0: Wie hat eigentlich die SP reagiert in Sachen Ukraine-Krieg? Ich mag mich erinnern an die grosse Demo, gerade nach Kriegsbeginn. Matthäa Meier hat gesagt, wir sind Pazifisten, wir wollen die Waffenhändler nicht unterstützen etc. Dann hat es dort eine Kehrtwende gegeben und sie haben gesagt, doch, wir müssen helfen, da wird die Demokratie verteidigt, wird Europa verteidigt. Und dann ist ihr Bundesrat gekommen, der Herr Berse, der von dir so gelobte die Bundesrat Berse, der von einem Kriegsrausch geredet hat. Also wie beurteilst du das?
1: Das hat er zurückgenommen mit dem Wort. Das war auch eine Dummheit. Es war wirklich eine Dummheit gewesen. Aber auch die SP hat am Anfang eine gewisse Orientierungslosigkeit gehabt. Übrigens, wie die ganze Schweiz auch heute noch hat, oder? Und die ganze Neutralitätsdiskussion in dem Zusammenhang ist für mich vollständig falsch aufgezündet. Das hat keine Relevanz mehr heute.
0: Das macht der Blocher vor allem mit seiner immerwährenden Neutralität und seiner Initiative.
1: Er treibt die ganze Politik vor sich her, wie eine Herden von Wildzäunen durch die Stube durch.
0: Und das schafft er immer noch mit über 80?
1: Ja, das schafft er immer noch.
0: Wie ist das möglich? Weil die SVP keine richtige andere profilierte Leute hat.
1: Nicht die SVP nur, sondern weil sich die anderen immer einen Schreck einjagen. Das geht einfach nicht. Die Neutralität hat einen Sinn gehabt, damals beim Wiener Frieden nach dem Napoleonischen Krieg.
0: 1815.
1: Und so. 1815, 12 bis 15. Weil da die Länder immer noch wollen, dass ihre Grenze zu der Schweiz gesichert ist und dass nicht die anderen kommen können. Seit dem Zweiten Weltkrieg, seit ganz andere Friedenserhaltungsmittel hat von der UNO, nämlich Peace and Forcing und weiss der Teufel was alles, hat die Neutralität überhaupt keine Bedeutung mehr. Und dort wäre es eigentlich unsere Aufgabe von der Schweiz, die internationalen Strukturen, die Rechtsstrukturen zu stärken, zu unterstützen, damit die besser funktionieren.
0: Aber es sind ja vor allem die Linken und die von der Mitte, die hauptverantwortlich sind, dass wir die Waffenexportgesetze haben, die uns gerade behindert, da eine echte Rolle einzunehmen.
1: Also die Waffenexportgeschichte jetzt, die rechte Seite, die Freisinnige und insbesondere die SVP, die sogar die alten Leopard-Panzer, die schon bald auseinandergehen, nicht einmal mehr dürfen exportieren lassen, das finde ich Paranoia. Das finde ich Paranoia. Und niemand ist da, der wirklich mal eine saubere Auslegung macht und sagt, was und welche Neutralität hat heute noch Bedeutung. Neutralität hilft nur, wenn sie akzeptiert ist von den anderen, sonst ist es ein Blödsinn. Und heute ist so, unsere Neutralität ist auch in Europa.
0: Aber müssen wir nicht einfach die Waffenexportgesetze müssen wir jetzt einfach radikal und schnell ändern, weil der Krieg kommt in die entscheidende Phase und die Schweiz steht da wieder als Rosinenpicker, der profitiert. Und der Blutzoll, aber nicht nur der Blutzoll, auch noch anders, nämlich die Waffenlieferungen, die dann in Milliarden gehen, das müssen die anderen leisten.
1: Ja, völlig richtig.
0: Aber das passiert nicht, oder?
1: Also, es geht einfach ganz, ganz, ganz langsam.
0: Ja.
1: Und wenn schon zuerst mal nur die Panzer, die nicht mehr fahren können, und nachher die Panzer vielleicht nicht mehr schiessen können, aber bis es wirklich grundsätzlich überlegt wird, wird es noch lange gehen. Dass die Schweiz ihre Munitionsfabrik ins Ausland kann verkaufen kann, einfach dass es ein bisschen weniger kostet und so. Aber nachher dürfen sie die Munition, die sie herstellen, nicht verkaufen. Das ist ja ein Blödsinn, oder?
0: Das ist also in dem Sinn geschäftsschädigend, die Politik. Die Industrie wird wahrscheinlich einfach verschwinden und die wird zerstört durch die Politik. Reden wir über die SP in der Stadt Zürich. Du warst ein SPler, der noch mit einer starken bürgerlichen Opposition hat müssen umgehen musste. Die gibt es nicht mehr. SP, Rot-Grün dominiert alles. Ist das gut für Zürich?
1: Also Konkurrenz ist immer ein bisschen gut, oder? Ja. Kommt darauf an, wie sie ist. Aber das war damals auch so gewesen. Also ich muss dir sagen, ich habe Mehrheiten gehabt bei den Wahlen von 35% und 36%. Mehr als sie heute haben, oder? Und die SVP hat es eigentlich gar nicht gegeben.
0: Nicht
1: die
0: SVP. 8%
1: gehabt.
0: Aber die Freisinnigen sind noch da.
1: Und die Freisinnigen sind noch ein bisschen stärker gewesen, aber sind ständig im Krebsgang gewesen. Und ich habe immer gekämpft darum, dass wir dort noch andere Figuren haben, dass du die Koalition der Vernunft weiter kannst führen, die seitlang ja sehr gut funktioniert hat. Nein, wenn da keine Konkurrenz mehr ist, ist das nicht gut, auch für Links und Grün nicht.
0: Eben, aber das ist so. Das heisst, wir haben da Extrementwicklungen. Was siehst du als Fehlentwicklung in dieser Stadt Zürich?
1: Was mich am meisten stört, also wir jammern auf höherem Niveau. Es geht uns schambar gut, muss man auch sagen. Oder?
0: Nicht mehr ganz die lebenswerteste Stadt der Welt, aber ja, immer noch der Top Ten.
1: Aber immer noch super gut. Aber was mich am meisten stört, ist die Bewegungslosigkeit, die Antriebslosigkeit, die Fantasielosigkeit. Ich sehe kein Programm und keine Visionen mehr. Nicht nach dem... Nachdem, wo gesagt hat, wenn ihr Visionen habt, dann geht zum Psychiater. Nein, Visionen brauchst du auch in einem Gemeinwesen, wo du entwickeln willst, wo das hingehen soll. Und da sehe ich eigentlich wenig, außer Veloweg und Kitas.
0: Ist nicht einfach die Luxusmentalität in Zürich irgendwie eigentlich stossend? Man hat zu viel Geld und man tut das Geld irgendwie einfach verlochen.
1: Also wenn du Geld hast und etwas Vernünftiges machst damit, ist es nie stossend, oder?
0: Aber es wird einfach, ich habe das mich ein bisschen informiert, eben wenn da Ausschreibungen sind, dann gibt es nochmal Auflagen und nochmal und dann kommt noch die Behörde und die letzte und dann am Schluss ist alles 30%, 40% teurer.
1: Das ist schon ein uraltes Phänomen, da habe ich immer schon gekämpft dagegen. Wir dürfen von der öffentlichen Hand aus keine Konkurrenzrunden machen, keine Angebotsrunden machen.
0: Das ist ja grässlich.
1: Sind alle Sachen, die wir vergeben, sind immer 10-15% teurer als bei den anderen. Und dort drauf zu schauen und nicht zu drucken, nicht kaputt machen und so, aber schauen, dass keine Windfall-Profits entstehen bei irgendjemandem, Das wäre eine öffentliche Aufgabe. Und das Zweite ist, dass die Sachen, die wir selber in der Hand haben, dass es nicht immer teurer wird, die ganze Bürokratie im Zusammenhang mit der Feuerpolizei, mit dem Heimatschutz genau. Und so weiter. Dort müssen wir ein bisschen den Wildwuchs ein bisschen zurückschneiden.
0: Corinne Mauch ist schon lange im Amt, hat nochmal eine Amtszeit angehängt. Was macht sie für einen Job aus deiner Sicht?
1: Kommt immer darauf an, mit was man das vergleicht. Also,
0: mit dir zum
1: Beispiel. Verglichen mit dem Erdogan macht sie einen ganz sensationell guten Job.
0: Oi, dann ist aber schlimm. Dann ist es aber ziemlich schlimm.
1: Nein, sie macht das nicht schlecht.
0: Nicht schlecht. Zwei Negativworte. Nicht und schlecht. Also sie macht es nicht gut, kannst du nicht sagen. Und eben, dass sie schon so lange im Amt ist und irgendwie kein Nachfolger in Sicht ist. Der Herr Leub ist, glaube ich, auch nicht unbedingt die charismatischste Figur, die man sich vorstellen kann.
1: Hat aber als Finanzvorstand in dieser Stadt einen sehr guten Job gemacht.
0: Eben, aber das heisst etwas anderes. Stadtpräsidenten hat man eben Stappi. Du bist ein Stappi noch gewesen, nicht nur der Landolt und so. Es ist schwierig, das zu sagen bei der Corinne Mauch, aber der Leub, der wäre sicher kein Stappi.
1: Ja, nein, sie werden ein Stappa. Aber er würde an dem wahrscheinlich auch noch wachsen, aber er ist auch nicht der Charismatiker. Oder?
0: Eben.
1: Und als Stadtpräsident, wo du musst zu den Leuten gehen und die Leute holen und die Leute auch überzeugen und so, braucht es schon ein bisschen spezielle
0: Aber das heisst, SP entscheidet, die SP, die entscheidet, wer in den Stadtrat kommt und die entscheidet, wer Stadtpräsident wird. Dort ist entschieden und der Stimmbürger, der macht das einfach dann, was die SP will, oder?
1: Das ist bei mir auch so.
0: Ja, aber gut. Aber dass das jetzt so zementiert ist, das finde ich noch irgendwie bemerkenswert in der grössten und wichtigsten Stadt von der Schweiz.
1: Das Problem ist, dass die Opposition so unsäglich schwach ist.
0: Und warum ist die so schwach? Man hat immer gehört vom Zürichberg, die dominierende FDP, die es mal gegeben hat, die alles im Sack hat. Der Filz von der FDP ist jetzt wieder aufgekommen im Zusammenhang mit der CS und so. Aber irgendwie hat man das Gefühl, das stimmt gar nicht. Das ist eine Fiktion.
1: Nein, es war keine Fiktion gewesen, aber heute ist es eine, dass für viele von denen gute Leute, die gute Politiker könnten sein, von ihrer Ausbildung her, von ihrem Temperament, von ihrem Können, dass es für die sehr viel interessantere Jobs gibt, wo sie mehr verdienen können, wo sie grösseren Einfluss haben können. Und darum gehen die gar nicht in die Politik. Jetzt in Zürich sowieso nicht, weil da mit den Minderheitspositionen, die sie aushalten müssen, ist es sowieso nicht so attraktiv.
0: Aber wenn man jetzt schaut, eben, was sich dann so abspielt, also inner SP-mässig, zum Beispiel in Sachen Fußballstadion, Jacqueline Badran ist angetreten gegen den Stadtrat, gegen das Fußballstadion und wir haben immer noch geheißen, du bist ein Fußballfan, hast sogar geschaut, dass es einen letzten Grund gab, wo dann zwei oder drei langweilige Spiele während der Europameisterschaft abgehandelt worden sind. Aber das ist dann das Ende gewesen von der fußballerischen Bautätigkeit in Zürich.
1: Das ist leider so, ja.
0: Und da siehst du jetzt auch nicht, dass das weitergeht. Es sollte offenbar noch eine dritte Abstimmung kommen. Das ist übrigens gesagt, mit über 80% sei das angenommen worden. Ich habe nachgeschaut, es ist falsch, es sind etwa 60%.
1: Das zweite
0: so,
1: Mal.
0: So genau bist du nicht.
1: Zuerst, wir haben drei Abstimmungen gehabt damals. Ja. Und ich hatte zwei Abstimmungen gehabt, 79 und 82%.
0: Ja gut, aber dann 2007 oder 2018, als ich dabei war, bist 57%.
1: Ich war vorher schon dabei, weißt du. Ja,
0: gut. Gut. Also, aber dass das trotz diesen Abstimmungen einfach nicht vorangeht, dass man das verhindern kann, was sagt das aus über unser Staatswesen?
1: Das ist genau das, was ich vorher gesagt habe. An diesen Ort tut sich die heutige Politik, und das ist nicht durch die SP, das wird von allen dreien, selber Steinweg legen, selber Hindernisse aufbauen, dass du nicht mehr machen kannst, dass es eine dritte Abstimmung noch mal geben soll, nachdem man schon mal über das konkrete Projekt zweimal abgestimmt hat. Das finde ich ein demokratisches Ärgernis. Und da zeigt sich einfach, da haben wir gewisse wesentliche Strickfehler in dem ganzen Muster.
0: Aber kann man denn das nicht ändern? Wenn das alle eigentlich sehen, und das ist vor allem auch bei der Energiepolitik, wo du eben tätig gewesen bist, oder, dass es 20 Jahre geht, um eine Bewilligung für eine Staumauer rüberzukommen, dann kann doch etwas nicht stimmen bei uns, oder?
1: Das ist völlig richtig. Ich habe immer behauptet oder gesagt, und ich sage das heute noch, wir sind in vielen Fällen nicht ein Rechtsstaat, sondern ein Rechtsmittelstaat. Und wenn du nicht die Rechtsmittel kannst ausschöpfen oder nicht ausschöpfst, dann hast du einen Fehler gemacht. Wir tun immer neue Gerichte einführen und so, und dann wird es noch mal komplizierter. Ich bin angetreten in der Stadt Zürich bei meiner ersten Wahl mit einem von den Schwerpunkten, mit Haufen Schwerpunkten, der geheißen, vereinfachen und beschleunigen der Bewilligungsverfahren. Verfahren.
0: Und bist du gescheitert?
1: Nein, ich bin nicht gescheitert.
0: Wenn man das merkt, was heute abgeht.
1: Das ist, wenn du durch den Dschungel gehst mit der Machete. Ja. Wenn du eine Woche nicht mehr durchgehst, ist es wieder zugewachsen. Das ist eben mit diesen Verfahren genau das Gleiche. Da musst du dranbleiben. Immer, sonst wächst das wieder zusammen.
0: Gut, reden wir noch über die Energiesituation. Wir haben jetzt gerade in der letzten Woche wieder Meldungen gehabt, dass Städte wie Philadelphia, New York etc., Pittsburgh totale schlechte Luftqualität haben, weil die Wälder brennen in Kanada. Wir lesen von Hitzetoten in Indien. Das Ganze wird wirklich sehr schnell viel schlimmer. Und du hast eben geschrieben, 1979, Wege aus der Energie fallen. Können wir aus der? Jetzt auch mit dem neuen Gesetz?
1: Das neue Gesetz lange nicht. Ich habe damals ja gesagt, zeigt, wie man kann mit einem 50-jährigen Horizont aus der Atomenergie aussteigen und gleichzeitig den CO2-Ausstoß im 75 ganz massiv reduzieren. Das gilt eigentlich heute noch. Aber wir haben eine Situation zum Beispiel in Bern, wo man zwar eine Energiewende beschlossen hat, aber die Mittel, die es braucht, um das zu machen, zum Beispiel die Förderung von der Solarenergie und so, nicht sprechen.
0: Aber also, das sind vor allem mit dem auch die Grünen
1: nein,
0: und zum
1: dann,
0: Teil.
1: Bei den Mitteln, zum Beispiel was Solarenergie anbelangt, sind es nicht die Grünen, sondern dort sind es zum Beispiel der Ständerat, der gesagt, es ist nicht möglich, dass wir Parkflächen mit Solar überdecken können, weil das ist nicht zumutbar. Das ist eine kantonale Kompetenz und solche Sachen. Also da ist die Kleinigkeit dermassen gross. Wenn du schaust, was Deutschland macht, die haben in den letzten 10 Jahren 20, 30 Mal mehr Solarkapazität installiert als wir in der Schweiz. Das könnten wir alles auch machen. Und dann musst du gar nicht mehr darüber diskutieren, ob die Energiewende möglich ist, ob wir genug Strom haben.
0: Aber eben, wenn man das hört, es passiert nichts und es wird immer schlimmer. Wenn du jetzt ein Junge wärst, würdest du dich auch auf der Straße ankleben?
1: Nein, das würde ich nicht. Ich würde eher wie mein Sohn in einer Firma arbeiten, die genau solche Anlagen baut.
0: Aha.
1: Und die expandiert wie Frucht und die prosperiert wie Frucht. Du musst es auf dieser praktischen Seite machen.
0: Eben, aber das passiert ja einfach nicht. Wir haben eher eine Tendenz, auch wenn man jetzt in Deutschland anschaut, mit der AfD, aber auch in Ungarn oder in Amerika mit dem Trump, dass die Rechtspopulisten im Schwang sind, oder? Das müsst ihr doch eigentlich Sorgen machen.
1: Das macht mir sehr grosse Sorgen. Ich habe mir schon überlegt, ob ich gegen den Trump soll antreten soll, aber meine Frau hat gesagt, mach das nicht.
0: Ehrlich?
1: Und sie hat recht.
0: Und sie hat recht. Aber wenn du die Frau nicht hättest, dann wärst du einer von denen, die gegen den Trump...
1: Nein, also, sicher nicht.
0: Ernsthaft, dass der Trump heute noch Chance hat, nach all dem, was passiert ist, nach all dem, was man weiss, nachdem man gerade in der letzten Woche wieder gehört hat, wie er gelogen hat, wie er sich lächerlich gemacht hat, über Sicherheitsregelungen und so weiter und so fort. Und dass da ein Großteil von einer grossen Partei in Amerika trotzdem noch hinter ihm steht. Wie kommt das bei dir an?
1: Unvorstellbar und ist nicht zum Aushalten. Und ist nicht zum Aushalten. Und wenn die dermassen mit Realitätsverlust, mit Sektenwesen und weiss ich was sich beschäftigen, ist unvorstellbar.
0: Aber was ist da passiert? Das ist ja nicht irgendwo eine kleine Stadt. Wenn Amerika nochmal würde einen Trump wählen, dass der nochmal ins Oval Office kommt, nachdem er alle Regeln verletzt hat und sogar die Wahlen hat wollen umstürzen, einen Umsturz inszeniert hat, was würde das für uns auch bedeuten, für die Welt bedeuten?
1: Das würde für die ganze Welt ziemlich eine katastrophale Situation bedeuten. Mhm. Wir haben jetzt schon die katastrophale Situation, dass auf der anderen Seite in Russland eine so eine grosse Nuklearmacht auseinandergeht und niemand mehr Kontrolle hat am Schluss vielleicht über die Waffen. Das würde genauso bedeuten, auf der anderen Seite, wo auch so etwas passiert und dass eine republikanische, stolze Partei einmal, wo so viele Präsidenten auch gestellt, in so einen Sumpf kann absinken, ist für mich unvorstellbar
0: gewesen. Eben, und aber in Russland, wir haben jetzt über das nicht geredet, haben keine Zeit gehabt, dort, wo die Mafia der Macht ist, ob es Prigozhin heisst oder Putin, sind einfach Mafiosi, die sich gegenseitig bekämpfen und schauen, möglichst viel abzurahmen, wie man das von Mafia Leute kennt und die Leute anzulügen, oder?
1: So ist es.
0: Aber wie hast du das erlebt, das vergangene Wochenende, wo da der Prigozhin kurz vor Moskau gestanden ist mit seinen Truppen?
1: Es hat verschiedene Aspekte gehabt. Einerseits hat man eine kleine Freude nicht können unterdrücken, dass da einer am Putin mal auf die Füße steht.
0: Richtig.
1: Und auf der anderen Seite hat man aber auch Angst gehabt, oder habe ich auch Angst gehabt, wenn die weitergehen und es vor Moskau tatsächlich ein Gefecht gibt, dann wird es ganz verdammt gefährlich. Allerdings kann er in einem solchen Fall kann er nicht Nuklearwaffen einsetzen in Russland selber, aber das ist der einzige positive Aspekt an dem Ganzen.
0: Eben, man hat immer die Hoffnung, dass es einen Good Guy und einen Bad Guy gibt, wie es im Kampf ist jetzt um die Ukraine, Zelensky gegen Putin, aber Prigozhin gegen Putin, da ist nichts Gutes zu tun.
1: Nein.
0: Oder? Also es wird eigentlich immer ein bisschen verwickelter, oder?
1: Vielleicht müssten wir da ein bisschen häufiger einen Doppelpunkt machen, dass wir da ein bisschen in Ordnung treiben.
0: Genau. Aber jetzt kommt ja schon dein letzter Titel. Wir sind nämlich schon am Schluss von dieser Sendung. Lieber Elmar. Und du hast etwas gewählt als letzten Titel. Den einen den müssen wir auslassen, weil wir so viel zu reden hatten.
1: Aber lass mich zu dem Titel nur noch etwas sagen. Ja. Wir spielen den nicht. Von der Christina Chagar. Hat niemand gewusst, wer das ist. Das ist unsere beste Gospel- und Jazzsängerin, die wir haben in Zürich. Unglaublich, wenn ihr mal ein Konzert gehen könnt, geht los, es ist wunderbar, wie sie singt. Jetzt der letzte Spruch, der kommt, oder der letzte Song, der kommt, ist auch noch ein bisschen programmatisch von der Edith Piaf, die ihr alle kennt. Non, rien de rien, je ne regrette rien.
0: Das sind eben Leute so in deinem Alter, die eben diesen Titel nehmen, oder I did it my way von Frank Sinatra. Und das zeigt, dass ihr ein bisschen wenig Einsicht habt, dass es doch auch hier und da mal ein bisschen falsch gelaufen ist, oder?
1: Ich habe immer Fehler gemacht, das darf man auch. Aber ich habe meinen Leuten immer gesagt, ihr dürft Fehler machen, aber der gleiche Fehler nur einmal.
0: Gut, aber je ne regrette rien ist ein bisschen oberflächlich, oder?
1: Nein, der Weg, den ich eingeschlagen habe, das würdest du auch vom Pizza Gropera absingen. Je ne regrette rien, ce que tu as fait là. Gut gemacht, super gewesen, auch du hast Fehler gemacht. Gratulieren.
0: Das ist der Doppelpunkt. Nächster Doppelpunkt heute in einer Woche. Am Mikrofon verabschiedet sich der Roger Schawinski.